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19: Ich bin Yves Simon.
1: Im Bundestag wird heute über neue Wege zu mehr Organspenden beraten. Eine fraktionsübergreifende Gruppe wirbt für die Widerspruchsregelung, nach der alle Erwachsenen als Spender gelten, wenn sie nicht aktiv widersprechen. Im zentralen Online-Register haben bisher etwa 579.000 Menschen ihre Haltung festgehalten. Über 80% stimmen einer Organentnahme zu. Ende letzten Jahres haben etwa 8.200 Menschen in Deutschland auf ein Spenderorgan gewartet. Die öffentlichen Proteste gegen Pläne zur Rodung des Waldstückes neben der Leipziger Kleinmesse zeigen Wirkung. Im Stadtrat und auch bei der Zahl der Menschen, die sich dagegen engagieren. Frank Selig zu den neuesten Entwicklungen.
19: Ja, der für vor der Sommerpause geplante Beschluss ist erstmal vom Tisch. Das Rathaus hat ihn von der Tagesordnung für die Stadtratssitzung kommende Woche genommen. Damit wird über den Verkauf des knapp 6 Hektar großen Geländes wohl frühestens im September abgestimmt. Inzwischen gibt es sogar 2 Online-Petitionen dagegen. Knapp 10.000 Menschen haben sie unterschrieben. Und mehrere Umweltverbände haben für heute Abend eine Demo vor Ort angemeldet. Sie beginnt um 18 Uhr auf der Jahnallee Kappa-Straße.
1: Die Ukraine verstärkt offenbar ihre Angriffe auf Russland massiv. Unter anderem sind Ziele auf der besetzten Krim getroffen worden. In Sewastopol ist den ganzen Tag über der Strom ausgefallen und Benzin ist auch knapp. Auch in Russland selbst führen ausgefallene Raffinerien zu langen Schlangen an Tankstellen. Moskau bittet deswegen Kasachstan um zusätzliche Benzinlieferungen. Deutschland ist Single oder lebt zumindest ganz gerne allein in der Wohnung. Im letzten Jahr hat es laut Statistischem Bundesamt 17,3 Millionen Single-Haushalte gegeben. Das war gut jede 5. Person. Im Vergleich zum Vorjahr hat sich nicht viel geändert. Aber wenn man sich die letzten 20 Jahre so anschaut, da ist der Anstieg der Single-Zahlen schon bemerkenswert. Claudia Wächter berichtet.
20: Daten, warum nicht? Aber zusammenleben? Nein, viele junge Leute, die leben allein, Frauen etwas häufiger als Männer. Aber top in Sachen Solo-Haushalt, das ist die Gruppe der über 65-Jährigen, da ist fast jeder dritte Single. Alleinstehende wohnen übrigens eher in Großstädten als auf dem Land. Und im EU-Vergleich, da liegen wir in Sachen Single-Haushalte über dem Durchschnitt.
1: Bei der Fußball-WM hat Brasilien die Gruppe C in der Nacht gewonnen. Ein 3:0-Sieg gegen Schottland hat gereicht, um Erster zu werden. Schottland ist Dritter, Marokko hat im anderen Spiel Haiti mit 4:2 besiegt und ist damit neben Brasilien ins 16. Finale eingezogen. Haiti dagegen ist ausgeschieden. Jetzt dann um 3 Uhr starten die letzten Spiele in Gruppe A. Mexiko, Tschechien und Südafrika spielt gegen Südkorea.
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5: Tiefsttemperaturen zwischen 20 und 15 Grad. Heute im Laufe des Tages sonnig und teilweise auch windig. 33 bis 36 Grad. Morgen viel Sonnenschein. 35 bis 37 Grad.
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4: Ich bin Yves Simon. 2 Wochen vor dem NATO-Gipfel in Ankara haben Deutschland, Frankreich, Großbritannien, Italien und Polen eine Stärkung des Bündnisses zugesagt. Die Staats- und Regierungschefs der sogenannten E5-Länder waren auf Einladung von Kanzler Merz nach Berlin gekommen. Sie haben sich für höhere Verteidigungsausgaben ausgesprochen. Außerdem setzen sie auf eine Partnerschaft mit den USA, trotz des angespannten Verhältnisses. Die öffentlichen Proteste gegen Pläne zur Rodung des Waldstückes neben der Leipziger Kleinmesse zeigen Wirkung. Im Stadtrat und auch bei der Zahl der Menschen, die sich dagegen engagieren. Frank Selig zu den neuesten Entwicklungen.
5: Ja, der für vor der Sommerpause geplante Beschluss ist erstmal vom Tisch. Das Rathaus hat ihn von der Tagesordnung für die Stadtratssitzung kommende Woche genommen. Damit wird über den Verkauf des knapp 6 Hektar großen Geländes wohl frühestens im September abgestimmt. Inzwischen gibt es sogar 2 Online-Petitionen dagegen. Knapp 10.000 Menschen haben sie unterschrieben. Und mehrere Umweltverbände haben für heute Abend eine Demo vor Ort angemeldet. Sie beginnt um 18 Uhr auf der Jahnallee Kappa-Straße.
4: Verteidigungsminister Pistorius hat das Aus für das Fregattenprojekt F-126 mit explodierenden Kosten und massiven Verzögerungen begründet. Die Ausgaben sind von ursprünglich 10 auf 18 Milliarden Euro gestiegen. Rund 2,3 Milliarden Euro sind schon geflossen. Schadensersatzforderungen gegen die beteiligte Werft hätten kaum noch Aussicht auf Erfolg. Ein hartes Ende ist besser als eine jahrelange Hängepartie, meint Pistorius. Bei der Fußball-WM trifft Deutschland am Abend im letzten Gruppenspiel auf Ecuador. Bundestrainer Nagelsmann hat gerade angekündigt, dass es 2 Veränderungen in der Startelf geben wird. Antonio Rüdiger und David Raum werden die verletzten Schlotterbeck und Brown ersetzen.
6: Deswegen werden wir die Wechsel vornehmen, die wir vornehmen müssen. Erstmal, weil Nene angeschlagen ist, wie ihr heute im Abschlusstraining gesehen habt. Und weil Schlotti sich leider schwer verletzt hat. Sonst werden wir erstmal so auch ins Spiel gehen, wie die letzten Spiele auch. Und dann im Verlauf des Spiels versuchen, wieder gute Entscheidungen zu treffen, im Hinblick dann auch auf die K.O.-Runde.
4: Heißt auch, Dennis Undaff bleibt erstmal weiterhin Premium-Joker. Anstoß gegen Ecuador ist um 22 Uhr unserer Zeit. Und diese Nacht ist schon gespielt worden bei der Fußball-WM. Brasilien hat die Gruppe C gewonnen. Ein 3:0-Sieg gegen Schottland hat zum Gruppensieg gereicht. Damit ist Schottland Dritter. Marokko hat Haiti mit 4:2 besiegt und ist damit neben Brasilien ins 16. Finale eingezogen. Haiti dagegen ist raus. Und jetzt um 3 Uhr starten die letzten Spiele in Gruppe A. Mexiko, Tschechien und Südafrika gegen Südkorea.
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7: Tiefsttemperaturen zwischen 20 und 15 Grad. Heute im Laufe des Tages sonnig und teilweise auch windig. 33 bis 36 Grad. Morgen viel Sonnenschein. 35 bis 37 Grad.
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3: Ich bin Yves Simon. Schönen guten Morgen. Die Ministerpräsidenten und Präsidentinnen der Länder treffen sich heute in Berlin. Das wichtigste Thema der MPK, also der Ministerpräsidentenkonferenz, das Thema Finanzen. Thomas Pleskin berichtet für uns aus Berlin.
17: Die Länder und auch die Kommunen fordern vom Bund mehr finanzielle Unterstützung, wenn es darum geht, Bundesregelungen umzusetzen. Es geht etwa um Kosten für die Sozialhilfe oder für das Kindergeld. Die gesetzlichen Vorgaben kommen aus Berlin und müssen in den Ländern umgesetzt werden. Und bei der MPK heute wollen die Länderchefs an das Prinzip der Konnexität erinnern. Das bedeutet, wer bestellt, der muss auch bezahlen.
3: Der Bundestag debattiert heute über die Organspende und da steht die sogenannte Widerspruchslösung im Fokus. Das bedeutet, Erwachsene könnten bald automatisch als Spender gelten, solange sie nicht wirklich aktiv widersprechen. Im zentralen Online-Register haben bisher etwa 579.000 Menschen ihre Haltung festgehalten. Mehr als 82% stimmen einer Organentnahme zu. Rund 8.200 Menschen warten momentan in Deutschland auf ein Spenderorgan. Das Deutsche Studierendenwerk warnt vor einem möglichen Aus für Minijobs für Studis. Nach den neuen Rentenplänen der Regierung sollen Minijobs ohne Sozialabgaben bald nur noch für Schüler gelten. Studierende würden damit eine wichtige Einnahmequelle verlieren, heißt es. Auch der Bauernverband hält die Abschaffung von Minijobs für wirtschaftlichen Unsinn. Ähnlich hat sich auch die Gastrobranche geäußert. Der Sächsische Landtag hat das neue Polizeigesetz beschlossen. Neben CDU und SPD hat auch die Mehrheit der BSW-Fraktion dafür gestimmt. Das Gesetz erlaubt in Zukunft unter anderem den Einsatz von künstlicher Intelligenz bei der Videoüberwachung von Kriminalitätsschwerpunkten sowie die automatische Kennzeichenerkennung bei gestohlenen Fahrzeugen. Nach Verhandlungen mit dem BSW wurden einige Regelungen noch einmal entschärft. So bleibt der Einsatz von Tasern auf Spezialeinheiten beschränkt und auf die Überwachungssoftware Palantir hier wird verzichtet. Bei der Fußball-Weltmeisterschaft hat Brasilien Schottland mit 3:0 geschlagen. Starspieler Vinicius Junior hat dabei gleich doppelt getroffen. Brasilien steht damit in der nächsten Runde. Die Schweiz hat mit 2:1 gegen Kanada den Co-Gastgeber gewonnen. Beide Teams sind im 16. Finale. Bosnien-Herzegowina schickt Katar mit einem 3:1 aus dem Turnier und Marokko hat mit 4:2 gegen Haiti gewonnen, sich sehr schwer getan und ist aber auch eine Runde weiter. Haiti dagegen ist raus.
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18: So, dann mal einen wunderschönen guten Morgen und willkommen im Donnerstag. Heute ist der 25. Juni. Mhm. Und ja, es wird immer noch ein bisschen heißer. Heute, ja, 36, 37 Grad, sowas in der Ecke.
19: Ich finde, selbst wenn es nur 35 wäre, ist es auch noch gut. Also es wird wieder ein doller heißer Tag, jede Menge Sonnenschein. Mhm. Wir haben ja Temperaturliste von gestern Abend, 20 Uhr, also abends um 8 gestern, Klitschen bei Torgau, 34 Grad noch.
18: 20 Uhr.
19: Dann Wahnsinn. 20 Uhr. Mhm. Osterwitz, Dresden, 32 Grad. Mhm. Lichtentanne, 31. Und sogar auf dem Fechtelberg oben, 24,7 Grad. Gestern Abend, 20 Uhr.
18: Das werden wir höchstwahrscheinlich heute noch toppen.
19: Ja.
18: Und dann soll es ja Richtung Wochenende nochmal ein Stück wärmer werden oder heißer.
19: Samstag, mal gucken. Samstag, Sonntag stehen jetzt hier 41 Grad.
18: 41 Grad.
19: Das ist aber dann wirklich heiß.
18: Das ist schon heftig.
19: Na, muss man ein bisschen aufpassen.
18: Das hatten wir so. Also wir haben das noch nicht so. Ich meine, wir sind jetzt noch nicht so alt. Ne? Wir sind ja noch. Also wir sind ja quasi noch Kinder. Aber haben wir schon über 40 Grad? Hatten wir das ja schon so?
19: Aber Seltenheit. Weiß ich auch nicht, aber es ist viel, es wird warm. Du musst viel trinken, André, ne? Du weißt.
18: Ja.
19: Du kannst ja so einen Hauttest machen.
18: Muss man so reinkneten in die Haut?
19: Genau, so ein Stück hochziehen und wenn es dann gleich wieder wegfluffelt, dann ist alles gut. Aber wenn eine Tute stehen bleibt, dann bist du ausgetrocknet.
18: Okay, alles klar. Na, noch
19: und?
18: Es geht noch.
19: Bleibt nicht stehen.
18: Gut, auf den Straßen schon
19: auf den Straßen, müssen wir aufpassen. A4 Chemnitz Richtung Dresden zwischen Chemnitz Ost und Frankenberg. Gegenstände auf der linken Spur, da bitte Obacht. Und B93 Borna Richtung Schneeberg zwischen Mosel und Krossen hat es einen Unfall gegeben. Die Fahrbahn ist aktuell komplett blockiert. Der Verkehr wird an der Unfallstelle vorbeigeführt.
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21: Ich verstehe nicht.
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18: Heißt eigentlich guten Morgen. Jetzt beste Zeit des Tages, würde ich sagen. Jetzt gerade so um die 20 Grad draußen. Ist schön, ist total angenehm. Ja? Ja. Also wenn man draußen was erledigen möchte jetzt, keine Ahnung, ein bisschen umgraben vielleicht, ja. Oder die Tomaten mal ein bisschen wässern oder ach, was weiß ich. Dann sollte man es jetzt machen. Ja, oder vielleicht eine Runde joggen, Fahrrad fahren. Ja. Jetzt ist die ideale Zeit, ja, um 5 Minuten vor 5. Schön, dass Sie schon wach sind. Und wir machen ein bisschen Mucke dazu.
19: Das ist bestimmt das Erste, was man so macht, wo man so dran denkt, früh morgens vor 5 noch. Ach Mensch, da gehe ich mal raus und grab mal ein bisschen um.
18: Also, schönen guten Morgen allerseits.
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0: 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Gedanken zum Tag mit Maxi Konan.
1: Der schönste Tag im Leben soll es werden. Gästelisten werden erstellt, Catering-Firmen miteinander verglichen und die beste Location zum Feiern wird gebucht. Wenn Paare ihre Hochzeit planen, kommt schon einiges zusammen, was beachtet werden will. Für Spontane, die kirchlich heiraten oder ihre Liebe segnen lassen wollen und dabei nicht monatelang planen wollen, gibt es die Initiative Einfach heiraten von der Evangelischen Kirche Deutschland. Die startet morgen bundesweit. In Sachsen gibt es die Möglichkeit, in Leipzig zu heiraten. Anne Brisken vom Zentrum für evangelische Gottesdienst und Predigtkultur in Wittenberg ist wichtig, dass einfach heiraten trotzdem nicht als Massenabfertigung verstanden wird.
2: Jedes Paar wird individuell von den Menschen ganz liebevoll vor Ort betreut. Das ist eine ganz, ganz schöne und würdevolle und feierliche Angelegenheit. Ob es ein Segen ist oder eine kirchliche Trauung ganz am Ende. Wenn Paare dort ihren besonderen Moment erleben können und spüren können, das trägt mich im Leben. Also wenn sie da weggehen und würden sagen, es war ein besonderer Moment und ich konnte den in der Kirche und mit einem multiprofessionellen Team feiern. Das ist ja die Sehnsucht, die wir alle irgendwie in uns tragen, dass es so besondere Momente gibt, dass die geheiligt sind. Und also ich als Pfarrerin, ich darf das begleiten, das ist doch einfach irre.
1: Weitere Infos gibt's unter einfachheiraten.info.
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1: Mit Conny Hartmann. Guten Morgen. Der Bautzner Stadtrat hat am Abend die Personalkonzeption für die städtischen Kitas beschlossen. Erzieherinnen im

0: Kauf von 3 Kindergartenanlagen und die Vergabe der Wochenmarktkonzession. Das sind 3 Themen heute im Görlitzer Stadtrat. Das Mittagessen für die städtischen Kitas und Schulen in Bautzen wird künftig in Hoyerswerda bzw. Stolpen gekocht. Der Stadtrat vergab am Abend die Konzession an die Saxonia Catering Ost und an die Vielfalt Menü GmbH. 2 extreme Erdbeben haben Venezuela erschüttert. In der Hauptstadt Caracas stürzten mehrere Gebäude ein. Die US-Erdbebenwarte rechnet mit tausenden Todesopfern.
1: 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Die nächsten Nachrichten in einer halben Stunde. 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
2: Einen wunderschönen guten Morgen. Ja, wenn man die Augen zumacht, könnte man glatt denken, man ist in den Tropen. Aber nein, wir sind in der wunderschönen Lausitz und da gibt's heute knallig heiße Temperaturen. Die gehen auf bis zu 35, 36 Grad rauf. Heute schon mal viel Sonnenschein gibt's dazu. Und morgen, da wird das noch ein Stückchen heißer mit bis zu 37 Grad. Und am Wochenende toppen wir das Ganze nochmal. Da liegen die Höchstwerte schon bei 40, teilweise 41 Grad. Unglaublich. Also denken Sie unbedingt daran, genügend zu trinken. Denken Sie an den richtigen Sonnenschutz. Ich weiß, das haben Sie wahrscheinlich alles schon tausendmal gehört. Und schauen wir noch kurz auf die Straßen. Da ist alles entspannt. Da ist uns noch nichts weiter gemeldet worden. Gute Fahrt.
3: Dankeschön, Miri.
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3: Ja, und um vielleicht mal kurz Guten Morgen zu sagen. Und Bescheid zu sagen, dass es jetzt kurz vor 5:30 ist. Also auf einen schönen Donnerstag.
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0: Jetzt schon ein bisschen später als 5 a.m., jetzt ist es schon 6:02. Wir wünschen Ihnen einen schönen guten Morgen, Donnerstag, was haben wir heute? 25. Ne? Der 25. Juni. Die Tina hat dir geschrieben, also hier, der Christine, ja, Lieblingskollegin. Und Tina hat, warte mal, was schreibt sie? Meine Tochter fragte mich letztens, Mama, warum quietschen deine Schuhe so? Naja, und dann sagt man ja immer, die sind noch nicht bezahlt. Also ist ja so eine Redewendung. Aber wo kommt das eigentlich her, möchte die Tina wissen. Und ja, Christine, erklär mal bitte.
1: Also die Redewendung, dass quietschende Schuhe nicht bezahlt sind, das kommt noch von früher. Da waren Schuhe nämlich Luxusgüter, die oftmals auch in Raten bezahlt wurden. Und wenn es dann quietschte, dann sagte man scherzhaft, hast wohl deine letzte Schuhrate nicht bezahlt. Aber warum quietschen die Schuhe wirklich? Da gibt's drei mögliche Gründe, sagen Schuhfachverkäufer: nass, neu oder Reibung. Gegen Feuchtigkeit im Schuh hilft Backpulver, also Natron oder Babypuder. Bei neuen Schuhen kommt oft Luft zwischen Schuh und Einlegesohle. Wenn die dann eingeschlossen ist und dann quietscht es halt, ein Klecks Vaseline kann da helfen, da wird es zusammengezogen. Und bei Reibung an glatten Böden, da kann man Gummisohlen mit ein bisschen Schleifpapier ganz vorsichtig aufrauen und das Quietschproblem ist gelöst.

0: Ja, 6 Minuten nach 5:30 jetzt.
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3: Guten Morgen. Ja, auch heute sind die luftigen Klamotten wichtig, denn es geht in einen hochsommerlichen Tag mit Temperaturen so um die 35, 36 Grad mit viel Sonnenschein. Den gibt's dazu. Und auf den Straßen haben wir noch nichts. Keine Staus und keine Blitzer sind uns gemeldet worden. Aber Sie können das gerne tun. 03x800 und die 4 ist die Nummer. Gute Fahrt.
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0: Morgen. Es ist gleich 3:46 und wir schauen schon mal auf den Abend.
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0: Ja, heute Abend absolviert die deutsche Mannschaft dann ihr drittes Spiel. Es geht gegen Ecuador und Jens Umbreit ist im Studio. Was ist der Plan vom Bundestrainer?
3: Er will den Rhythmus halten und schon mal so ein Feeling für das Finalstadion bekommen. Das Spiel in New Jersey ist 24 Tage vor dem WM-Endspiel. Eine gute Generalprobe für das, was im besten Fall noch kommt. Wobei der Rasen dort gerade für Diskussionen sorgt. Frankreichs Adrien Rabiot fragte öffentlich, ob man die Fläche überhaupt so nennen könne. Brasiliens Vinicius Junior beklagte, der ausgetrocknete Platz mache Rhythmus nahezu unmöglich. Sportlich ist das Spiel für die DFB-Elf längst entspannt. Der Gruppensieg steht fest. Für Ecuador dagegen geht es um alles. Kein einziges Tor in zwei Spielen. 0 Punkte. Trainer Sebastian Becasese steht in der Heimat massiv unter Druck. Die goldene Generation, vor dem Turnier in den höchsten Tönen gelobt, hat bislang maßlos enttäuscht. Nur ein Sieg gegen Deutschland würde Ecuador heute retten. Und alles hört auf das Kommando von Tori Penzo. Die US-Amerikanerin pfeift das Spiel, hat für ihr erstes WM-Spiel zwischen Tschechien und Südafrika schon richtig gute Noten bekommen.
0: Alles klar. Dankeschön, Jens.
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0: an diesem Donnerstag, 25. Juni. Zwei starke Erdbeben haben in der Nacht Venezuela erschüttert. Auch die Hauptstadt Caracas ist betroffen. Der Notstand wurde ausgerufen. Es werden tausende Opfer befürchtet. Mehr dazu, den aktuellen Stand und was sonst noch wichtig ist und wichtig wird, erfahren Sie gleich bei uns.
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4: Mit Conny Hartmann. Schönen guten Morgen. Das Mittagessen für die städtischen Kitas und Schulen in Bautzen wird künftig in Hoyerswerda und Stolpen gekocht. Der Stadtrat vergab am Abend die Konzession an die Saxonia Catering Ost und an die Vielfalt Menü GmbH. Die Unternehmen dürfen ab August für 4 Jahre den Kochlöffel schwingen. Saxonia aus Hoyerswerda bekam den Zuschlag für die beiden Gymnasien. Die Vielfalt-Menü mit einer Regionalküche in Stolpen für die Kitas, Grundschulen, Oberschulen und das Förderzentrum. Die Hitze durchkreuzt den Veranstaltungskalender in der Lausitz. Die Cottbusser Parkeisenbahn stellt den Fahrbetrieb ein. In Elsterwerda fällt das Konzert Musical Fieber aus. Der Tierpark Weißwasser verschiebt den geplanten Oma- und Opa-Tag zum Schutz der älteren Besucher. Der Tag der offenen Tür im Skulpturenpark Lübbenau wird auf den 27. September verschoben. Die Polizei hat das Fahndungsnetz in der Oberlausitz ausgeworfen. Sie kontrollierte an einem Tag fast 2400 Fahrzeuge und rund 480 Personen. War da ein dicker Fisch dabei? Knut Michael Kunoth.
5: Nein, ein dicker Fisch verfing sich nicht im Netz. Dafür wird der Tag bei manch einem Kontrollierten in Erinnerung bleiben. So kam ein 19-Jähriger für 4 Wochen in Arrest. Grund: ein Drogenverstoß. Etwas länger wird ein Autoschieber in Staatspension bleiben. Der 41-jährige Pole war mit einem in Hanau gestohlenen Kia am Burkauer Berg aus dem Verkehr gezogen worden. Zeit zum Entschleunigen für einen Citroën-Fahrer. Er wurde mit 161 km/h am Autobahngrenzübergang Ludwigsdorf geblitzt. Macht 700 Euro Bußgeld, 2 Punkte und 3 Monate Fahrverbot.
4: Das Deutsche Studentenwerk warnt vor einem möglichen Aus für Minijobs für Studenten. Nach den neuen Rentenplänen der Regierung sollen Minijobs ohne Sozialabgaben nur noch für Schüler gelten. Der Bundestag debattiert heute über die Organspende. Im Fokus steht die sogenannte Widerspruchslösung. Erwachsene könnten bald automatisch als Spender gelten, solange sie nicht aktiv widersprechen. Im zentralen Online-Register haben bislang knapp 579.000 Menschen ihre Haltung festgehalten. Mehr als 82% stimmten einer Organentnahme zu.
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6: Einen wunderschönen guten Morgen. Ja, es wird Zeit, die alten Kaltschalenrezepte wieder rauszusuchen. Denn auf heiße Sachen hat man nur wirklich keine Lust bei den Temperaturen. 35, 36 Grad heute die Höchstwerte. Dazu viel Sonnenschein. Und wir toppen das Ganze noch. Stück für Stück wird es noch wärmer, obwohl man das fast schon nicht mehr für möglich hält. Morgen geht's auf bis zu 37 Grad rauf. Und das Wochenende, das überzeugt dann mit hochsommerlichen Temperaturen so um die 40, 41 Grad. Also gehen wir es bitte alle entspannt an. Und auf den Straßen, da haben wir noch nichts. Keine Staus und keine Blitzer. Aber Sie vielleicht, also wenn Sie Lust haben anzurufen bei der Hitze, machen Sie das gerne. 03 mal 800 und die 4.
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3: 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Und hier sind Ihre Gastgeber, Christine und André Hart.
9: Was macht ihr da? Ihr macht blau.
0: Nee, wir sind alle da und wünschen einen schönen guten Morgen, einen schönen Donnerstag. Es ist jetzt 6:05.
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1: Ja, und da gehen jetzt an der Stelle mal Grüße an den Frank. Frank Prochnow, Vorsitzender des MC Oberlausitzer Bergland e.V. Die Matschenberg Arena in Kuhnewalde ist auch in diesem Jahr wieder Austragungsort der Autocross EM. Die Matschenberg EM, wirklich das Motorsport-Highlight in der Region. Jetzt am Wochenende. Die Strecke ist als internationale Rennstrecke zertifiziert und gilt als eine der schnellsten Strecken Europas. Also wer Lust hat, so ein bisschen Autocross zu gucken, am Wochenende in Kuhnewalde geht's scharf.
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0: So, hier ist Ihre singende, klingende Klimaanlage am Donnerstagmorgen, am 25. Juni und damit einen wunderschönen guten Morgen für Sie. Alle sind wir da, motiviert, fröhlich, sonnig, ja. Und mit aufgewecktem Gemüt, die Christine.
1: Guten Morgen.
0: Die Miri.
2: Guten Morgen.
0: Was ist los?
2: Oh, da schwingt sowas mit.
0: Alles gut?
2: Naja, nee, ich habe immer das Gefühl, wenn ich so fröhlich sein muss,
0: ach so,
2: dann will ich irgendwie nicht mehr so. Ich bin so gelassen und aber jetzt
0: du
2: nicht überbordend, tralalala.
0: Hat doch keine
2: so.
0: Befehle ausgegeben.
2: Das ist schön.
0: Wir sind doch ja nicht die Panzerbrigade in Litauen. Die suchen Leute, da will keiner hin. Habt ihr das mitbekommen? Also der hat gedacht, dass das irgendwie 5000 deutsche Soldaten sollen ja dort die Vorhut bilden, ja, wenn der Russe kommt. Und ja, die dachten, die wollen da alle, aber es will keiner. Jetzt so richtig. Also ein paar wollen natürlich immer, aber wir kriegen das nicht voll und jetzt wird wohl befohlen, dass die dahin müssen.
2: Aber ich finde es krass, wie du von mir jetzt auf Panzerbrigade.
0: Nee, weil du gesagt hast, hier befohlene Fröhlichkeit und so weiter. Deswegen habe ich gesagt, ja, wir sind ja hier nicht bei der Panzerbrigade. Okay. Übrigens, heute hat George Orwell Geburtstag. Heute vor 123 Jahren ist er geboren worden. Dem George Orwell verdanken wir diesen großartigen Roman 1984. Der hat ja das Motto für diese Zeit oder für die Zeitenwende ausgegeben, damals schon. Ja, Krieg ist Frieden. So. Wir machen jetzt einen schönen, friedlichen Morgen. Der Tim ist da.
3: Guten Morgen.
0: Ja, hallo. Und auch der Yoshi, unser Redakteur der Herzen. Und das heißt, wir kommen jetzt schon direkt zur Kaffeefrage an diesem heißen Morgen.
4: Ja, lieber André. Punktestand 31 zu 32. Noch für das Team André. Noch, sage ich.
0: Das könnte heute
4: ich hab's im Gefühl.
0: Zum Unentschieden kommen.
4: Das wird mein Morgen.
0: Mal sehen. Tim. Heute ist der Tag des Ziegenkäses.
4: Ach, da kenne ich mich doch aus. Also von Geburt an Ziege insofern.
0: Also.
3: Für viele Menschen ist Ziegenkäse besser bekömmlich als Käse aus Kuhmilch. Mhm. Warum? A. Ziegenkäse hat kürzere Fettsäureketten. B. Ziegenkäse enthält null Laktose. Oder C. Ziegenkäse hat einen extrem hohen Anteil an Ballaststoffen.
2: Ich weiß es.
0: Joker Miri. Gut, aber Christine darf zuerst antworten.
4: Nein, wenn man es wissen,
0: nein,
4: kommt, wir haben gesagt,
0: wenn
4: jemand
2: nein. Du bist als Erster dran.
0: Nein.
4: Aber
0: du bist als
4: Erster. Wenn es jemand weiß,
0: aber Miri ist ja nur, also nee, nur in
2: ja
0: nur Anführungszeichen,
2: Joker. Ich habe ja nichts zu sagen.
0: Ich weiß es wirklich nicht. Ja.
4: Aber wenn es jemand weiß, dann muss er es doch sagen.
0: Nee. Dann sag du erst
4: bitte.
0: Mal. Was
4: nein.
0: Vermutest du denn?
2: Du bist dran.
0: Okay. Na los, Miri, sagst du.
2: Nein, also, hätte ich doch bloß nichts gesagt. Ich weiß es eigentlich gar nicht.
4: Okay, ich nehme A.
0: Was ist
4: das mit den kürzeren Ketten?
0: Mit den Ketten?
3: Ja. Fettsäureketten kürzer.
0: Ja. Kürzere Ketten. Hm? So, und was sagt Miri?
2: Ich sage, es ist die Laktose.
0: Die Laktose. Ziegenkäse hat keine Laktose. Grundsätzlich nicht. Wüsste ich jetzt nicht. Ich hatte keine Ahnung. Aber dann...
2: Ich kann mich natürlich furchtbar irren, okay, aber dann, macht ja nichts.
0: Dann,
2: also man kann sich auch mal irren.
0: Ich höre auf meine Jokerin. Also, alles klar. Wir nehmen die Laktose. B. So.
3: Ziegenkäse.
2: Es ist C.
3: So, mit den Ballaststoffen, das fällt weg.
0: Ah.
3: Also einer holt den Punkt auf jeden Fall.
0: Aha.
3: Und zwar hat Ziegenmilch und der daraus entstehende Ziegenkäse kleinere Fettmoleküle und kürzere Fettsäureketten. Und das macht ihn für viele Menschen leichter verdaulich.
2: Das zum Thema, ich weiß es.
0: Ich weiß es, bist du hier.
2: Traue nie deinem Joker, ne?
0: Dann nimmt sie den Mund mal aber so richtig voll und dann zack, Schuss in den Ofen. Das heißt, wir haben jetzt ein Unentschieden. Oh, das hat man lange nicht. 32 zu 32, ja?
4: Mhm.
0: Gut, das ist ein guter Morgen für das Team Christine.
2: Ja, wir Frauen müssen ja zusammenhalten.
0: Und das andere Team macht jetzt mal Kaffee für alle. Wir wünschen euch und Ihnen einen schönen Donnerstag. Es ist jetzt 6:15 Uhr, 6:45.

0: Die Menschen in Venezuela sind doppelt gestraft. Erst kam Trump und jetzt kam in der Nacht das Erdbeben. Also genauer gesagt zwei starke Erdbeben. Auch die Hauptstadt Caracas ist betroffen. Die Rede ist inzwischen von Tausenden von Opfern. Das zumindest wird befürchtet. Wir bleiben da dran für Sie und den aktuellen Stand der Dinge dazu. Und was sonst noch wichtig ist und wichtig wird, erfahren Sie auch gleich bei uns.
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9: Mit Conny Hartmann. Guten Morgen. Der Bautzner Stadtrat hat am Abend die Personalkonzeption für die städtischen Kitas beschlossen. Erzieherinnen im Saal applaudierten. Lobby für Elektrifizierung der Bahnstrecke Dresden-Görlitz. Im Bundestag hat sich ein fraktionsübergreifender Parlamentskreis gebildet. Die Sportstättenleitplanung, der Verkauf von 3 Kindergartenanlagen und die Vergabe der Wochenmarktkonzession. Das sind 3 Themen heute im Görlitzer Stadtrat. Das Mittagessen für die städtischen Kitas und Schulen in Bautzen wird künftig in Hoyerswerda bzw. Stolpen gekocht. Der Stadtrat vergab am Abend die Konzession an die Saxonia Catering Ost und an die Vielfalt Menü GmbH. 2 extreme Erdbeben haben Venezuela erschüttert. In der Hauptstadt Caracas stürzten mehrere Gebäude ein. Die US-Erdbebenwarte rechnet mit tausenden Todesopfern.
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10: Im Studio Jens Umbreit, schönen guten Morgen. Für die deutsche Fußballnationalmannschaft steht bei der WM am Abend das letzte Gruppenspiel an. Es geht gegen Ecuador. David Raum spielt für den angeschlagenen Nathaniel Braun. Sportlich ist die Ausgangslage entspannt. Deutschland steht bereits als Gruppensieger fest. Ecuador dagegen braucht zwingend einen Sieg, um die Chance auf die K.O.-Runde zu wahren. Anstoß ist um 22 Uhr. Die Schweiz hatte sich gestern den Gruppensieg gesichert durch einen 2:1 Erfolg gegen Gastgeber Kanada. Kanada ist Gruppenzweiter, spielt aber nicht mehr zu Hause, sondern muss in der K.O.-Runde jetzt in Los Angeles ran. Auch Bosnien-Herzegowina hat gute Chancen auf die K.O.-Runde nach dem 3:1 Sieg gegen Katar.
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12: So, einen wunderschönen guten Morgen, einen schönen Start in einen sehr sonnigen Tag, Randlage mit Aussicht, da gibt's heute die Görlitzer Kultband Apple Juice, Open Air auf dem Rondell vor der Erlöserkirche Kunnerwitz, bei ja wahrscheinlich immer noch knackig heißen Temperaturen, obwohl es ja um 19 Uhr erst losgeht. Die Temperaturen, die gehen heute rauf, so auf 34, 35 Grad bei uns in der Lausitz, viel Sonnenschein gibt's dazu. Morgen der Tag wird auch schön sonnig werden, da geht's auf bis zu sehr sonnigen Tag, Randlage mit Aussicht. Da gibt's heute die Görlitzer Kultband Apple Juice, Open Air auf dem Rondell vor der Erlöserkirche Kunnerwitz. Bei ja wahrscheinlich immer noch knackig heißen Temperaturen, obwohl es ja um 19 Uhr erst losgeht. Die Temperaturen, die gehen heute rauf, so auf 34, 35 Grad bei uns in der Lausitz.

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1: Es ist Donnerstagmorgen. 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Christine.
2: Hallo.
1: Und André Hart.
3: Geht's jetzt mal los hier?
2: Setz das Segel, Männer!
4: Wir übernehmen das Schiff.
5: Ei, ei, Captain. Ich bin schon an Bord. Volle Fahrt voraus.
6: Ja, du. Tada, heute Mensch. Ist der Tag der Seefahrer. Ist doch schön.
7: Ach, schön. Ach. Wolltest du nicht mal Kapitän werden?
6: Ich wollte Kapitän werden, habe auch ganz viele Bootscheine gemacht, als ich noch etwas jünger war.
7: Ging aber damals nicht.
6: Aber das ging nicht, nee. Ich durfte da nicht studieren. Ja. Und also das war so ausgehende.
7: Das war ja damals noch so.
6: Ausgehende DDR-Zeit. Ja, ich war ja auch mal jung. Ja, lange her.
7: Okay.
6: Und naja, ich hätte dann natürlich noch gekonnt, weil so alt war ich ja bei der Wende dann auch nicht, war ja da auch noch erst um die 20 oder so, aber dann hatte man andere Sachen im Kopf.
7: Ja, stell dir mal vor, du wärst jetzt Kapitän und würdest jetzt so, keine Ahnung, mit der AIDA über die Weltmeere cruisen.
6: Ach, herrlich. Guten Morgen, meine sehr verehrten Damen und Herren.
7: Hier ist Ihr Kapitän.
6: Hier spricht Ihr Kapitän.
7: Das würde dir gefallen, ne? So mit weißem Anzug und Captain's Dinner.
6: Jetzt bin ich halt beim Stadtradio, ist auch nicht schlecht. Und wir segeln jetzt in den Donnerstag. Es ist 5 Minuten vor 6:30.
7: Guten Morgen.
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0: Kurz vor halb sieben.
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2: Alexander Kupitz hat eine besondere Mission. Der gebürtige Lausitzer arbeitet unter der Woche in München. Doch jetzt zur Mähzeit kommt er regelmäßig zurück in seine Heimat, um ehrenamtlich Rehkitze vor dem Mähtod zu retten.
3: Ich bin jetzt seit 3 Jahren ehrenamtlich mit meiner Drohne in der Jungwild- und Rehkitzrettung aktiv. Und das ist mein Beitrag zur Hege, zum Natur- und Umweltschutz.
2: Am frühen Morgen steht er mit seiner Wärmebilddrohne auf den Wiesen rund um Malschwitz. Meter für Meter sucht er das hohe Gras nach Jungtieren. Ab. Entdeckt die Kamera ein Rehkitz, werden die Helfer per Funk dirigiert. Statt Gewehr kommt dabei oft ein großer Kescher zum Einsatz. Allein in diesem Jahr haben er und sein Team 25 Rehkitze das Leben gerettet und Alexander Kupitz wünscht sich weitere Mitstreiter und Menschen, die spenden.
3: Es gibt Rehkitz-Rettungsvereine und die freuen sich über jeden Euro und Cent, weil die Rehkitz-Rettung nur mit Wärmebilddrohnen effektiv durchführbar ist und diese Drohnen sind sehr teuer.
2: Aus Malschwitz, Matthias Zierk.
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0: So, es ist 6:06 und wir schauen mal ganz kurz nach draußen. Miri, bitte.
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3: Guten Morgen und es geht in einen sehr sonnigen, in einen sehr heißen Donnerstag. Die Temperaturen, die gehen heute schon mal so auf 35, 36 Grad drauf. Wie gesagt, viel Sonnenschein gibt's dazu. Auf den Straßen ist alles noch entspannt. Da ist uns noch nichts weiter gemeldet worden, was problematisch ist. Jetzt erstmal eine gute Fahrt und einen guten Start in den Tag.
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0: Nee, wir sagen jetzt doch nicht bye-bye-bye. Wir sagen erstmal guten Morgen, es geht doch erst los.
1: Morgen, ja? Hallo, ja.
0: Sie haben noch nichts verpasst. Herzlich willkommen. Schön, dass Sie bei uns sind am Radio an diesem 26. ist heute, oder?
1: 25.
0: Doch, der 25. Ja. Ja, morgen ist der 6. Ja, logisch, dann ist heute der 25. Juni. Und der Michael Klein ist in der Leitung. Der Mann, der zuständig ist fürs heiße Wetter.
1: Oh yeah.
0: Auch heute wieder. Und wir steigern uns ja so von Tag zu Tag.
1: Richtig.
0: Und das heißt, wir bleiben auch im Trend.
1: Wir bleiben im Aufwärts.
0: Im Aufwärtstrend. Viel blauer Himmel heute. Ich sehe gerade, heute ist Weltschlumpfentag.
1: Schlumpfentag?
0: Der Schlumpfentag, der Weltschlumpftag. Ja, die sind noch blau. Ne? Deswegen,
1: blau.
0: Ja, wie blau ist denn der Himmel heute?
1: Und die schlumpfen ja ansonsten auch sehr schlumpfig. Also
0: durchaus.
1: Wenn du irgendwas schlumpfst, dann schlumpfst du das einfach, indem du schlumpfst. Ne?
0: Ich weiß gar nicht, ob es einen schönen Wetterschlumpf gibt. Oh ja, wenn, dann würde der Michael Klein heißen.
1: Wahrscheinlich, ja.
0: Siehst du, wir müssten eigentlich nochmal anfangen. Der Schönwetterschlumpf des deutschen Radios. Michael Klein, hier ist er.
1: Vielleicht schon der Schlumpf des deutschen Wetters. Da weiß man auch schon, was Sache ist.
0: Ein Schlumpf zu sein, ist das Schönste auf der Welt für uns zwei. Ja, ein Schlumpf, wie du und wie ich. Etwas Schöneres gibt's nicht. Olé! Kennst du?
1: Nee, hatte ich jetzt so nicht mehr.
0: Kannst du nicht mehr? Hast du nicht mehr drin?
1: Nein, aber ich finde das sehr schön bei dir, dass du also auf der einen Seite Rilke zitieren kannst, aber auch die Schlümpfe.
0: Ja, ich habe das hier irgendwo im Kleinhirn abgespeichert. Keine Ahnung, was das da macht. Ja, und warum das da ist.
1: Aber ich denke immer, früher gab es immer diese Anzeigen, da war so ein Albert Einstein drauf zu sehen. Ja? Und dann stand da drunter immer, sie benutzen nur 10% ihrer Kapazität des Gehirns. Ja. Und da denke ich bei dir immer, ich vermute, du benutzt mehr, aber für sehr viel Unsinn.
0: Ja, definitiv. So, Micha, du benutzt dein Gehirn in erster Linie für die Wetteranalyse.
1: Jetzt zu mehr reicht es im Moment wegen der Temperaturen nicht.
0: Ja, es ist auch. Ne? Man muss jetzt ein bisschen, ja, wirklich alle Energie ein bisschen sparsam nutzen.
1: Genau.
0: Weil es wird sehr heiß und da wollen wir mal nichts unnötig vergeuden und verschwenden. 40 Grad heute schon?
1: Nee, heute
0: noch nicht.
1: Das noch nicht, nee. Hm? Also wir sind, allein dass wir davon sprechen, dass die irgendwann greifbar sind, das ist schon ja unfassbar. Heute noch nicht, heute sind wir im Bereich um 35, ach, vielleicht geht's auch irgendwo die 36, will ich nicht ausschließen, aber das ist ja schon ordentlich heiß. Dazu, du sagst es, viel blauer Himmel, nämlich kaum irgendwo eine Wolke. Am Nachmittag, am Abend, da kann es schon mal ein paar kleine Wölkchen geben, aber Schauer oder Gewitter sind überhaupt nicht in Sicht. Es ist sehr heiß, es ist auch wieder drückend heiß, also es ist viel Feuchtigkeit in der Luft. Das macht es natürlich auch heute schon unangenehm, aber die Temperaturen steigern sich noch. Morgen kann es nochmal so ein Grad mehr sein. Ja. 40, die du da gerade schon fast einforderst, die könnte es Samstag und Sonntag geben.
0: Ah ja, okay. Also da hat sich nichts geändert. Bleibt also dabei dieser, wie habt ihr gestern gesagt, dieser Heat Dome über ganz Europa.
1: Also das, was sich ein bisschen verändert hat im Laufe der letzten Tage, ist, dass wir eigentlich so ein bisschen damit gerechnet haben, dass die ganz große Hitze, die Spitzenwerte eher so im Südwesten Deutschlands finden sein werden. Und dann hat sich ja schon herauskristallisiert, na, der Sonnabend, der könnte auch bei uns so heiß werden. Und jetzt ist es eben auch der Sonntag, beide Tage sehr heiß. Und was problematisch ist dabei, sind die Nächte. Die sind nämlich auch sehr warm, über 20 Grad tropische Nächte. Es kühlt also nicht richtig ab. Und dass die Nächte so warm sind, das wird wahrscheinlich noch anhalten, auch wenn am Montag die Tagestemperaturen runtergehen.
0: Was hatten wir heute Morgen schon gesagt? Gesehen, gemerkt, ich bin bei, glaube 21 Grad hergefahren.
1: Wahnsinn, ne?
0: Und das war früh um 4.
1: So. Ja, und danach hat sich noch ein bisschen abgekühlt an vielen Orten, aber mit dem Sonnenaufgang geht die Kurve relativ schnell schon wieder bergauf. Deswegen, wir haben aktuell Werte auch so um 18, 17 Grad, teilweise noch, aber ganz viele Orte sind es auch schon die 20. Ja.
0: Micha, man soll warme Getränke zu sich nehmen? Ja, und
1: das
0: deswegen,
1: hab ich bis heute nicht verstanden.
0: Und deswegen schlage ich vor, dass wir uns jetzt ein Käffchen gönnen.
1: Ja.
0: Ja, los, komm.
1: Ich will was Kaltes.
0: Nee, du kriegst einen Kaffee jetzt.

0: 12 Minuten vor 7. Wunderschönen guten Morgen allerseits. Der Sächsische Landtag hat gestern das neue Polizeigesetz beschlossen. Das Gesetz sieht unter anderem vor, die Polizei mit mehr digitalen Möglichkeiten bei der Verbrechensbekämpfung auszustatten. Es darf dann auch künstliche Intelligenz zum Einsatz kommen, zum Beispiel bei der Videoüberwachung. Also neues Polizeigesetz in Sachsen. Was sonst noch wichtig ist und wichtig wird, erfahren Sie auch gleich bei uns.
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10: Mit Conny Hartmann. Guten Tag. Mehr als 2 Stunden wurde diskutiert. Der Bautzener Stadtrat hat am Abend die Personalkonzeption für die städtischen Kitas beschlossen. Erzieherinnen im Saal applaudierten. Damit sei eine soziale und pädagogische Lösung gefunden worden, sagte Bürgermeister Robert Böhmer.
11: Wir haben eine solide Grundlage für die weiteren Planungen. Wir müssen keine nennenswerten sozialen Einschnitte vollziehen und sind weiterhin mit einer guten Familienpolitik in Bautzen unterwegs.
10: Die Konzeption betrifft jedoch nicht die Kitas in freier Trägerschaft. Die Wirkung für sie müsse aber nun mitgedacht werden, sagte uns Stadtrat Tobias Schilling.
12: Entweder man einigt sich mit den freien Trägern oder man überträgt das 1:1 auf die freien Träger. Wenn das nicht passiert, wird es eine Klage geben und dann drohen der Stadt erhebliche Mehrkosten.
10: Und das könnten 2 bis 4 Millionen Euro im Jahr sein, so Schilling. In Bad Muskau sind gestern 33,5 Grad gemessen worden. Damit war die Kurstadt zweitheißester Ort in Sachsen. Den Rekord stellte Klitschen bei Torgau mit 34 Grad auf. Leipzig-Holzhausen landete mit rund 33 Grad auf Platz 3. Das geht aus einer Liste des Deutschen Wetterdienstes hervor. Starke Raucher ab 50 können sich neuerdings eine Lungenkrebs-Vorsorgeuntersuchung mit Computertomographie von ihrer gesetzlichen Krankenkasse bezahlen lassen. Radiologen benötigen dafür eine Erlaubnis. Die ersten Genehmigungen wurden jetzt von der Landesdirektion erteilt. Die Ministerpräsidenten und Präsidentinnen der Länder treffen sich heute in Berlin. Das wichtigste Thema der MPK, der Ministerpräsidentenkonferenz, sind die Finanzen. Thomas Pleskin berichtet aus Berlin.
13: Die Länder und auch die Kommunen fordern vom Bund mehr finanzielle Unterstützung, wenn es darum geht, Bundesregelungen umzusetzen. Es geht etwa um Kosten für die Sozialhilfe oder für das Kindergeld. Die gesetzlichen Vorgaben kommen aus Berlin und müssen in den Ländern umgesetzt werden. Und bei der MPK heute wollen die Länderchefs an das Prinzip der Konnexität erinnern. Das bedeutet, wer bestellt, der muss auch bezahlen.
10: Zwei Wochen vor dem NATO-Gipfel in Ankara haben Deutschland, Frankreich, Großbritannien, Italien und Polen eine Stärkung des Bündnisses zugesagt. Die Staats- und Regierungschefs der sogenannten E5-Länder haben sich unter anderem für höhere Verteidigungsausgaben ausgesprochen und setzen auf eine Partnerschaft mit den USA.
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15: Einen wunderschönen guten Morgen. Schwuppala, da haben wir schon wieder Donnerstag und es wird ein sehr heißer Donnerstag. Die Temperaturen, die gehen so auf 33, 34 Grad rauf und das bleibt auch morgen so schön sonnig und die Temperaturen gehen sogar noch ein kleines Stück nach oben und am Wochenende toppen wir das Ganze nochmal. Da geht's dann wieder den 40 Grad an den Kragen. Teilweise landen wir sogar ein kleines Stück darüber. Und gucken wir noch auf die Straßen. Da haben wir jetzt aktuell nichts verstört, keine Staus und Blitze. Aber Sie vielleicht, Sie haben vielleicht irgendwas gesehen, dann sagen Sie gerne Bescheid. 03x800 und die 4 ist die Nummer, unter der Sie mich erreichen. Ich freue mich auf Ihren Anruf.
0: Alles klar, Dankeschön, Miri.
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16: Hallo.
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16: Ja, wunderschönen guten Morgen.
17: Wer bist du?
16: Ich bin ein Schlumpf. Juhu!
0: Stimmt, wir hatten ja das Thema gerade schon. Ja, heute ist Schlumpfentag. Ja.
15: Die Schlümpfe, oh, die habe ich geliebt. Und ich habe noch so von früher diese ganzen kleinen Schlümpfe mit Häuschen und, ja, und so kleinen Gärtchen, die du da zusammenbauen kannst. Das habe ich alles noch in der großen Kiste.
0: In meinem Bad steht der Wanderschlumpf. Das steht da so auf dem Board. Habe ich von Erik geschenkt bekommen.
15: Der Wander? Wieso ein Wanderschlumpf?
0: Ein kleiner Wanderschlumpf. Weiß nicht, der steht da einfach.
15: Aber du wanderst doch gar nicht gerne.
0: Nicht, aber trotzdem steht er da. Weiß ich nicht, hatte keine Bedeutung. Ja, einfach so.
15: Okay.
0: Schlumpfentag.
15: Ja. Schlumpfentag.
0: So, wir schlumpfen jetzt mal in den Morgen und wünschen Ihnen einen tollen Start in diesen, was haben wir heute?
15: Donnerstag.
0: Kommt immer mit dem Datum heute durch.
15: Donnerstag, 25.
0: Richtig, richtig, genau. Ja. Also, guten Morgen allerseits. Schönen Start.
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0: Und wisst ihr, wer hier ist? Der Sommer. Hier ist der Sommer. Ja, 7:02. Wunderschönen guten Morgen. Donnerstag heute und es wird wieder sehr, sehr heiß. Also deutlich über 30 Grad. Wir haben mal geguckt, Temperaturrekorde gestern in Sachsen.
2: Temperaturrekorde, also nicht wir, der Deutsche Wetterdienst. Ja. Die machen ja immer so offizielle Messungen. Also gestern Abend 20 Uhr waren in Klitschen bei Torgau zum Beispiel 34 Grad um 8 abends. Dann Dresden-Hosterwitz 32,8 Grad. Ha? Lichtentanne bei Zwickau 31,5. Chemnitz 29. Ja. Auf dem Fichtelberg oben gestern Abend um 8 24,7 Grad. Ja, und heute wird es auch wieder richtig heiß. Temperaturen liegen über der 30-Grad-Marke, deutlich drüber wahrscheinlich sogar. Wir waren mal unterwegs und haben mal rumgefragt, was macht denn ihr so bei der Hitze?
3: Eis essen. Ganz viel Eis essen.
4: Ja. Ich vegetiere eigentlich nur vor mich hin. Wirklich, also das ist kein Witz.
5: Ja, da hilft eigentlich echt bloß trinken, trinken, trinken.
6: Erstmal viel trinken mitnehmen, dann noch einen Fächer vielleicht, wenn man einen hat.
7: Das ist einfach ein nasses Handtuch um den Nacken legen, das hilft da eigentlich ganz gut.
8: Also viel Wasser trinken, Schatten, ausruhen.
9: Ein Eis essen oder einen Sonnenhut aufsetzen.
2: Okay.
0: Wichtig ist, dass man das Ganze immer schön mit Humor nimmt. Ja.
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0: Aber wir hatten ja vorhin schon festgestellt, wenn man irgendwas machen muss, was so körperlich ein bisschen anstrengend ist, ja draußen irgendwie, dann sollte man es jetzt machen.
1: Jetzt noch, ja.
0: Jetzt geht's noch, ne? So ja. 7:10, weil es wird wieder ein heißer Tag. Und dann gehen wir in einen heißen Abend. Heute ist ja Fußball. Ja. Das dritte Spiel der deutschen Mannschaft gegen Ecuador.
1: Ah, ich bin so ein Depp. Ich hätte mich ja schon mal einlesen können. Ich hätte ja damit rechnen können, dass du jetzt heute irgendwas
0: Jetzt das kleine Quiz mit Michael Klein kommt. Ecuador, Michael, wir müssen nach Ecuador.
1: Ja?
0: Ich habe mich mal gerade ein bisschen belesen. Das ist so ein tolles Land. Also es heißt ja erstmal so, weil es am Äquator liegt. Ja, Ecuador, deswegen Ecuador. Und die haben ja wirklich alles. Also die haben ja diesen berühmten Vulkan hier, Chimborazo, wo schon der Humboldt versucht hat, hochzuklettern, der Chimborazo. Galapagos-Inseln, überhaupt so eine ganz hohe Biodiversität, also sogar überwältigende Flora und Fauna, atemberaubende Landschaften. Also Ecuador muss ein tolles Land sein. Wir müssen dahin,
1: Michael. Ich habe auch noch nie von jemandem gehört, der schon mal da war.
0: Ich auch nicht. Ich auch nicht. Ja, da könnte man dann auch ein bisschen angeben.
1: Ja. Mal. Das also kann man müsste auch nochmal auf der Karte Südamerika links oben, oder?
0: Links
1: oben sozusagen. Da. Der Geograf dreht sich jetzt gerade im Grabe um. Aber
0: links, genau. Also gegenüber von Venezuela.
1: Okay.
0: Wo das schlimme Erdbeben jetzt ist. Ja, dort gegenüber. So, und Ecuador hat auch eine Hauptstadt. Wir kommen jetzt mal zur Frage, wollen ja mal nicht so lange rumlabern. Die heißt Quito. Quito. Und die Hauptstadt von Ecuador ist offiziell A, die kleinste Hauptstadt der Welt.
1: Ach Gott sei Dank, das weiß ich sogar.
0: B, jetzt die höchste weiter. Hauptstadt der Welt.
1: Ja, danke,
0: oder C, die älteste Hauptstadt der Welt.
1: Das ist B, ich weiß nicht mehr genau, aber irgendwas über 2000 Meter, glaube ich, ne?
0: Wie, ich weiß.
1: Ich weiß mal was, ja. Das ist ungewohnt für dich genauso.
0: Ja,
1: André, da musst du jetzt ein bisschen Verständnis haben, das ist für mich noch ungewohnter als für dich.
0: Ich bin völlig überrascht jetzt. Michael Klein weiß mal was.
1: Ja, schlimm, oder?
0: Woher weißt du das?
1: Das ist so eine Inselbegabung. Also ich hätte jetzt die Galapagos-Inseln hätte ich wahrscheinlich nicht gewusst, dass die zu Ecuador gehören, muss ich meiner Schande gestehen. Hm. Aber dass Quito die höchste, wie hast du eigentlich ausgesprochen? Quito?
0: Quito? Ich glaube Quito. Also geschrieben wird es mit Q.
1: Ja.
0: Also Q, U, I, T, O. Also so ich als alter Spanier würde Quito sagen. Quito, sí. Ja. Grande cerveza, Quito, per favor.
1: Quito?
0: Quito, por favor, ja.
1: Was heißt denn Quito?
0: Na, Quito heißt die Hauptstadt von Ecuador. So. Ja,
1: aber sagst du, ich möchte ein Wasser Rom, ich möchte ein Wasser Berlin?
0: Was?
1: Nein, ein Bier? Was ist denn Quito jetzt, in deinem
0: Satz? Das war mein Sprachschatz, mein Spanischer, den ich abgerufen habe. Mehr ist da nicht.
1: Okay, gut.
0: Grandes Wasser, por favor. Und Quito, weiß ich jetzt. Also, ist die Hauptstadt von Ecuador die kleinste, die höchste oder die älteste Hauptstadt der Welt? Und Micha Klein sagt, es ist die höchstgelegene und das ist richtig. Ja, natürlich. Liegt auf 2850 Meter über dem Meeresspiegel.
1: Wahnsinn.
0: Und damit offiziell die höchste Hauptstadt der Welt. Quito muss traumschön sein. Auch so ganz alter Stadtkern, so noch aus der spanischen Kolonialzeit. Also wir müssen nach Ecuador. Nutzt alles nicht.
1: Das ist die Zugspitze 2900. Mhm.
0: Ja.
1: Die liegt auf der Höhe der Zugspitze.
0: Leg mal.
1: Wahnsinn.
0: Ne? Und auch der Chimborazo, ne? Mit fast 7000 Metern dort, dieser Vulkan. Irre. Also, da müssen wir hin. Micha, wir machen das. Pass auf, wir machen, wenn Deutschland heute verliert, heute Abend gegen Ecuador. Warte mal, machen wir irgendeine Wette. Na, lassen wir uns mal was einfallen. Aber wir gewinnen ja. Also, wenn Deutschland gewinnt, fahren wir dann nach Ecuador. Irgendwann mal. Ja.
1: Dann gucken wir uns irgendwann mal Quito an.
0: Quito.
1: Oh Gott, das war auch dünne Luft dann da oben.
0: Eben.
1: Überleg mal.
0: Mhm. Und 3000 Meter, ja, das ist schon, das merkt man. Micha, wir merken heute die Hitze.
1: Oh ja, definitiv. Da würden wir uns die Höhenlage wünschen.
0: Mhm.
1: Es wird richtig heiß. Es wird in den Höhenlagen, wenn wir da mal darauf hingehen, sogar sind es auch schon so 26, 27 Grad ganz so oben der Höhenlage bei uns im Erzgebirge, was auch schon wahnsinnig viel ist. Und unten richtig heiß, über 33, teilweise 35, vielleicht sogar 36 Grad. Ganz viel Sonne. Die Sonne hat ordentlich Power, aber ich glaube, es legt sich im Moment bei dieser Hitze keiner so wahnsinnig lange draußen in die Sonne. Mhm. Ansonsten müsste man aufpassen. Und heiß ist es auf jeden Fall. Also aufpassen auf Dehydrierung, also sprich viel trinken bei diesem Wetter. Und die Luftfeuchtigkeit ist auch dabei, ziemlich drückend warm. Deswegen kommt man auch schneller ins Schwitzen.
0: Hab mal geguckt jetzt auf knapp 3000 Meter in Quito in Ecuador. Heute 18 Grad maximal. Sonne, Wolken, also ganz angenehmes Wetter.
1: können wir auch meckern. Das wäre mir zu kühl hier.
0: Wie geht's weiter, Michael? Es wird noch heißer bei uns.
1: Es wird noch heißer, genau. Die Hitzewelle baut sich weiter auf. Morgen vielleicht so etwa 1 Grad mehr als heute. Die kommende Nacht wird schon ordentlich warm. Die rutscht aber vielerorts bei uns hier in Sachsen noch unter die 20-Grad-Marke. Und das wird am Wochenende dann nicht mehr der Fall sein. Samstag tagsüber ist der Tag, wo 37, 38, 30 Grad eigentlich überall auf dem Thermometer auftauchen und es stellenweise auch die 40, vielleicht sogar die 41 werden können. So das gleiche Spiel am Sonntag, das ist der Höhepunkt der Hitzewelle. Montag geht es dann mit den Tagestemperaturen runter. Aber die Nächte bleiben sehr warm und sehr drückend und feucht. Deswegen, ja, insgesamt die unangenehmen Tage, die stehen uns noch bevor.
0: Micha, dann machen wir jetzt erstmal was Angenehmes.
1: Oh ja, mein Siegerkäppchen.
0: Ja, stimmt, ich gebe einen aus, los.
1: Ja.

0: Donnerstagmorgen. Zwei starke, ja, es waren gleich zwei starke Erdbeben haben Venezuela erschüttert. Auch die Hauptstadt Caracas ist betroffen. Der Notstand wurde ausgerufen. Es werden tausende Opfer befürchtet. Die Nachrichtenlage ist im Moment noch ziemlich unübersichtlich. Und wir bleiben da natürlich dran für Sie, was heute sonst noch wichtig ist. Und wichtig wird, das erfahren Sie auch hier bei uns in den Nachrichten. Bleiben Sie dran.
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3: Mit Conny Hartmann, guten Morgen. Der Bautzner Stadtrat hat am Abend die Personalkonzeption für die städtischen Kitas beschlossen. Damit sei eine soziale und pädagogische Lösung gefunden worden, so Bürgermeister Böhmer. In Bad Moskau sind gestern 33,5 Grad gemessen worden. Damit war die Kurstadt zweitheißester Ort in Sachsen. Den Rekord stellte Klitschen bei Torgau mit 34 Grad auf. Die Sportstättenleitplanung, der Verkauf von 3 Kleingartenanlagen und die Vergabe der Wochenmarktkonzession. Das sind 3 Themen heute im Görlitzer Stadtrat. Sachsens Landtag hat das neue Polizeigesetz beschlossen. Das Gesetz erlaubt künftig unter anderem den Einsatz von künstlicher Intelligenz bei der Videoüberwachung und automatische Kennzeichenerfassung bei Fahrzeugen. Seit Jahresbeginn haben sich 38.000 Deutsche für die Bundeswehr beworben. Das ist fast ein Viertel mehr als im Vorjahreszeitraum, meldet das Verteidigungsministerium.
0: 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Die nächsten Nachrichten in einer halben Stunde. 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
4: Einen schönen guten Morgen, einen wunderbaren Start in den heutigen Donnerstag. Die Temperaturen bei uns in der Lausitz hochsommerlich warm. 34 Grad die Höchstwerte, viel Sonnenschein gibt's dazu heute. Morgen sieht's ähnlich aus, da wird's sogar noch ein kleines Stückchen heißer. Und am Wochenende legen wir noch eine Schippe drauf mit Höchstwerten so um die 8.
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4: Einen schönen guten Morgen, einen wunderbaren Start in den heutigen Donnerstag. Die Temperaturen bei uns in der Lausitz hochsommerlich warm. 34 Grad die Höchstwerte, viel Sonnenschein gibt's dazu heute. Morgen sieht's ähnlich aus, da wird's sogar noch ein kleines Stückchen.

0: Sollten, sagen Sie gerne Bescheid. 03 mal 800 und die 4 ist die Nummer, unter der Sie mich erreichen. Gute Fahrt.
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2: 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Es ist Donnerstagmorgen und hier sind Ihre Gastgeber. Christine.
3: Hallo.
2: Und André Hart.
4: Quietsch, quietsch.
3: Was ist das?
4: Quietsch, quietsch.
5: Mein Schuh, Schubidi, Schubidai. Schubidi, Schubidai. Schubidi, Schubidai.
4: Der Schubidi, Schubidai quietscht manchmal.
6: Ja.
4: Das hat doch jetzt bestimmt was mit Schlau gemacht, um 7:30 zu tun.
6: Ja, und das wiederum hat was mit der Tina zu tun. Die Tina hat nämlich geschrieben, dass ihre Tochter sie letztens gefragt hat: Mama, warum quietschen denn deine Schuhe so? Und dann sagt man ja immer, naja, die sind nicht bezahlt. Aber warum quietschen Schuhe auf bestimmten Boden belegen? Vielleicht kannst du uns bei der Beantwortung der Frage helfen.
4: Ist das, ist das unsere Tina, die Tina Bolowski?
6: Nein, das ist eine andere Tina.
4: Tina, falls du zuhörst, ich soll dich schön grüßen. Ich habe den Marvin letztens getroffen, der Marvin. Und der ist mit der Jenny zusammen in die Schule gegangen. Also, oder die sind zusammen aufgewachsen. Entschuldigung, das schweift jetzt ein bisschen ab, aber ich habe es vergessen. Und Tina, schöne Grüße. Das ist ja die Kollegin von uns. Das ist, weil ich die Kollegen jetzt nicht jeden Tag sehe, mache ich es gleich mal hier übers Radio. Also schöne Grüße von Marvin. So, jetzt
6: so, jetzt sind wir alle verwirrt. Also, die eigentliche Frage, warum quietschen denn Schuhe? Liebe Tina, also die andere Tina, die Tina. Antwort auf diese Frage für dich, für deine Tochter und für alle anderen auch, gibt's gleich. Mhm.
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0: Wir haben leichte Verspätung. Es ist kurz nach 7:30. So, jetzt kommen wir zur Tina. Und die Tina hat unserem Lehrerkind Christine geschrieben, weil die Tochter von der Tina gefragt hat, Mama, warum quietschen denn deine Schuhe so? Und da hat die Mama geantwortet, naja, das sagt man, die sind noch nicht bezahlt. Ja, deswegen quietschen die Schuhe. Was ist denn da dran? Und wie hängt das alles zusammen? Christine kennt die Antwort.
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2: Also die Redewendung, dass quietschende Schuhe nicht bezahlt sind, das kommt noch von früher. Da waren Schuhe nämlich Luxusgüter, die oftmals auch in Raten bezahlt wurden. Und wenn es dann quietschte, dann sagte man scherzhaft, hast wohl deine letzte Schuhrate nicht bezahlt. Aber warum quietschen die Schuhe wirklich? Da gibt's drei mögliche Gründe, sagen Schuhfachverkäufer: nass, neu oder Reibung. Gegen Feuchtigkeit im Schuh hilft Backpulver, also Natron oder Babypuder. Bei neuen Schuhen kommt oft Luft zwischen Schuh- und Einlegesohle. Wenn die dann eingeschlossen ist und dann quietscht es halt, ein Klecks Vaseline kann da helfen, da wird es zusammengezogen. Und bei Reibung an glatten Böden, da kann man Gummisohlen mit ein bisschen Schleifpapier ganz vorsichtig aufrauen und das Quietschproblem ist gelöst.
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0: halb acht jetzt. 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
2: Einen wunderschönen guten Morgen, ja. Hochsommerliche Temperaturen und viel Sonnenschein bringen uns heute zum Schwitzen und hoffentlich auch ein bisschen zum Strahlen. Und auf den Straßen ist uns ein Blitzer gemeldet worden in Bad Muskau auf der Berliner Straße stadteinwärts an der Stadtverwaltung. Und Ihre Meldung gerne an die 03x800 und die 4. Gute Fahrt, schönen Tag.
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0: Alter. 3 Millionen DFB-Trikots sind schon verkauft.
1: Oh Gott.
0: Hat Adidas jetzt offiziell mitgeteilt? 3 Millionen, das heißt, das sind dreimal so viele jetzt schon wieder wie bei der WM 2022. Das ist interessant, oder?
1: Ja.
0: 3 Millionen Mal und parallel dazu fordert unser Kulturstaatsminister, der heißt Wolfram Beimer, der hat jetzt gesagt, dass Trikots der Nationalelf unter 100 Euro kosten sollten.
1: Oh, das ist das erste Mal, dass ich was Vernünftiges
0: höre. Man sollte das begrenzen. Ich habe mich dann schon dran gehalten, ich hatte dir erzählt, unsere Deutschland-Trikots haben 4,99 gekostet.
1: Ja. 4 steht Euro. Deutschland drauf, oder?
0: Nee, da steht hinten drauf, wir lieben Lebensmittel.
1: Ja.
0: Aber die, trotzdem, die sind schön. Und vor allen Dingen die Nummer 26. Ja.
1: Ich weiß gar nicht, dieser Spiel, wo kommt, also, wo spielt der? In der Verteidigung oder im Sturm, dieser Edeka? Ist der vorne oder hinten?
0: Ich weiß, keine Ahnung. Ja. Libero.
1: Libero wahrscheinlich, ne?
0: Das ist überall.
1: Ja. Oder der macht die Tür dicht.
0: Ja, Mensch, heute das dritte Spiel der deutschen Mannschaft in New York City. Nee, das stimmt nicht ganz, das ist in New Jersey. Also so ein bisschen außerhalb von New York. Weil wir gerade über Geld gesprochen haben, was steht doch hier? Unser Jens Umbreit, der stellt hier immer ganz tolle, interessante Fakten zusammen. Normalerweise kostet eine Zugfahrt von Manhattan, also von der City New York, bis zu diesem Stadion, wo die spielen, das ist das MetLife Stadium, $12. Kostet wie gesagt, so ein kleines bisschen außerhalb, 8 Kilometer, das ist nicht viel. Und jetzt während der WM kostet das aber $98.
1: Unverschämtheit, oder?
0: Die Schweinepriester. Ja. Ja, haben sie teurer gemacht. Aber es gibt wohl irgendwie jetzt kostenlose Busse. Das hat wohl tatsächlich irgendwie der DFB organisiert für die Fans, gestern, also in der Nacht schon fleißig gefeiert haben am Times Square in New York. Dort ist es ja jetzt gerade nach Mitternacht, da ist es jetzt mal, also die Fans sind jetzt nochmal ins Bett gegangen, bevor dann 22 Uhr, das heißt 16 Uhr New Yorker Zeit geht's dann los, ne, mit dem Spiel.
1: 22 Uhr, okay.
0: Ja. 22 Uhr unserer Zeit.
1: Genau. Da haben wir noch Glück gehabt mit den ganzen Zeiten, ne?
0: Ja.
1: Also ich will, die türkischen Fans, die hatten ja dann irgendwann mitten in der Nacht durften die ihre Spiele gucken. Ist ja schon wirklich unfair gewesen.
0: Wie ist New York das Wetter? Kannst du mal gucken, wieder?
1: Die haben immerhin erfrischende Temperaturen um 30 Grad, 31, 32
0: Grad. Ach, das ist ja dann recht kühl.
1: An deren Nachmittag, aber die Nächte sind sehr warm, auch in New York, also 25, 26 Grad, das ist schon sehr unangenehm.
0: Ja. Okay, also ganz ähnlich wie bei uns, denn auch hier ist es heiß und bleibt es heiß und wird es noch heißer.
1: Warte mal, ich war im falschen New Jersey, habe ich gerade gesehen.
0: Ha?
1: Ich bin im falschen New Jersey gewesen, weil du hast nach New York gefragt.
0: Ja.
1: Mal gucken, was ich für einen Blödsinn erzählt habe. Nee, die haben es deutlich angenehmer. Also sie sind auch bei 30 Grad, deswegen bin ich gar nicht so, habe ich mich gar nicht so irritieren lassen. Die Nachttemperaturen sind bei 20 Grad ein bisschen angenehmer.
0: Okay.
1: So, also, jetzt bei uns wird es auch unangenehm, nämlich teilweise heute schon über 35, 36 Grad. Das mit wirklich kaum einer Wolke erstmal im Himmel. Man wäre ja fast dankbar, da ein bisschen Schatten abzubekommen. Das kann passieren, dass es ein bisschen bewölkt wird.
0: Oh, jetzt bist
1: aber
0: du
1: drückend
0: weg.
1: Schwül.
0: Ja.
1: Oh, hallo?
0: Drückend schwül, ja, jetzt bist du wieder da.
1: Drückend schwül wird's.
0: Drückend schwül, ganz heiß und Wochenende noch heißer.
1: Genau, Wochenende heißer. Der Höhepunkt sind der Samstag und der Sonntag mit 40, 41 Grad, die da bei uns möglich sind. Und die Nächte vor allem, die werden sehr warm bleiben.
0: Hat sich nichts geändert an der Prognose. Micha, dann machen wir jetzt ein bisschen Sommermucke. Ja. Dass die Musik ein bisschen zum Wetter passt. Dazu noch ein schönes Käffchen. Und wir hören uns dann gleich nochmal, ja?
1: Bis dann. Bis gleich.

0: Das ist natürlich heute das Thema. Ja, Wetter, heiß. Was haben wir sonst noch? Erdbeben in Venezuela, dann neues Polizeigesetz für Sachsen und natürlich Fußball. Alle Themen, alles Wichtige fassen wir gleich nochmal für Sie zusammen hier bei uns in den Nachrichten.
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6: Mit Conny Hartmann, schönen guten Morgen. Das Mittagessen für die städtischen Kitas und Schulen in Bautzen wird künftig in Hoyerswerda und Stolpen gekocht. Der Stadtrat vergab am Abend die Konzession an die Saxonia Catering Ost und an die Vielfalt Menü GmbH. Die Unternehmen dürfen ab August für 4 Jahre den Kochlöffel schwingen. Saxonia aus Hoyerswerda bekam den Zuschlag für die beiden Gymnasien. Die Vielfalt-Menü mit einer Regionalküche in Stolpen für die Kitas, Grundschulen, Oberschulen und das Förderzentrum. Die Hitze durchkreuzt den Veranstaltungskalender in der Lausitz. Die Cottbusser Parkeisenbahn stellt den Fahrbetrieb ein. In Elsterwerda fällt das Konzert Musical Fieber aus. Der Tierpark Weißwasser verschiebt den geplanten Oma- und Opa-Tag zum Schutz der älteren Besucher. Die Polizei hat das Fahndungsnetz in der Oberlausitz ausgeworfen. Sie kontrollierte an einem Tag fast 2400 Fahrzeuge und rund 480 Personen. War da ein dicker Fisch dabei? Knut Michael Kunot.
7: Nein, ein dicker Fisch verfing sich nicht im Netz. Dafür wird der Tag bei manch einem Kontrollierten in Erinnerung bleiben. So kam ein 19-Jähriger für 4 Wochen in Arrest. Grund: ein Drogenverstoß. Etwas länger wird ein Autoschieber in Staatspension bleiben. Der 41-jährige Pole war mit einem in Hanau gestohlenen Kia am Burkauer Berg aus dem Verkehr gezogen worden. Zeit zum Entschleunigen für einen Citroën-Fahrer. Er wurde mit 161 km/h am Autobahngrenzübergang Ludwigsdorf geblitzt. Erlaubt sind dort nur 80, macht 700 Euro Bußgeld, 2 Punkte und 3 Monate Fahrverbot.
6: In Venezuela ist nach 2 schweren Erdbeben der Notstand ausgerufen worden. Die Beben erschütterten den Norden und das Zentrum des Landes und ließen in der Hauptstadt Caracas mehrere Gebäude einstürzen. Die US-Geologiebehörde rechnet mit bis zu 100.000 Todesopfern. Bundeskanzler Merz hat angekündigt, dass bis zum Ende des Jahres klar sein soll, wie die Rente in Zukunft genau geregelt wird und ab wann die Änderungen greifen. Yves Simon berichtet.
8: Bei einer Regierungsbefragung im Bundestag hat Merz dafür geworben, auch wirklich alle 33 Empfehlungen der Rentenkommission umzusetzen, und zwar in Form mehrerer Gesetze. Diese soll jetzt dann während der Sommerpause vorbereitet werden.
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11: Einen schönen guten Morgen, einen wunderbaren Start in den heutigen Donnerstag. Die Temperaturen bei uns in der Lausitz hochsommerlich warm. 34 Grad die Höchstwerte, viel Sonnenschein gibt's dazu heute. Morgen sieht's ähnlich aus, da wird's sogar noch ein kleines Stückchen heißer. Und am Wochenende legen wir noch eine Schippe drauf mit Höchstwerten so um die 38, 39 Grad. Geht's da durch den Samstag und auch auch durch den Sonntag und auf den Straßen. Ist uns ein Blitzer gemeldet worden in Bad Muskau auf der Berliner Straße stadteinwärts an der Stadtverwaltung. Dankeschön. Und falls Sie noch was anderes haben, sagen Sie auch gerne Bescheid. 03 mal 800 und die 4 ist die Nummer. Gute Fahrt.
12: Ja, vielen Dank, Miri.
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16: Agaba, agaba.
17: Ich verstehe nicht. Was soll das heißen?
12: Ja, ist eine gute Frage.
11: Was heißt denn das? Du hast gesagt.
12: Agaba, agaba. Schönen guten Morgen, Mensch.
11: Ach, na Mensch.
12: Was für ein toller Tag. Ja. Wir wollen jetzt mal nicht jammern und auch nicht meckern und auch nicht über die Hitze kommen. Wir machen einfach das Beste draus.
11: Ja.
12: Ja?
11: Ist ja Sommer.
12: Das ist natürlich wunderbar.
11: Insofern. Und es ist Fußball.
12: Ja, ja. Der Jens ist da. Jens Umreiz, unser Sportexperte. Holst du jetzt gerade noch einen Kaffee? Mhm. Dann ist er hier im Studio und dann schauen wir mal auf das, was uns da heute Abend erwartet. Jetzt erstmal einen guten Morgen. Einen schönen Donnerstag, kurz vor 8 ist.
11: Guten Start.
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0: es ist 8:02 und wir reden mal über Fußball.
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0: Die deutsche Mannschaft absolviert heute Abend ihr drittes Spiel bei der Fußball-WM. Es geht in New York gegen Ecuador. Und Jens Umbreit ist im Studio, unser Fußballexperte. Jens, was ist der Plan des Bundestrainers? Erzähl mal.
3: Er will den Rhythmus halten und schon mal so ein Feeling für das Finalstadion bekommen. Das Spiel in New Jersey ist 24 Tage vor dem WM-Endspiel. Eine gute Generalprobe für das, was im besten Fall noch kommt. Wobei der Rasen dort gerade für Diskussionen sorgt. Frankreichs Adrien Rabiot fragte öffentlich, ob man die Fläche überhaupt so nennen könne. Brasiliens Vinicius Junior beklagte, der ausgetrocknete Platz mache Rhythmus nahezu unmöglich. Sportlich ist das Spiel für die DFB-Elf längst entspannt. Der Gruppensieg steht fest. Für Ecuador dagegen geht es um alles. Kein einziges Tor in 2 Spielen, 0 Punkte. Trainer Sebastian Becasese steht in der Heimat massiv unter Druck. Die goldene Generation, vor dem Turnier in den höchsten Tönen gelobt, hat bislang maßlos enttäuscht. Nur ein Sieg gegen Deutschland würde Ecuador heute retten. Und alles hört auf das Kommando von Tori Penzo. Die US-Amerikanerin pfeift das Spiel, hat für ihr erstes WM-Spiel zwischen Tschechien und Südafrika schon richtig gute Noten bekommen.
0: Also sind wir mal gespannt. 22 Uhr geht's los. Also heute Deutschland, Ecuador. Dankeschön, Jens Umbreit.
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0: Das hat natürlich viel auch mit unserem Chefmeteorologen Michael Klein zu tun. Das Beste am Morgen, das kommt nämlich jetzt.
1: Das bin ich.
0: Ja, das bist du. So, wir alle,
1: nicht mehr viel zu erwarten, oder?
0: Wir alle müssen ja den Gürtel enger schnallen. Die fetten Jahre sind vorbei. Es gibt schlechte Nachrichten. Elon Musk ist kein Billionär mehr.
1: Ach,
0: Elon Musk, weil die Aktie ist ja doch jetzt abgestürzt, hier ja. SpaceX, ja, also für alle, die da gekauft haben, keine so guten Nachrichten. Ja, und jetzt haben die mal nachgerechnet, er ist, wie gesagt, er ist jetzt seine Billionen wieder los.
1: Liebe Fans, ja. Wir haben ein Spendenkonto eingerichtet.
0: Ja, ja, genau.
1: Damit Elon Musk auch wieder Billionär sein kann.
0: Wir lassen den Hut rumgehen. Und ja. Falls Sie auch betroffen sind, ja, falls Sie Ihre Billionen oder Milliarden jetzt auch verloren haben in den letzten Tagen, wir haben gleich definitiv ein schönes Geschenk und das hat was mit Fußball zu tun. Ja, einen Spartipp.
1: Also ein Geschenk?
0: Ich habe einen ultimativen Spartipp. Nee, okay, das ist wirklich gut. Das ist echt.
1: Verkaufen Sie eine Ihrer Yachten?
0: Du haust dich weg. Nee, wie man sparen kann. Jetzt im Zusammenhang mit Fußball. Aber würdest du ganz kurz, apropos, ja, hier Geld, Mensch, wir sind Privatradio, wir kriegen doch keine Gebühren, wir kriegen nichts geschenkt. Nein, es geht alles nur über die Reklame.
1: Wir kämpfen um jeden Hörer, also auch liebe Ex-Milliardäre.
0: Ja.
1: Bitte dranbleiben,
0: weil, Micha?
1: Ja, jetzt nur ein Spot.
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0: Und Sie natürlich auch. Herzlich willkommen zurück. Und jetzt kommt der ultimative Spartipp. Auch für alle Ex-Billionäre und Milliardäre. Und zwar, wenn ihr heute Fußball guckt, fahrt nach Stuttgart.
1: Aha.
0: Ja. Warum? In Stuttgart, da kommt ja der Dennis Underfehr, du weißt ja, unser neuer Superstar, ja. Ja, der Bomber der Nation, wie er schon genannt wird. Und der hat in Stuttgart einen Lieblingsdönerladen, der Dennis Underfehr. Und dort gibt's heute für alle Gäste, die dort sich versammeln zum Fußball gucken, jedes Mal, wenn der Dennis Underfehr ein Tor schießt, ein gratis Döner.
1: Das wird aber ein entspannter Abend dann.
0: Das ist doch schön.
1: Hoffentlich nicht, aber wenn die dann da, wenn du mit erstens die Bude vollgerammelt ist mit Menschen, dann ist es noch so heiß, in Stuttgart ja sowieso heute schon, und wenn dann noch ein Tor fällt, ach du
0: meinst. Das ist. Ich überlege schon, ich habe ja das Trikot mit der 26 hinten drauf, ja, mit der Rückennummer von Dennis, ja, von meinem Kumpel Dennis Underf. So. Pass auf, wir machen jetzt folgenden Deal, Micha. Für jedes Tor, das der Dennis Underf heute Abend schießt, packst du noch 2 Grad Temperaturen obendrauf.
1: Da bedanken sich jetzt alle.
0: Ja, wahrscheinlich.
1: Um Gottes Willen.
0: Da sagen wir 1 Grad. Jetzt so.
1: Da würde man sich fast wünschen, wenn er nichts schießt. Wenn er noch Tore reinlässt oder Eigentore macht oder sowas. Um Gottes Willen, bloß nicht. Nein, es wird sowieso schon von alleine heiß. Heute sind so um 35 Grad möglich, vielleicht punktuell 36 Grad. Das ist ja schon sehr, sehr heiß. Und vor allem ist es drückende Hitze, weil die Luftfeuchtigkeit so hoch ist, also sehr schwül. Da kommt man schnell ins Schwitzen. Kaum irgendwo eine Wolke und damit ein heißer Sommertag.
0: Ja, und dann packst du wirklich noch ein bisschen was drauf, morgen, übermorgen?
1: Ja, und das wird echt unangenehm. Und zwar nicht nur, wenn wir auf die Tagestemperaturen gucken, sondern vor allem die Nächte werden das Problem. Also morgen auch so um 36, vielleicht 37 Grad. Am Samstag und am Sonntag sind bei uns hier in Sachsen Temperaturen um 40, vielleicht sogar 41 Grad irgendwo mal möglich. Brüllend heiß, drückend schwül mit dazu, aber noch keine Schauer und Gewitter. Die kann es dann vielleicht am Sonntagabend in der Nacht zum Montag geben. Das ist nicht die ganz große Erfrischung, weil es dann eben sehr, sehr feucht ist. Aber am Montag sind die Temperaturen wahrscheinlich deutlich unter 30 Grad. Problem sind aber die Nächte. Die werden am Wochenende über 20 Grad immer sein. Das hat sich nicht gut ab. Und die warmen Nächte, die wird es wahrscheinlich auch noch bis Dienstag, vielleicht sogar Mittwoch noch geben. Also die Entspannung kommt voraussichtlich erst so wirklich Dienstag oder Mittwoch.
0: Okay, also bis dahin bleibt es heiß.
1: Genau, absolut.
0: Micha, dann machen wir jetzt noch eins.
1: Käffchen bitte.
0: Aber los.

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1: Es ist kurz nach 8:45, Donnerstag, der 25. Juni. Zwei starke Erdbeben haben Venezuela erschüttert. Auch die Hauptstadt Caracas ist schwer betroffen. Der Notstand wurde ausgerufen. Es werden tausende Opfer befürchtet. Manche Quellen sprechen von bis zu 100.000 Toten. Die Nachrichtenlage ist da im Moment noch etwas unübersichtlich. Wir bleiben da natürlich dran für Sie. Und alles, was heute sonst noch wichtig ist und wichtig wird, fassen wir auch gleich zusammen.
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14: Mit Conny Hartmann. Guten Morgen. Der Bautzner Stadtrat hat am Abend die Personalkonzeption für die städtischen Kitas beschlossen. Erzieherinnen im Saal applaudierten. Das Papier betrifft jedoch nicht die Kitas in freier Trägerschaft. Lobby für Elektrifizierung der Bahnstrecke Dresden-Görlitz. Im Bundestag hat sich ein fraktionsübergreifender Parlamentskreis gebildet. Die Mitglieder wollen den Ausbau vorantreiben. Die Sportstättenleitplanung, der Verkauf von 3 Kleingartenanlagen und die Vergabe der Wochenmarktkonzession. Das sind 3 Themen heute im Görlitzer Stadtrat. Das Mittagessen für die städtischen Kitas und Schulen in Bautzen wird künftig in Hoyerswerda bzw. Stolpen gekocht. Der Stadtrat vergab am Abend die Konzession an die Saxonia Catering Ost und an die Vielfaltmenü GmbH. In Venezuela ist nach 2 schweren Erdbeben der Notstand ausgerufen worden. Die US-Geologiebehörde rechnet mit bis zu 100.000 Todesopfern.
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16: Einen wunderschönen Donnerstag und einen schönen guten Morgen. Hoffentlich ein stressfreier Tag für Sie mit funktionierender Klimaanlage, denn es ist hochsommerlich warm bei uns in der Lausitz. 34 Grad, das sind die Höchstwerte für den heutigen Tag. Viel Sonnenschein gibt's. Morgen übrigens auch, da wird's sogar noch ein kleines Stückchen heißer. Und am Wochenende toppen wir das Ganze nochmal. Da geht's dann fast den 40 Grad an den Kragen mit Höchstwerten so um die 38, 39 Grad. Obacht auf den Straßen, hier wird geblitzt in Bautzen am Stadtwall gegenüber vom Krankenhaus und Bad Muskau, Berliner Straße, stadteinwärts an der Stadtverwaltung, auch gerade noch mal gemeldet worden. Dankeschön und eine gute Fahrt.
1: Ja, dankeschön, Miri.
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13: Es ist Donnerstagmorgen. Und hier sind Ihre Gastgeber. Christine.
19: Hallo.
13: Und
0: André Hart.
1: So, ne?
12: Ich habe studiert, ich bin Captain zur See und habe mein Patent A, B und C und die 6. Ich fahre die großen Pferde. Ich fahre die Mary Queen.
1: Die Mary Queen? Ich fahre die ganz großen Pötte. Heute ist der Tag des Seefahrers.
19: Oh, die Seefahrer haben es gut bei dem Wetter. Es ist schön.
1: Ehrlich, sehr,
19: oh, ich wäre jetzt auch gerne am Strand.
1: Wollte ja auch mal Kapitän werden, aber dann kam das Radio dazwischen bei mir. Ja, ich habe ja wirklich hier ganz viele Segelscheine und so.
19: Ja, aber nicht großes Kapitänspatent.
1: Nein, das, heißt das nicht.
19: Das durftest du ja nicht.
1: Das ist bei mir gegangen bis zum Seeschifferschein, so heißt das. Ja,
19: ja, also aber ich für dich
1: so
19: privat.
1: Hochseeschein eben. Ja, natürlich. Mhm. Ja. Ja,
19: aber stell dir vor, du wärst wirklich Kapitän geworden. Mhm. Würdest jetzt auf der AIDA sitzen und irgendwo, keine Ahnung, so um die Kanaren rumschippern oder so um Elba rum, so ein bisschen.
1: Ja. Ich weiß nicht, ob die mir vertrauen würden, dort die Menschen.
19: Ja. Du hast ja mit einem normalen Auto schon beim Einparken Probleme manchmal. Ja, ja.
1: Also, schöne Grüße an alle Seefahrer.
19: Stell dir vor, du sitzt so einen Kahn dort irgendwo an.
1: Ja, aber hupen könnte ich schon.
19: Ja. Aber diese Riesenanlege, als ich mit der Mama das letzte Mal in Warnemünde war, haben wir so eine Hafenrundfahrt gemacht und da hast du ja diese riesen Passagierkeister. Da stelle ich mir gerade vor, wie der André so, ich parke mal ein.
1: Also, Tag des Seefahrers.
19: Ja, jetzt.
1: Guten Morgen wünschen wir Ihnen. Schönen Donnerstag. Es ist 7:07. Ist jetzt Schluss?
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0: Schönen Donnerstag. Es ist jetzt ganz genau 8:30.
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2: Alexander Kupitz hat eine besondere Mission. Der gebürtige Lausitzer arbeitet unter der Woche in München. Doch jetzt zur Mähzeit kommt er regelmäßig zurück in seine Heimat, um ehrenamtlich Rehkitze vor dem Mähtod zu retten.
3: Ich bin jetzt seit 3 Jahren ehrenamtlich mit meiner Drohne in der Jungwild- und Rehkitzrettung aktiv. Und das ist mein Beitrag zur Hege, zum Natur- und Umweltschutz.
2: Am frühen Morgen steht er mit seiner Wärmebilddrohne auf den Wiesen rund um Malschwitz. Meter für Meter sucht er das

0: Urgras nach Jungtieren ab. Entdeckt die Kamera in Rickitz, werden die Helfer per Funk dirigiert. Statt Gewehr kommt dabei oft ein großer Kescher zum Einsatz. Allein in diesem Jahr haben er und sein Team 25 Rickitze das Leben gerettet und Alexander Kupitz wünscht sich weitere Mitstreiter und Menschen, die spenden.
1: Es gibt Rickitz-Rettungsvereine und die freuen sich über jeden Euro und Cent, weil die Rickitz-Rettung nur mit Wärmebilddrohnen effektiv durchführbar ist und diese Drohnen sind sehr teuer.
0: Aus Malschwitz Matthias Zilch.
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0: Ja, 8:45 jetzt.
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3: Guten Morgen, ich hoffe, Sie haben einen ganz entspannten Start in den Donnerstag. Es wird ganz schön heiß werden heute. Die Temperaturen, die gehen so auf 33, 34 Grad rauf streckenweise. Viel Sonnenschein gibt's dazu. Und auf den Straßen haben wir zwei Blitzer. Bautzen am Stadtwall gegenüber vom Krankenhaus und Bad Muskau Berliner Straße stadteinwärts an der Stadtverwaltung.
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0: alle Farben und damit nochmal einen wunderschönen guten Morgen und herzlich willkommen. Wir sind jetzt mittendrin im Kulturteil. Ja, hier kommt unser Kulturberater Michael Klein. Ja, herzlich willkommen auch in dem Beruf Wetterexperte. Ja, das literarische Duett. Wir haben einen wichtigen Geburtstag heute. George Orwell.
1: Ah, okay.
0: Wurde heute vor 123 Jahren geboren und sein bedeutendstes Buch, das kennen die meisten wahrscheinlich, das hat er vor etwa 80 Jahren geschrieben, 1984 heißt der Roman. Ja, so eine Art Science-Fiction-Roman. Die Welt ist im permanenten Unfrieden, die Menschen werden ständig überwacht. Da kommt übrigens der Begriff Big Brother is Watching You her.
1: Ja,
0: diesem Buch, ja. Und damit die ganzen Menschen diesen Irrsinn mitmachen, dann prasselt ständig Propaganda auf sie ein. Und so eine Floskel zum Beispiel, Krieg ist Frieden. Ja. Und die Propaganda passt auch jeden Tag auf, dass das Feindbild nicht abhanden kommt. Da gibt's dann so die tägliche Hassminute, wo jeder verpflichtet ist, sich das anzuhören, wie böse der Feind ist. Und auf diese Art kann die Regierung die Menschen dann besser kontrollieren. Und dann sind die Menschen auch eher bereit, auf Wohlstand zu verzichten und so weiter, weil die Rüstungsausgaben natürlich gigantisch sind. Also Krieg ist Frieden, das ist so. Die Formel 1984, unbedingt mal lesen, wenn Sie das noch nicht gemacht haben. Aber was auch toll ist, die Farm der Tiere, kennst du das?
1: Ja, nur so vom Hörensagen, sag ich
0: ja,
1: mal.
0: Ja, mit dem berühmten Satz, alle Tiere sind gleich, aber manche sind gleicher.
1: Das ist da drin.
0: Ja, also die Tiere jagen ja den Bauern vom Hof und übernehmen die Macht des Bauernhofs, weil der Bauer ganz böse war und die Tiere ausgebeutet hat und dann machen die Tiere dasselbe und alles soll besser werden. Ja, tolle Welt, jetzt neue, tolle Zeit bricht an. Alle Tiere sind natürlich gleich und so weiter und dann übernehmen irgendwann die Schweine die Macht. Und dann wird es am Ende, um es abzukürzen, eigentlich noch viel schlimmer, als es vorher war.
1: Das ist ja oft so, ne?
0: Also,
1: wenn man sich so umguckt.
0: Aber
1: man weiß mal nicht so genau, wer sind die Schweine.
0: Eben. Das muss man eben herausfinden. George Orwell, also herzlichen Glückwunsch zum Geburtstag. Mensch, der ist nicht alt geworden, Mitte 40 nur. Was hätten wir da noch zu erwarten gehabt?
1: Wenn du überlegst, ne, was dann so, also hier 1984 war ja dann die weite Zukunft.
0: Ja, für ihn, ja, ja.
1: Für ihn, ein Zukunftsroman. Und es war ja auch die weite Zukunft so in den 80ern, als man dann im Jahr 1984 war und sagte, guck mal, alles nicht passiert, gut. Aber da war ja in Zukunft so Sonnenstudios, die dann Solar 2000 hießen oder
0: sowas.
1: Ja,
0: stimmt.
1: Und auch diese Zukunft wurde eingeholt.
0: Ja, richtig, genau. Ja. Und Millennium liegt jetzt schon wieder 26 Jahre hinter uns. Micha. Und Solarium brauchen wir nicht mehr?
1: Nee.
0: Sonnenstudios, weil da haben wir jetzt genug davon.
1: Nee. Ja, so manche Zukunftsprognosen sind ja Gott sei Dank nicht eingetreten. Mhm. Die der Klimaforscher, die legen in ihren Modellen von vor 20, 30 Jahren, ehrlich gesagt, nicht so falsch, ne? Was wir jetzt gerade erleben. Also tatsächlich aktuell eine Hitzewelle, die es so noch nie gegeben hat zu diesem Zeitpunkt. Und in dieser Heftigkeit, also auch in dieser Länge, so viele Tage an Hitze hintereinander, das ist wirklich nicht, kann man nicht abhaken mit, Sommer hatten wir auch früher mal. Heute 35, 36 Grad, dazu drückende Wärme, weil es eben auch die Feuchtigkeit mit dabei gibt. Ist aber am Himmel strahlender Sonnenschein, am Nachmittag vielleicht ein paar kleine Wölkchen und dazu eben diese Schwüle, die sich aufbaut. Ein richtig heißer Tag.
0: Okay, und eben auch ein heißer Abend. Michael, ich würde gerne Fußball gucken gehen wieder beim Frankie. Biergarten. Können wir morgen ein bisschen später anfangen? Weil es geht ja erst um 10 los, das dauert ja dann bis Mitternacht.
1: Dann weißt du, alle reden jetzt drüber, früher anzufangen, um früher Schluss machen zu können bei dieser Hitze. Und du möchtest später. Das ist auch
0: Fußball geht doch dann bis Mitternacht und dann halb 4 wieder aufstehen. Bist in meinem Alter.
1: Ja, also da werden die Temperaturen ja vielleicht dann langsam ein bisschen angenehmer, aber die kommende Nacht gewinnt Tieftemperaturen, die bei uns hier in Sachsen teilweise nochmal unter die 20 Grad gehen, so bis 18, 17 Grad. Das ist in anderen Teilen Deutschlands schon unangenehmer, im Westen schon wärmer. Ja, und heute Abend, zumindest das ist ja vielleicht positiv, keine Schauer oder Gewitter in Sicht. Es ist einfach noch dann dafür eine ruhige Hitze. Aber es bleibt auch sehr lange am Abend noch sehr drückend warm. Aber natürlich dann 22 Uhr kann man es deutlich besser draußen aushalten, ja.
0: Ja, und dann Richtung Wochenende wird es noch heißer. Ich glaube, wann ist denn das erste K.O.-Spiel für die deutsche Mannschaft? Montag kann das sein?
1: Oh, das weiß ich gar nicht.
0: Da geht's doch schon los. Ich glaube ja. Aber erzähl mal weiter, ich versuch's mal rauszufinden. Also Wochenende wirklich dann nochmal extreme Temperaturen, ja?
1: Genau. Das ist, also man muss es als Unwetter bezeichnen, obwohl es eben nicht kracht, blitzt und donnert oder Sturmböen gibt, sondern es ist einfach eine Wettersituation, die extrem schwierig ist. Wir haben Temperaturen am Wochenende, die die 40-Grad-Marke erreichen und auch überschreiten können, also bis zu 41 Grad hier bei uns in Sachsen. Und dazu viel, viel Sonne und dann vielleicht Sonntag, Nachmittag, Abend mal ein eher erster Schauer, ein erstes Gewitter. Das kann dann auch kräftig sein. Und dann am Montag liegen die Tagestemperaturen wahrscheinlich dann schon unter 30 Grad. Das ist noch nicht ganz sicher. Aber die Nächte bleiben sehr warm. Dadurch also bleibt die Gesamtsituation voraussichtlich bis Dienstag, vielleicht noch Mittwoch, unangenehm.
0: Das heißt, Montag können wir dann noch mal an einem heißen Sommerabend Fußball gucken. Weil Montag ist es tatsächlich. Das erste K.O.-Spiel, das wird in Boston stattfinden. 22. Oh, dann wird es noch später. 22:30 geht's los. Der Gegner steht wohl noch nicht fest.
1: Okay. So. Das wird dann am Montag unter Umständen auch wieder eine Situation sein, dann noch sehr warm, aber auch schon mal Schauer und Gewitter möglich. Also da ist es nicht so entspannt, was die Gewitter angeht, wie jetzt heute Abend.
0: Micha, jetzt mal erstmal Käffchen.
1: Oh ja.
0: Und dann hören wir uns später nochmal, ja?
1: Machen wir das. Bis dann.

0: 12 Minuten vor 9. Donnerstag, 25. Juni. Ja, natürlich die Hitze, das ist das Thema heute. Außerdem schweres Erdbeben in Venezuela, ein neues Polizeigesetz für Sachsen und natürlich Fußball. Alles zusammengefasst gibt's gleich nochmal bei uns für Sie.
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8: Mit Conny Hartmann. Guten Tag. Mehr als 2 Stunden wurde diskutiert. Der Bautzner Stadtrat hat am Abend die Personalkonzeption für die städtischen Kitas beschlossen. Erzieherinnen im Saal applaudierten. Damit sei eine soziale und pädagogische Lösung gefunden worden, sagte Bürgermeister Robert Böhmer.
9: Wir haben eine solide Grundlage für die weiteren Planungen. Wir müssen keine nennenswerten sozialen Einschnitte vollziehen und sind weiterhin mit einer guten Familienpolitik in Bautzen unterwegs.
8: Die Konzeption betrifft jedoch nicht die Kitas in freier Trägerschaft. Die Wirkung für sie müsse aber nun mitgedacht werden, sagte uns Stadtrat Tobias Schilling.
10: Entweder man einigt sich mit den freien Trägern oder man überträgt das 1:1 auf die freien Träger. Wenn das nicht passiert, wird es eine Klage geben und dann drohen der Stadt erhebliche Mehrkosten.
8: Und das könnten 2 bis 4 Millionen Euro im Jahr sein, so Schilling. In Bad Muskau sind gestern 33,5 Grad gemessen worden. Damit war die Kurstadt zweitheißester Ort in Sachsen. Den Rekord stellte Klitschen bei Torgau mit 34 Grad auf. Leipzig-Holzhausen landete mit rund 33 Grad auf Platz 3. Das geht aus einer Liste des Deutschen Wetterdienstes hervor. Starke Raucher ab 50 können sich neuerdings eine Lungenkrebs-Vorsorgeuntersuchung mit Computertomographie von ihrer gesetzlichen Krankenkasse bezahlen lassen. Radiologen benötigen dafür eine Erlaubnis. Die ersten Genehmigungen wurden jetzt von der Landesdirektion erteilt. Am Wochenende könnten die Temperaturen über 40 Grad steigen. Die Bahn reagiert. Wer Zugfahrttickets gekauft hat, kann diese kostenlos stornieren bis zum 30. Juni, wenn sie bis zum 23. Juni gekauft wurden. Die Hitze belastet zudem auch den Betrieb. Schienen und Weichen können Schaden nehmen. Zudem steigt die Gefahr von Böschungsbränden. Stimmungstechnisch könnte es ein interessantes Fußballspiel werden. Bei der WM trifft die deutsche Nationalmannschaft am Abend auf Ecuador. Thomas Bremser berichtet.
11: Keine Experimente, das ist das Motto des Bundestrainers. Seine Mannschaft soll sich weiter einspielen und im Flow bleiben. Nur Antonio Rüdiger und David Raum rotieren rein. Dennis Undorf bleibt erneut die Joker-Rolle. Der Gegner aus Ecuador bangt ums Weiterkommen, hat nur einen Punkt geholt gegen Curaçao, hatte dabei aber auch viel Pech.
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13: Guten Morgen, die Temperaturen bei uns in der Lausitz, die gehen auf 34 Grad rauf heute. Hochsommerlich warm, viel Sonnenschein gibt's dazu. Morgen der Tag wird sogar noch ein kleines Stückchen wärmer. Und am Wochenende toppen wir das Ganze nochmal. Da knacken wir fast schon wieder die 40 Grad Marke mit Höchstwerten um die 38, 39 Grad an beiden Tagen. Und auf den Straßen wird geblitzt. In Bautzen am Stadtwall immer noch gegenüber vom Krankenhaus. Und in Bad Muskau ist uns auch einer gemeldet worden auf der Berliner Straße stadteinwärts, steht immer noch an der Stadtverwaltung. Und falls Sie noch was anderes haben, gerne Bescheid geben. 03 mal 800 und die 4 ist die Nummer. Gute Fahrt.
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18: Nutzt ja alles nicht. Nee, ich sag mal, dass es kurz vor neun ist. Das ist doch, ist das Lust? Nee,
19: 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Okay. Ach, kommen Sie. Guten Start in den Donnerstag.
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18: Es ist zu heiß für alles.
19: Okay.

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1: Ja, und da gehen jetzt an der Stelle mal Grüße an den Frank. Frank Prochnow, Vorsitzender des MC Oberlausitzer Bergland e.V. Die Matschenberg Arena in Kuhnewalde ist auch in diesem Jahr wieder Austragungsort der Autocross EM. Die Matschenberg EM, wirklich das Motorsport-Highlight in der Region. Jetzt am Wochenende. Die Strecke ist als internationale Rennstrecke zertifiziert und gilt als eine der schnellsten Strecken Europas. Also wer Lust hat, so ein bisschen Autocross zu gucken, am Wochenende in Kuhnewalde geht's scharf.
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0: Zeit wird er sich wohl nicht nehmen. Der Präsident. Für Pinke. Guten Morgen. Ihnen und euch am Radio. Schönen guten Morgen unserem Chefmeteorologen Michael Klein.
1: Guten Morgen.
0: Hallöchen. Du, wir haben was Wichtiges vergessen heute. Ich meine, wir haben schon über so viel gesprochen. Eins noch nicht, nämlich George Michael. George Michael wäre heute, sehe ich gerade, 63 Jahre alt geworden. Ah, oh. Und George Michael, wir erinnern uns, der ist vor 10 Jahren, glaube ich, ist er völlig überraschend gestorben. Da war irgendwas mit dem Herzmuskel, irgendwie, keine Ahnung, Erkältung verschleppt oder was weiß ich. Irgend so ein, entschuldige, Scheiß, ja, ja, wo man wirklich nicht dran denkt. Also, ja, stimmt, 2016 war das schon. Ah, Weihnachten, genau, Weihnachten 2016. George Michael wäre heute, wie gesagt, 63 geworden. Und da können wir nur sagen, gerade bei der Hitze, passt schön auf euch auf. Ja, und horcht in euch hinein, weil, das, ich meine, 50 ist ja wirklich kein Alter. Ja?
1: Nee.
0: George Michael. Und George Michael, siehst du, so passt das dann auch ganz schön. Die haben ja einen der größten Sommerhits ever geschrieben, nämlich Club Tropicana. Den können wir dann eigentlich zur Feier des Tages heute mal spielen.
1: Ach, oder
0: was heißt zur Feier des Tages? Also so ja, als kleine Reminiszenz an George Michael. Wollen wir das machen?
1: Den habe ich lange nicht mehr gehört.
0: Ich auch ja, nicht. Ja,
1: gerne.
0: Ja, finde ich. Gut. Passt ja auch zum Wetter, um jetzt mal die Kurve zu unserem Chefmeteorologen Michael Klein zu bekommen. Ja, es wird natürlich wieder ein heißer Tag, ein hochsommerlicher Tag, ein tropischer und eine tropische Nacht, um zum Club Tropicana dann wieder zu kommen.
1: Ja, und der fängt auch so ein bisschen cool an, wenn ich das richtig in Erinnerung habe. Also eigentlich nicht so super hektisch. Und das ist vielleicht die Devise für den heutigen Tag, dass man vielleicht noch schnell, also schnell ist natürlich jetzt gemeint, im zeitlich vor dem Mittag schnell erledigen, weil danach natürlich noch heißer werden. Wir haben jetzt schon Temperaturen um 28 Grad teilweise und auch ein bisschen mehr. Und das steigert sich auf über 35, 36 Grad. Und es ist nicht nur einfach die trockene Hitze, die man noch einigermaßen gut ertragen kann, sondern wir merken es ja schon in den letzten Tagen, es ist sehr schwül, es ist diese Feuchtigkeit, man kommt schneller ins Schwitzen, die Luft fühlt sich an wie in der Küche nach dem Waschen oder ähnlichem. Also deswegen unangenehme Hitze heute Nachmittag.
0: Ja, es kommt noch ein bisschen was drauf in den nächsten Tagen.
1: Genau, also wir werden Temperaturrekorde brechen sehen. Es wird morgen vielleicht 1 Grad mehr als heute. Die kommende Nacht geht teilweise nochmal unter die 20 Grad, teilweise so 17, 18 Grad als Tiefstemperaturen. Was man, wenn man irgendwie kann, nutzen sollte, ist eine ruhige Nacht. Es sieht auch nicht nach Schauern und Gewittern aus, also nochmal alle Fenster aufreißen, um abkühlen zu lassen. Tagsüber dann eben, wie gesagt, 1 Grad mehr als heute und dann wird es richtig heiß am Samstag und am Sonntag. Das werden 39, 40 Grad. Vielleicht sogar 41 Grad und eben auch die Nächte werden immer wärmer werden. Es geht kaum noch unter 20 Grad runter, bleibt meistens sogar drüber.
0: Okay, Micha. Dann würde ich sagen, wir machen jetzt, wie versprochen, gerade eben Club Tropicana.
1: Oh ja, schön.
0: Passend zum Wetter und zum Geburtstag von George Michael, der, wie gesagt, heute 63 geworden wäre. Ja, warte mal, du hast gesagt, das fängt so. Ah, hier, guck mal.
1: Oder nicht? Doch, ja.
0: Ja, so fängt er an.
1: Oder so.
0: Stimmt. Ja, wir kriegen das ja digital, ist das hier. Ich habe mir das gerade hier aus dem Rechner gezogen. Und hier gibt es immer so kleine Anweisungen für die Ansage. Und hier steht Vorhören, Ausrufezeichen.
1: Und, hast du getan?
0: Nee, jetzt geht's los. Guck mal, jetzt geht's los. Micha, wir hören uns morgen wieder. Bis dahin, schöne Schwitzen.
1: Ja, ebenso. Bis morgen.

0: Schmeichel wäre heute 63 geworden. Was heute sonst noch wichtig wird und wichtig ist, das erfahren Sie gleich bei uns in den Nachrichten.
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13: Mit Conny Hartmann, guten Morgen. Der Bautzner Stadtrat hat am Abend die Personalkonzeption für die städtischen Kitas beschlossen. Damit sei eine soziale und pädagogische Lösung gefunden worden, so Bürgermeister Böhmer. In Bad Muskau sind gestern 33,5 Grad gemessen worden. Damit war die Kurstadt zweitheißester Ort in Sachsen. Den Rekord stellte Klitschen bei Torgau mit 34 Grad auf. Die Sportstättenleitplanung, der Verkauf von 3 Kleingartenanlagen und die Vergabe der Wochenmarktkonzession. Das sind 3 Themen heute im Görlitzer Stadtrat. Sachsens Landtag hat das neue Polizeigesetz beschlossen. Das Gesetz erlaubt künftig unter anderem den Einsatz von künstlicher Intelligenz bei der Videoüberwachung und automatische Kennzeichenerfassung bei Fahrzeugen. Seit Jahresbeginn haben sich 38.000 Deutsche für die Bundeswehr beworben. Das ist fast ein Viertel mehr als im Vorjahreszeitraum, meldet das Verteidigungsministerium.
12: Das war Radio Lausitz kompakt. 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
15: Guten Morgen, die Temperaturen bei uns in der Lausitz, die gehen auf 34 Grad rauf heute. Hochsommerlich warm, viel Sonnenschein gibt's dazu. Morgen der Tag wird sogar noch ein kleines Stückchen wärmer. Und am Wochenende toppen wir das Ganze nochmal. Da knacken wir fast schon wieder die 40 Grad Marke mit Höchstwerten um die 38, 39 Grad an beiden Tagen. Und auf den Straßen wird geblitzt. In Bautzen am Stadtwall immer noch gegenüber vom Krankenhaus. Und in Bad Muskau ist uns auch einer gemeldet worden. Auf der Berliner Straße stadteinwärts steht immer noch an der Stadtverwaltung. Und falls Sie noch was anderes haben, gerne Bescheid geben. 03 mal 800 und die 4 ist die Nummer. Gute Fahrt.
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2: tuk, tuk, tuk, tuk, tuk. Was macht ihr da? Ihr macht blau.
0: Nein, wir sind da und wünschen einen schönen Donnerstagmorgen. Es ist 7 Minuten vor 9:30 jetzt.
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1: Im Rahmen der Reihe Randlage mit Aussicht spielt die Görlitzer Kultband Apple Juice heute Abend Open Air auf dem Rondell vor der Erlöserkirche Kunnerwitz. Los geht's um 19 Uhr. Die Musiker stehen seit vielen Jahren auf der Bühne und bringen einen abwechslungsreichen Mix aus Soul, Funk, Blues, Jazz und Rock mit. Freuen Sie sich auf handgemachte Live-Musik, bekannte Klassiker und jede Menge Spielfreude. Der Eintritt ist frei, um Spenden für die Kulturarbeit der Kirchgemeinde wird gebeten. 19 Uhr an der Erlöserkirche in Kunnerwitz.
0: Was ist

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1: Setz das Segel, Männer!
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3: Ei, ei, Captain! Schon an Bord! Volle Fahrt voraus!
4: Ja, du! Tada, heute Mensch. Ist der Tag der Seefahrer. Ist doch schön.
5: Ach, schön. Wolltest du nicht mal Kapitän werden?
4: Ich wollte Kapitän werden, habe auch ganz viele Bootsscheine gemacht, als ich noch etwas jünger war.
5: Ging aber damals nicht.
4: Aber das
5: ne?
4: ging nicht, nee. Mit ich durfte da nicht studieren. Ausgehende DDR-Zeit. Ja, ich war ja auch mal jung. Ja, lange her. Okay. Naja, ich hätte dann natürlich noch gekonnt, weil so alt war ich ja bei der Wende dann auch nicht. War ja da auch noch erst um die 20 oder so. Aber dann hatte man andere Sachen im Kopf.
5: Ja, stell dir mal vor, du wärst jetzt Kapitän und würdest jetzt so über die Weltmeere cruisen.
4: Ja. Guten Morgen, meine sehr verehrten Damen und Herren.
5: Hier ist Ihr Kapitän.
4: Hier spricht Ihr Kapitän. Naja.
5: Das würde dir gefallen, ne? So mit weißem Anzug und Captain's Dinner.
4: Jetzt bin ich halt beim Stadtradio, ist auch nicht schlecht. Und wir segeln jetzt in den Donnerstag.
5: Guten Morgen. Ja.
4: Der Michael Klein ist in der Leitung. Der Mann, der zuständig ist fürs heiße Wetter.
6: Oh yeah.
4: Auch heute wieder. Und wir steigern uns ja so von Tag zu Tag.
6: Richtig.
4: Und das heißt, wir bleiben auch im Trend.
6: Wir bleiben im Aufwärts.
4: Im Aufwärtstrend. Viel blauer Himmel heute. Ich sehe gerade, heute ist Weltschlumpfentag.
6: Schlumpfentag?
4: Der Schlumpfentag, der Weltschlumpftag. Die sind noch blau. Ne? Deswegen,
6: die sind blau.
4: Ja, wie blau ist denn der Himmel heute?
6: Und die schlumpfen ja ansonsten auch sehr schlumpfig. Also da, wenn du irgendwas schlumpfst, dann schlumpfst du das einfach, indem du schlumpfst. Ne?
4: Ich weiß gar nicht, ob es einen schönen Wetterschlumpf gibt. Wenn, dann würde der Michael Klein heißen. Siehst du, wir müssten eigentlich nochmal anfangen. Der schönen Wetterschlumpf des deutschen Radios. Michael Klein, hier ist er. Ein Schlumpf, ein Schlumpf, ein Schlumpf zu sein, ist das Schönste auf der Welt für uns zwei. Ja, ein Schlumpf, ein Schlumpf, ein Schlumpf, wie du und wie ich. Etwas Schöneres gibt's nicht. Olé! Kennst du?
6: Nee, hatte ich jetzt so nicht mehr.
4: Kannst du nicht mehr? Hast du nicht mehr drin? Nein,
6: aber ich finde das sehr schön bei dir, dass du also auf der einen Seite Rilke zitieren kannst und aber auch die Schlümpfe.
4: Ja. 3 Millionen DFB-Trikots sind schon verkauft.
6: Oh Gott.
4: Hat Adidas jetzt offiziell mitgeteilt? 3 Millionen, das heißt, das sind dreimal so viele jetzt schon wie bei der WM 2022.
6: Ach, ernsthaft?
4: Das ist interessant, oder?
6: Ja.
4: 3 Millionen Mal. Parallel dazu fordert unser Kulturstaatsminister, der heißt Wolfram Beimer.
6: Oh Gott.
4: Der hat jetzt gesagt, dass Trikots der Nationalelf unter 100 Euro kosten sollten.
6: Oh, das ist das erste Mal, dass ich was Vernünftiges von ihm höre.
4: Man sollte das begrenzen. Ich habe mich dann schon dran gehalten. Ich hatte dir erzählt, unsere Deutschland-Trikots haben 4,99 gekostet.
6: Ja. 4 steht Euro. Da steht Deutschland drauf, oder?
4: Nee, da steht hinten drauf, wir lieben Lebensmittel. Aber trotzdem, die sind schön. Und vor allen Dingen die Nummer 26. Ja.
6: Ich weiß gar nicht, wo spielt der? In der Verteidigung oder im Sturm dieser Edeka?
4: Ich weiß, keine Ahnung.
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14: Mit Conny Hartmann. Guten Tag. Der Bautzner Stadtrat hat am Abend die Personalkonzeption für die städtischen Kitas beschlossen. Erzieherinnen im Saal applaudierten. Damit sei eine soziale und pädagogische Lösung gefunden worden, sagte Bürgermeister Robert Böhmer. Die Konzeption betrifft jedoch nicht die Kitas in freier Trägerschaft. Für sie müsse nun aber mitgedacht werden, so Stadtrat Tobias Schilling. Sollte es keine Einigung mit den freien Trägern geben, befürchtet er eine Klage. Für die neue Außenstelle des Humboldt-Gymnasiums Radeberg wird heute der Grundstein gelegt. Der voraussichtlich 23 Millionen Euro teure Neubau entsteht auf dem ehemaligen Eschebach-Gelände an der Bahnhofstraße. Künftig sollen dort die 5., 6. und 7. Klassen unterrichtet werden. Am Humboldt-Gymnasium Radeberg lernen über 1000 Schüler. Es ist eines von 5 Kompetenzzentren für Begabungs- und Begabtenförderung. Starke Raucher im Alter von 50 bis 75 Jahren können sich seit April eine neue Lungenkrebs-Vorsorgeuntersuchung von ihrer gesetzlichen Krankenkasse bezahlen lassen. Sachsen ist dabei, den Weg dafür zu ebnen.
15: Wie die Landesdirektion mitteilte, wurden Anfang Juni die ersten Genehmigungen erteilt. Die Behörde ist deshalb gefragt, weil das Screening mittels Computertomographie erfolgt und bevor radiologische Praxen oder Krankenhäuser diese Untersuchung anbieten dürfen, benötigen sie die Erlaubnis des Referates Strahlenschutz. Ziel der Untersuchungen ist es, Tumore früher zu entdecken und so die Heilungschancen deutlich zu verbessern. Bisher waren solche Screenings nur bei einem konkreten Krankheitsverdacht oder in Notfällen möglich. Gunnar Tichy, Nachrichtenredaktion.
14: Innerhalb einer Minute hat ein starkes Doppelerdbeben Venezuela erschüttert. Unter anderem in der Hauptstadt Caracas stürzten mehrere Gebäude ein. Es ist mit einer hohen Zahl an Toten zu rechnen. Am Wochenende könnten die Temperaturen über 40 Grad steigen. Die Bahn reagiert. Wer Zugfahrttickets gekauft hat, kann diese kostenlos stornieren bis zum 30. Juni, wenn sie bis zum 23. Juni gekauft wurden. Die Hitze belastet zudem auch den Betrieb. Schienen und Weichen können Schaden nehmen. Zudem steigt die Gefahr von Böschungsbränden.
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16: Einen wunderschönen Donnerstag für Sie. Hochsommerliche Temperaturen bei uns in der Lausitz, die gehen auf 34 Grad rauf. Das wird heute einige ins Schwitzen bringen. Viel Sonnenschein gibt's dazu. Morgen der Tag wird sogar noch ein kleines Stückchen heißer. Und am Wochenende, da legen wir noch eine Schippe drauf. Da gehen die Temperaturen fast an die 40 Grad Marke mit 38, 39 Grad. Die Höchstwerte an beiden Tagen. Und auf den Straßen, da haben wir einen defekten LKW auf der A4 Richtung Chemnitz zwischen Flughafen und Hellerau auf der rechten Spur, bitte Vorsicht. Und geblitzt wird auf der B115 kurz vor Rietschen Richtung Nieski. Auch hier danke fürs Bescheid geben. Gute Fahrt.
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20: Live und in Farbe gleich mit schönem Sommersound an diesem heißen Donnerstag hier bei uns. Wir haben Shawn Mendes und Camila Cabello gleich dabei mit Senorita und starten jetzt die erste halbe Stunde des Tages. Und ich wünsche einen schönen Donnerstag.
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0: ganz entspannt. Durch diesen heißen Donnerstag ist es 10 vor 11. Miri checkt für uns gleich die aktuelle Wetter- und Straßenlage, was da auch am Wochenende auf uns zukommt. In Sachen Temperaturen gucken wir uns gleich in Ruhe an. Und musikalisch haben wir was ganz Entspanntes dabei. Der perfekte Soundtrack für Ihren Arbeitstag heute. Auch wenn Sie da draußen in der Hitze arbeiten müssen, halten Sie durch. Wir sind bei Ihnen mit Photograph von Ed Sheeran und Felix Jähn gleich hier bei mir.
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13: Einen wunderschönen Donnerstag für Sie. Das wird ein sehr hochsommerlicher Tag bei uns in der Lausitz. 34 Grad die Höchstwerte, viel Sonnenschein und trocken bleibt's. Morgen der Tag wird sogar noch ein Stückchen heißer. Und am Wochenende toppen wir das Ganze sogar nochmal. Da knacken wir fast schon wieder die 40 Grad Marke mit Höchstwerten um die 38, 39 Grad. Und auf den Straßen haben wir einen Stau auf der A4. Chemnitz Richtung Dresden zwischen Altstadt und Flughafen. Halbe Stunde dauert's hier länger. Und geblitzt wird auf der B115 kurz vor Rietschen in Richtung Nieski. Und wenn Sie noch was haben, gerne melden. 03x800 und die 4. Gute Fahrt.
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0: Und ich freue mich, dass Sie mit dabei sind. Wir reden gleich über Ihren nächsten Kurzurlaub mit der ganzen Family. Da wartet nämlich das Legoland Deutschland auf Sie. Alles Weitere checken wir nach Wolfsheim und Ed Sheeran hier mit Felix.

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0: Zwei Minuten nach 3:45 an diesem Donnerstag bei der Fußball-WM trifft die deutsche Nationalmannschaft am Abend um 22 Uhr auf Ecuador und wir haben gleich alle Themen dieses Tages für Sie in unsere Nachrichten um 10:10.
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12: Mit Conny Hartmann. Schönen guten Tag. Nach langen Verhandlungen hat der Landtag das neue Polizeigesetz für Sachsen beschlossen. Damit bekommt die Polizei neue digitale Befugnisse. Mehr von Luise Lippert.
13: Künftig kann etwa KI bei der Videoüberwachung an Kriminalitätsschwerpunkten eingesetzt werden. Außerdem wird die automatische Kennzeichenerfassung ausgeweitet. Das BSW setzt im Gegenzug aber auch Änderungen durch. So bleiben Taser nur den Spezialeinheiten vorbehalten. Und auf die umstrittene Überwachungssoftware Palantir wird verzichtet. Gegen das Gesetz hatten sich AfD, Grüne und Die Linke ausgesprochen.
12: Der Bautzener Stadtrat hat am Abend die Personalkonzeption für die städtischen Kitas beschlossen. Erzieherinnen im Saal applaudierten. Damit sei eine soziale und pädagogische Lösung gefunden worden, sagte Bürgermeister Robert Böhmer. Die Konzeption betrifft jedoch nicht die Kitas in freier Trägerschaft. Für sie müsse nun aber mitgedacht werden, so Stadtrat Tobias Schilling. Sollte es keine Einigung mit den freien Trägern geben, befürchtet er eine Klage. Für die neue Außenstelle des Humboldt-Gymnasiums Radeberg wird heute der Grundstein gelegt. Der voraussichtlich 23 Millionen Euro teure Neubau entsteht auf dem ehemaligen Eschebach-Gelände an der Bahnhofstraße. Künftig sollen dort die 5., 6. und 7. Klassen unterrichtet werden. Am Humboldt-Gymnasium Radeberg lernen über 1000 Schüler. Innerhalb von weniger als einer Minute haben zwei sehr starke Erdbeben Venezuela erschüttert und erhebliche Schäden angerichtet. Die Regierung im Land rechnet mit einer hohen Zahl an Toten und Verletzten. Andrea Sosa Caprios berichtet aus Lateinamerika.
14: Viele Gebäude sind eingestürzt und Helfer suchen fieberhaft nach Verschütteten. Die geschäftsführende Präsidentin Desi Rodriguez sprach von einem Vorfall mit schwerwiegenden Folgen. Die Regierung hat den Notstand ausgerufen und der internationale Flughafen der Hauptstadt Caracas wurde wegen Schäden geschlossen.
12: Europa schwitzt weiter. In Frankreich wurden schon wieder neue Höchsttemperaturen gemessen. In Paris mehr als 40 Grad. Das hat's dort in den letzten 150 Jahren erst viermal gegeben. Und auch bei uns steuern die Temperaturen auf die 40-Grad-Marke zu. Damit sich niemand wegen gekauften Tickets in den Zug quälen muss, bietet die Bahn kostenlose Stornierungen an. Bis zum 30. Juni.
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15: Einen wunderschönen Donnerstag für Sie. Das wird ein sehr hochsommerlicher Tag bei uns in der Lausitz. 34 Grad die Höchstwerte, viel Sonnenschein und trocken bleibt's. Morgen der Tag wird sogar noch ein Stückchen heißer. Und am Wochenende toppen wir das Ganze sogar nochmal. Da knacken wir fast schon wieder die 40 Grad Marke mit Höchstwerten um die 38, 39 Grad. Und auf den Straßen haben wir einen Stau auf der A4. Chemnitz Richtung Dresden zwischen Altstadt und Flughafen. Halbe Stunde dauert's hier länger. Und geblitzt wird auf der B115 kurz vor Rietschen in Richtung Nieski. Und wenn Sie noch was haben, gerne melden. 03x800 und die 4. Gute Fahrt.
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0: Live von den Farben am Donnerstag. So, liebe Leute, wir machen gleich Trinkpause zusammen. Also Wasserflasche schon mal bereitstellen. Gleich nach Kado, Ellie Goulding, Lethal Dean und Dasha ist es soweit. Haben Sie einen schönen Donnerstag mit uns.
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Turn the lights auf am Donnerstag. So, wir müssen diese Hit-Halbe-Stunde ganz kurz unterbrechen. Sie wissen Bescheid. Trinkpause. Und die machen wir jetzt gemeinsam. Jeder hat seine Wasserflasche bereitgestellt. Dann legen wir los. 3, 2, 1, Trinkpause. So, jetzt kann es weitergehen durch diesen heißen Donnerstag. Gleich Following the Sun und jetzt in der Hit-Halbenstunde Alanis Morissette und Ironic.

0: In 10 Minuten haben wir es 11:30. Meine Arbeit am Donnerstag. Ich bin im blauen Auswärts-WM-Trikot heute hier, hab die DFB-Socken an. Es kann eigentlich nichts mehr schiefgehen für das Spiel der deutschen Elf bei der WM heute Abend gegen Ecuador. Wie die Ausgangslage und die Stimmung vor Ort ist, gleich in unserem WM-Update in 10 Minuten hier bei mir. Und nicht nur auf dem Platz stehen Stars heute Abend, sondern Stars sind auch gleich bei uns dabei. Weiß und Lania als nächstes.
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17: Ja, schon jetzt haben wir stellenweise um die 30 Grad. Es gibt viel Sonnenschein heute den ganzen Tag bei uns in der Lausitz. Und morgen, der Tag, wird auch sehr hochsommerlich. Sogar noch ein Stückchen heißer, wie es aussieht. Und am Wochenende, da kriegen wir dann tatsächlich Spitzenwerte so um die 38, 39 Grad. Also da geht's ganz knapp an die 40 Grad Marke ran. Und auf den Straßen wird geblitzt. Auf der B115, kurz vor Rietschen, Richtung Nieski. Und falls Sie noch irgendwas anderes entdeckt haben, sagen Sie gerne Bescheid. 03x800 und die 4 ist die Nummer, unter der Sie mich erreichen. Oder Sie schreiben ganz entspannt eine WhatsApp, wenn Sie den Nerven dafür haben. Die Nummer finden Sie auf radiolausitz.de.
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0: Miri ist auch da und zusammen wünschen wir Ihnen einen ganz schönen Donnerstag mit uns.

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0: Am Abend gibt's das letzte Gruppenspiel für Deutschland bei der Fußball-WM. In New Jersey geht's gegen Ecuador. Deutschland steht ja bereits als Gruppensieger fest. Die Stimmung dürfte im Stadion besonders werden. Nirgendwo außerhalb Ecuadors leben mehr Ecuadorianer als in New York. Rund 500.000. Das halbe Stadion soll fest in der Hand von Ecuador sein. Bundestrainer Julian Nagelsmann freut sich auf das Duell der Fanlager.
3: Klar wird's hier laut. Ich weiß, dass wir auch viele deutsche Fans da haben. Hab auch schon Bilder vom Times Square gesehen, wo sich einige deutsche Fans getroffen haben. Das Schöne bei einer WM ist immer, dass ich den Eindruck habe, dass es super fair ist und dass einfach ja, die Menschen miteinander ein Spiel genießen, wo es dann am Ende einen Sieger gibt, der wir gerne sein würden. Aber es dürfen gern beide Fanlager alles raushauen.
0: Personell wird der Bundestrainer nicht groß rotieren, setzt auf seine Stammelf. Dennis Undav bleibt Joker. Für den verletzten Brown

0: rückt David Raum in die Viererkette. Anstoß ist um 22 Uhr.
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0: Neu von Loi, Red Eyes um 11:30.
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0: 2:45. Wer wegen der Hitze eine Fernreise lieber stornieren möchte, für den gibt's gute Neuigkeiten. Die Bahn bietet nämlich eine kostenlose Stornierung an. Und wir haben gleich alle Themen dieses Tages für Sie in unsere Nachrichten um 10:12.
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14: Mit Conny Hartmann. Guten Tag. Das Mittagessen für die städtischen Kitas und Schulen in Bautzen wird künftig in Hoyerswerda bzw. Stolpen gekocht. Der Stadtrat vergab am Abend die Konzession an die Saxonia Catering Ost und an die Vielfalt Menü GmbH. Die Unternehmen dürfen ab August für 4 Jahre den Kochlöffel schwingen. Knut Michael Kuhnot.
15: Mit der Saxonia tischt eine alte Bekannte in Bautzen wieder auf, diesmal in den beiden städtischen Gymnasien. Im März 2024 hatten die Hoyerswerda den Vertrag mit der Stadt gekündigt, nachdem die Stadtverwaltung eine Erhöhung der Essenspreise ablehnte. Nun also ist Saxonia wieder mit von der Partie. Die Vielfalt-Menü mit der Regionalküche in Stolpen wird alle städtischen Kitas, Grundschulen, Oberschulen und das Förderzentrum bekochen.
14: Der Sächsische Landtag hat eine stärkere Förderung der sorbischen Sprache beschlossen. Auf Antrag der Grünen wurde die Staatsregierung aufgefordert, zusätzliche Verpflichtungen der Europäischen Minderheitscharta umzusetzen. Konkrete Verbesserungen soll es vor allem in den Bereichen Bildung, Verwaltung, Medien und Justiz geben. Die sorbische Sprache sei ein entscheidender Bestandteil der sorbischen Identität und kein Nischenthema, so die Oberlausitzer Abgeordnete Franziska Schubert. Der Bautzner Stadtrat hat am Abend die Personalkonzeption für die städtischen Kitas beschlossen. Erzieherinnen im Saal applaudierten. Damit sei eine soziale und pädagogische Lösung gefunden worden, sagte Bürgermeister Robert Böhmer. Die Konzeption betrifft jedoch nicht die Kitas in freier Trägerschaft. Für sie müsse nun aber mitgedacht werden, so Stadtrat Tobias Schilling. Sollte es keine Einigung mit den freien Trägern geben, befürchtet er eine Klage. Bei der Fußball-WM trifft Deutschland heute Abend im letzten Gruppenspiel auf Ecuador. Bundestrainer Nagelsmann hat zwei Veränderungen in der Startelf angekündigt. Antonio Rüdiger und David Raum werden die verletzten Schlotterbeck und Braun ersetzen. Anstoß ist um 22 Uhr.
10: Deswegen werden wir die Wechsel vornehmen, die wir vornehmen müssen, erstmal. Und sonst werden wir erstmal so auch ins Spiel gehen, wie die letzten Spiele auch. Und dann im Verlauf des Spiels versuchen wieder gute Entscheidungen zu treffen, im Hinblick dann auch auf die K.O.-Runde.
14: Anstoß ist um 22 Uhr.
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17: Ja, heute sollten wir alles ein bisschen gemächlicher angehen. Die Temperaturen, die gehen auf bis zu 34 Grad rauf. Viel Sonnenschein gibt's dazu. Morgen, der Tag wird sogar noch ein Stück heißer und am Wochenende, da geht's dann streckenweise fast an die 40 Grad Marke ran. Mit Höchstwerten so um die 38, 39 Grad. Auf den Straßen, da haben wir einen Blitzer immer noch, B115, kurz vor Rietschen in Richtung Niesky. Und falls Sie noch irgendwas anderes entdeckt haben, sagen Sie gerne Bescheid. 03x800. Und die 4 ist die Nummer, unter der Sie mich erreichen können oder eben auf den Anrufbeantworter sprechen. Oder Sie schreiben eine WhatsApp-Nachricht, das geht auch. Die Nummer finden Sie auf radiolausitz.de.
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0: Live und in Farbe an diesem Donnerstag. Nach 5 Jahren ist Angela Merkel zurück im Kanzleramt. Und bevor sich jetzt jemand zu früh freut, das offizielle Porträt der Altkanzlerin für die Ahnengalerie ist jetzt fertig. Und bei uns ist jetzt die nächste Hit-Halbe-Stunde fertig. Die starten wir mit Huntrix und Golden um 6:12 Uhr. Hi, hi.

0: Es ist 10 Minuten vor halb eins. Wir sind bei der Arbeit an diesem heißen Donnerstag. Wie kommen Sie da eigentlich gut durch den Tag?
1: Getränke kalt im Kühlschrank, Eiswürfel sind da. Ich habe eine kleine Wanne, wo ich ein Fußbad nehmen kann, später auf dem Balkon, wenn ich will. So lässt sich's absolut bei der Hitze überleben.
0: Das mit der kleinen Wanne mache ich dann heute nach der Arbeit auch auf dem Balkon. Und noch mehr Hitzetipps für diesen heißen Donnerstag in 10 Minuten hier bei mir. Freuen wir uns unter anderem auf The Weeknd und Save Your Tears, das und noch ganz viel mehr gleich.
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20: Viel Sonne für unsere Lausitz, nur ein paar harmlose Schleierwolken. Es ist sehr schwül bei bis zu 34 Grad. Die Nacht klar und trocken bei 19 Grad. Morgen dann sehr heiß und sehr schwül bis zu 34 Grad. Samstag bis zu 38 Grad und am Sonntag sogar bis zu 39 Grad möglich. Im Moment keine größeren Probleme bei uns in der Lausitz. Wenn Sie auf der A4 in Richtung Chemnitz unterwegs sind, Vorsicht, zwischen Wilsdruff und dem Dreieck Nossen liegen Reifenteile auf der rechten und der mittleren Spur. Und wenn Sie noch was entdeckt haben, Stau oder Blitzer, dann gerne bei uns melden, geht kostenlos für Sie unter dieser Nummer 03x800 und die 4.
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0: Gleich mit Nelly und Kelly Rowland und jetzt mit The Weeknd. Schönen Donnerstag. 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

0: So geht's ganz stressfrei durch diesen Donnerstag, 1:02.
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0: Wir sind in der bisher heißesten Woche des Sommers. Das Wochenende werden wir wohl mit Backofenhitze verbringen. Mein lieber Kollege Axel Metz ist bei mir. Ja. Wir alle kennen ja die Tipps, die es immer gibt, wenn es mal richtig heiß wird. Viel trinken und nochmals viel trinken.
2: Ja, das alleine tut's aber noch nicht. Es ist besser für den Körper, kontinuierlich kleine Mengen zu trinken, anstatt zu warten, bis der Durst kommt und dann eine ganze Flasche auf einmal hinterzustürzen. Ideal ist so alle 15 bis 20 Minuten die Menge, die so in eine Kaffeetasse passt.

0: Und auch wenn man alles richtig macht, Kopfbedeckung auf hat, Sonnenschutz trägt, regelmäßig trinkt, leicht isst, viel Obst oder Gurke und mittags in den Schatten geht, kann man sich einen Hitzschlag holen bei Temperaturen, die an die 40 Grad gehen.
1: Okay, da ist es wichtig, die Anzeichen dafür ernst zu nehmen.
0: Ja, man hört auf zu schwitzen, obwohl die Haut sich heiß anfühlt. Das Herz schlägt schneller, die Atmung wird schneller und flacher. Dazu kommt Unwohlsein. Die Geschicklichkeit ist eingeschränkt. Menschen mit Hitzschlag sind dann auch schnell oft verwirrt. Es kann dann bis hin zur Bewusstlosigkeit gehen. Und ganz wichtig, sobald solche Symptome auftreten, schnell den Notruf wählen, die betroffene Person in den Schatten bringen oder zu einem kühleren Platz. Zu trinken geben ist ganz wichtig und Nacken, Handgelenke, Achseln, Knöchel und Füße kühlen, bis die Retter kommen.
1: Das nehme ich mir auf jeden Fall mit. Lieber öfter kleine Mengen als am Stück viel trinken und vor allem Samstag und Sonntag bei anderen auf Hitzschlagsymptome achten. Die, die es betrifft, werden es auf jeden Fall danken und wir danken dir, Axel.
0: Gerne.

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1: Im Rahmen der Reihe Randlage mit Aussicht spielt die Görlitzer Kultband Apple Juice heute Abend Open Air auf dem Rondell vor der Erlöserkirche Kunnerwitz. Los geht's um 19 Uhr. Die Musiker stehen seit vielen Jahren auf der Bühne und bringen einen abwechslungsreichen Mix aus Soul, Funk, Blues, Jazz und Rock mit. Freuen Sie sich auf handgemachte Live-Musik, bekannte Klassiker und jede Menge Spielfreude. Der Eintritt ist frei, um Spenden für die Kulturarbeit der Kirchgemeinde wird gebeten. 19 Uhr an der Erlöserkirche in Kunnerwitz.
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0: In diesem Jahr singt sie Die Die. Das war der offizielle WM-Song von Shakira zur WM 2010, Waka Waka. Und bei der Fußball-WM heute Abend trifft die deutsche Nationalmannschaft um 22 Uhr auf Ecuador. Und gleich alles Wichtige von hier aus Deutschland und der Welt in unsere Nachrichten um 10 vor 1.
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6: Mit Conny Hartmann. Guten Tag. Der Zittauer Stadtrat kommt heute zu seiner letzten Sitzung vor der Sommerpause zusammen. Vorgestellt werden Varianten für den Wiederaufbau der Brücke Karlstraße über die Eisenbahnlinie nach Dresden. Für den Ortsteil Hirschfelde soll das Projekt Dorfzentrum mit Zukunft beschlossen werden. Das Mittagessen für die städtischen Kitas und Schulen in Bautzen wird künftig in Hoyerswerda bzw. Stolpen gekocht. Der Stadtrat vergab am Abend die Konzession an die Saxonia Catering Ost und an die Vielfalt Menü GmbH. Die Unternehmen dürfen ab August für 4 Jahre den Kochlöffel schwingen. Knut Michael Kuhnot.
7: Mit der Saxonia tischt eine alte Bekannte in Bautzen wieder auf, diesmal in den beiden städtischen Gymnasien. Im März 2024 hatten die Hoyerswerda den Vertrag mit der Stadt gekündigt, nachdem die Stadtverwaltung eine Erhöhung der Essenspreise ablehnte. Nun also ist Saxonia wieder mit von der Partie. Die Vielfalt-Menü mit der Regionalküche in Stolpen wird alle städtischen Kitas, Grundschulen, Oberschulen und das Förderzentrum bekochen.
6: Der Sächsische Landtag hat eine stärkere Förderung der sorbischen Sprache beschlossen. Auf Antrag der Grünen wurde die Staatsregierung aufgefordert, zusätzliche Verpflichtungen der Europäischen Minderheitscharta umzusetzen. Konkrete Verbesserungen soll es vor allem in den Bereichen Bildung, Verwaltung, Medien und Justiz geben. Innerhalb von weniger als einer Minute haben 2 sehr starke Erdbeben Venezuela erschüttert und erhebliche Schäden angerichtet. Die Regierung im Land rechnet mit einer hohen Zahl an Toten und Verletzten. Andrea Sosa Caprios berichtet aus Lateinamerika.
8: Viele Gebäude sind eingestürzt und Helfer suchen fieberhaft nach Verschütteten. Die geschäftsführende Präsidentin Desi Rodriguez sprach von einem Vorfall mit schwerwiegenden Folgen. Die Regierung hat den Notstand ausgerufen und der internationale Flughafen der Hauptstadt Caracas wurde wegen Schäden geschlossen.
6: Ein DHL-Fahrer steht im Verdacht, hunderte Zigarettenstangen gestohlen zu haben, im Wert von mehreren 10.000 Euro. Der Transporter war in Frankfurt am Main voll beladen worden. Am Ziel, im Verteilerzentrum Merane, stellte das Personal fest, dass ein großer Teil der Ladung fehlte. Die Polizei ermittelt wegen besonders schweren Diebstahls.
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10: Viel Sonnenschein für unsere Lausitz, nur wenige harmlose Schleierwolken oder kleinere Kumuluswolken. Es fühlt sich sehr schwül an. Temperaturen erreichen Werte von bis zu 34 Grad. Die kommende Nacht klar und trocken bei 19 Grad. Morgen dann wieder bis zu 34 Grad. Wieder sehr, sehr schwül, viel Sonnenschein. Und auch das Wochenende wird sehr sonnig, sehr heiß, schwülwarm am Samstag bei 38, am Sonntag sogar bei 39 Grad. Im Moment keine größeren Probleme auf unseren Straßen in der Lausitz, auch auf den Autobahnen läuft es ohne größere Probleme. Wenn Sie was sehen, Stau oder Blitzer, gerne melden. Die Nummer ist kostenlos, die 03 mal 800 und die 4.
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11: Live von den Faber an diesem Donnerstag. In der nächsten Hithalben Stunde haben wir gleich coolen 2000er Sound dabei. Paul und Fritz Kalkbrenner nämlich mit Sky and Sand. Davor starten wir mit Shabusi um 1:06. Schön, dass Sie mit dabei sind. Hi, hi.
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Es ist genau 13 Uhr an diesem Donnerstag. Hier ist Radio Lausitz in der bisher heißesten Woche des Jahres. Aber bis zum Fußballgucken heute Abend sollte es erträglich sein von den Temperaturen her. Zu Hause oder beim Public Viewing in Löbau im Messepark, in Groß-Schönau im Trixie-Park oder am Bärwalder See im Theater am Ohr an der Strandpromenade. Wow.

0: Es ist 11:50. Hier ist das offizielle Sommerradio. Es steht uns ein sehr heißes Wochenende bevor. Wir checken gleich alle Details und freuen uns direkt danach. Unter anderem auf Pink und What About Us. Das und noch ganz viel mehr. In wenigen Augenblicken bleiben Sie bitte dabei.
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17: Viel Sonne heute für die Lausitz, nur vereinzelt ein paar harmlose Schleierwolken. Es ist schwül bei 34 Grad, die Nacht klar und trocken bei 19 Grad. Morgen dann viel Sonne und schwüle 34 Grad, am Samstag bis zu 38, Sonntag bis zu 39 Grad. Auf der A13 Dresden Richtung Berlin, Vorsicht, ein Plasteteil zwischen Lübbenau und Duben auf der rechten Spur. Und dort gibt's auch schon Staubildung, da bitte vorsichtig ranfahren. Und es blitzt in Neukirch auf der Zittauer Straße in Richtung Steinicht-Wolmsdorf. an der Bushaltestelle. Wenn Ihnen noch was auffällt, Stau oder Blitzer, gerne melden. Unsere Nummer ist kostenlos. Das ist die 03x800 und die 4. Dankeschön, gute Fahrt.
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20: Und mit Ihnen große Freude, dass Sie dabei sind. Kommen Sie gut durch diesen Donnerstag.

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Die frischen Hits auf unserer Playlist Samba und Home Wrecker. Und so schnell kann's gehen. Elon Musk ist nach dem jüngsten Absturz der SpaceX-Aktie laut einer neuen Schätzung kein Billionär mehr. Also da kommen einem wirklich die Tränen, oder? Gleich kommt unser gut gelaunter Roman Knoblauch, übernimmt. Ich bin Marcel Wenske. Schönen Nachmittag. Viel Spaß mit Roman. Tschüss und wir hören uns.

0: 13:46, noch eine schnelle Gefahrenmeldung vom Verkehrsdienst. A4 Dresden Richtung Görlitz zwischen Burkau und Uist. Ein LKW-Rad in der Baustelle. Vorsicht. Alles weitere von den Straßen gleich.
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15: Mit Luise Lippert, schönen guten Tag. Ein Lottospieler aus dem Kreis Bautzen hat 377.777 Euro gewonnen. Er kreuzte auf dem Euro-Jackpot-Schein 3 Tippfelder an und wählte zusätzlich Spiel 77, teilte Sachsen-Lotto mit. Der Lottoschein gilt für 2 Ziehungen, er ist damit auch am kommenden Freitag mit dabei. 7 sächsisch-polnische Projekte werden gefördert. Dafür gibt's insgesamt 14,5 Millionen Euro. Das Geld wird aus dem Programm Interreg Polen-Sachsen bereitgestellt. Unterstützt werden zum Beispiel Vorhaben des Katastrophenschutzes, der Sprachbildung und der handwerklichen Tradition. Ein Beispiel von Knut Michael Kunert.
16: In der Neiße-Region soll ein Krisenreaktionsverfahren erprobt werden. Es geht darum, besser auf große Umweltgefahren reagieren zu können. Das Pilotprojekt zur Verstärkung der Einsatzbereitschaft wird vom polnischen Bergrettungsdienst, dem DRK-Kreisverband Zittau und dem Landkreis Görlitz umgesetzt. Dafür gibt es 1,5 Millionen Euro.
15: Der Zittauer Stadtrat kommt heute zu seiner letzten Sitzung vor der Sommerpause zusammen. Vorgestellt werden Varianten für den Wiederaufbau der Brücke Karlstraße über die Eisenbahnlinie nach Dresden. Für den Ortsteil Hirschfelde soll das Projekt Dorfzentrum mit Zukunft beschlossen werden. Die AfD hat einen Sportstättenspiegel beantragt. Die Sitzung im Bürgersaal im Zittauer Rathaus beginnt um 17 Uhr. Kostenfrei stornieren können viele Bahnreisende ausnahmsweise, wenn man wegen der Hitze eine geplante Reise doch nicht antreten will. Die Deutsche Bahn bietet erstmals eine sogenannte Hitze-Sonderkulanz an, so Konzernsprecherin Anja Bröcker.
17: Man kann seine Fahrt kostenlos stornieren. Das gilt für alle Fahrgäste, die bis einschließlich 23. Juni ein Ticket für eine Reise im Fernverkehr gebucht haben und damit bis 30. Juni fahren wollten.
15: In der vergangenen Nacht ist übrigens laut dem Deutschen Wetterdienst der Rekord für die wärmste Nacht in Deutschland seit Beginn der Messungen eingestellt worden. Bei der Fußball-WM läuft der letzte Spieltag der Gruppenphase. Für Deutschland geht's um 22 Uhr gegen Ecuador. Das DFB-Team steht schon als Gruppenerster fest. Um sich weiter einzuspielen, will Bundestrainer Nagelsmann aber trotzdem nicht viel an seiner Startelf ändern. In der Verteidigung ersetzen Antonio Rüdiger und David Raum den verletzten Nico Schlotterbeck sowie den angeschlagenen Nathaniel Brown.
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19: Viel Sonne und heiße Temperaturen, 31 bis 35 Grad heute Nachmittag bei uns in der Lausitz. Ja, und das geht noch wärmer weiter in den nächsten Tagen, am Wochenende ja bis zu und über 40 Grad. Vorsicht auf der A4 Dresden Richtung Görlitz, da liegt ein LKW-Rad in der Baustelle zwischen Burkau und Uhüst. Hier ist nur eine Spur frei, bitte ganz vorsichtig fahren. Und Blitzheimer Neukirch auf der Zittauer Straße Richtung Steicht-Wolmsdorf an der Bushaltestelle. Staus und Blitzer melden Sie kostenlos 03 mal 800 und die 4. Gerne auch via WhatsApp die Nummer zum Einspeichern auf radiolausitz.de. Also gute Fahrt.
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21: Er arbeitet in München, doch an den Wochenenden zieht es Alexander Kubitz zurück in die Lausitz. Dort steht er frühmorgens auf Wiesen und Feldern, um mit einer Wärmebilddrohne Rehkitze vor dem Mähtor zu retten. Das ist eine ziemlich kuriose und ziemlich spannende Geschichte. Matthias Zilch erzählt sie uns gleich um kurz nach oben.

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0: ist ihr heißestes Radio ever mit Alicia Cara und Scarce Trio Beautiful. Heute Temperaturen bis zu 35 Grad. Und wer gedacht hat, Ende der Fahnenstange. Nee, Hitzerekord am Wochenende in Sachsen 44 Grad soll es geben. Ja, Wahnsinn. So, wir spielen kühle Musik oder Musik zum Abkühlen mit den Soul Sister aus dem Jahre 89. The Way to Your Heart. Es geht doch nichts über die wahre Liebe.
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2: Alexander Kupitz hat eine besondere Mission. Der gebürtige Lausitzer arbeitet unter der Woche in München. Doch jetzt zur Mähzeit kommt er regelmäßig zurück in seine Heimat, um ehrenamtlich Rehkitze vor dem Mähtod zu retten.
3: Ich bin jetzt seit 3 Jahren ehrenamtlich mit meiner Drohne in der Jungwild- und Rehkitzrettung aktiv. Und das ist mein Beitrag zur Hege, zum Natur- und Umweltschutz.
2: Am frühen Morgen steht er mit seiner Wärmebilddrohne auf den Wiesen rund um Malschwitz. Meter für Meter sucht er das hohe Gras nach Jungtieren. Ab. Entdeckt die Kamera ein Rehkitz, werden die Helfer per Funk dirigiert. Statt Gewehr kommt dabei oft ein großer Kescher zum Einsatz. Allein in diesem Jahr haben er und sein Team 25 Rehkitze das Leben gerettet und Alexander Kupitz wünscht sich weitere Mitstreiter und Menschen, die spenden.
3: Es gibt Rehkitz-Rettungsvereine und die freuen sich über jeden Euro und Cent, weil die Rehkitz-Rettung nur mit Wärmebilddrohnen effektiv durchführbar ist und diese Drohnen sind sehr teuer.
2: Aus Malschwitz, Matthias Zilch.
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0: Andreas Taburani auf uns, nee, auf Sie. Ihr offizielles Sommerradio. Gleich mit dem aktuellen Hit von Holly Hammerstone, To Love Somebody. Ja, so klingt der Sound für unsere wunderbare Lausitz. Gleich mehr davon.
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16: Ja, viel Sonne und heiße Temperaturen, viel Trinken ist angesagt bei uns in der Lausitz bei 31 bis 35 Grad heute Nachmittag. Abkühlung verspricht der Silbersee in Loser bei einer Wassertemperatur von 23 Grad. Die Nacht dann sternklar, Tiefstwert um 18 Grad, morgen am Freitag Sonne satt bis 36 und das Wochenende sogar um die 40 Grad und weiterhin viel Sonne und es bleibt trocken. Vorsicht, ein LKW-Rad in der Baustelle A4 Dresden in Richtung Görlitz.
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0: Einen wunderschönen Nachmittag mit uns.

0: Die Meldung vom Verkehrsdienst. Achtung, lieber Autofahrer A4 Dresden Richtung Chemnitz. Zwischen Wilsdruf und Reikenossen, da liegen Reifenteile auf der linken Spur. Fahren Sie vorsichtig.
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0: Hier ist ihr offizielles Sommerradio mit Ed Sheeran und Justin Bieber. I don't care, Achtung Autofahrer. Da haben wir zwei Meldungen von unseren Autobahnen. Die A4 Chemnitz Richtung Dresden in Höhe Chemnitz-Ost. Achtung, da liegen Reifenteile auf der mittleren Spur. Und die A38 Richtung Halle zwischen Merseburg-Süd und Merseburg-Nord. Gegenstände auf der rechten Fahrbahn. Da liegt eine große Metallplatte rum. Machen Sie langsam.
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21: Mit Luise Lippert. Schönen guten Tag. Die Hoyerswerdaer Stadtwerke haben das vergangene Geschäftsjahr mit einem positiven Ergebnis von rund 1 Million Euro abgeschlossen. Das Unternehmen bleibe damit die tragende wirtschaftliche Säule der Stadt, so Oberbürgermeister Thorsten Ruban C. Knut Michael Kunert berichtet.
22: Die Versorgungsbetriebe Hoyerswerda machten gemeinsam mit ihren Töchtern einen Gewinn von knapp 6 Millionen Euro. Dadurch konnten Angebote wie der Nahverkehr, das Lausitzbad und die Lausitzhalle komplett ohne Zuschüsse der Stadt querfinanziert werden. Insgesamt investierte der Konzern im vergangenen Jahr fast 20 Millionen Euro, wovon ein Großteil in die Energie- und Wärmewende floss. Heute wurden die Konzessionsverträge für Trinkwasser, Abwasser und Fernwärme unterzeichnet. Damit hat die Stadtwerkegruppe Planungs- und Finanzierungssicherheit bis 2046.
21: 10.000 Euro gibt's für Königswarter Vereine. Der Gemeinderat hat über die Verteilung entschieden. So bekommt der Sportverein 4.800 Euro für die Finanzierung eines Fahrzeugs. Der Angelverein wird gefördert, die Mitglieder können davon Arbeitsgeräte kaufen. Erfüllt wird ein Wunsch des Feuerwehrfördervereins. Er hatte einen Förderantrag für eine Sitzecke am Gerätehaus gestellt. Starke Raucher im Alter von 50 bis 75 Jahren können sich seit April eine neue Lungenkrebsvorsorgeuntersuchung von ihrer gesetzlichen Krankenkasse bezahlen lassen. Sachsen ist dabei, den Weg dafür zu ebnen.
0: Wie die Landesdirektion mitteilte, wurden Anfang Juni die ersten Genehmigungen erteilt. Die Behörde ist deshalb gefragt, weil das Screening mittels Computertomographie erfolgt und bevor radiologische Praxen oder Krankenhäuser diese Untersuchung anbieten dürfen, benötigen sie die Erlaubnis des Referates Strahlenschutz. Ziel der Untersuchungen ist es, Tumore früher zu entdecken und so die Heilungschancen deutlich zu verbessern. Gunnar Tichy, Nachrichtenredaktion.
21: Bei der Fußball-WM trifft die deutsche Nationalmannschaft heute Abend auf Ecuador um 22 Uhr unserer Zeit. Thomas Bremser berichtet.
1: Keine Experimente, das ist das Motto des Bundestrainers. Seine Mannschaft soll sich weiter einspielen und im Flow bleiben. Nur Antonio Rüdiger und David Raum rotieren rein. Dennis Undav bleibt erneut die Joker-Rolle. Der Gegner aus Ecuador bangt ums Weiterkommen, hat nur einen Punkt geholt gegen Curaçao, hatte dabei aber auch viel Pech.
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23: 31 bis 35 Grad heute Nachmittag bei uns in der Lausitz. Abkühlung gibt es zum Beispiel im Bärwalder See in Boxberg. Wassertemperatur 23 Grad. Die Nacht zeigt sich sternenklar. Da Tiefstwerte um die 18 Grad wäre es in der zweiten Nachthälfte. Morgen am Freitag bis 36 Grad und das Wochenende weiterhin trocken und meist sonnig bei bis zu 40 Grad, vielleicht sogar darüber. Vorsicht, ein LKW-Rad in der Baustelle. A4 Dresden Richtung Görlitz zwischen Bokau und Uhüst und bereits ab Ohorn, da haben wir stockenden Verkehr, etwa eine Viertelstunde mehr einplanen. Und A3

0: in Richtung Dresden in der Auffahrt Marsdorf einen Pannen-LKW.
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0: Erfrischende Musik mit Ostis und Glockenbach, Dirty Dancing und gleich wie versprochen Kultmusik aus den 80ern. Aha, Take on Me.
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2: Viele Fußballfans sind sauer und pfeifen fuchsteufelswild durch die Zähne, weil sie sich genötigt sehen, ein Abo abzuschließen, um alle WM-Spiele verfolgen zu können. Das kann doch nicht wahr sein, schimpfen sie. Da ist WM und ich kann nicht die Kicker kicken sehen. Früher war doch alles viel besser. Naja, früher. Früher jagten auch 22 Menschen 90 Minuten einem Ball nach und am Ende gewann Deutschland, um den alten Spruch von Englands Gary Lineker zu bemühen. Tempi passati, längst vergangene Zeiten. Heute ist die WM der blanke Profisport. Es geht um Geld, um viel Geld. ARD und ZDF blättern dem Rechteinhaber laut Medienberichten für die Übertragung eines einzigen Spieles 2,5 Millionen Euro auf den Tisch. Geld, das von allen Gebührenzahlern kommt, egal ob sie Fußball mögen oder sich eine Übertragung von Wagners Lohengrin aus Bayreuth ersehnen. Bei 2,5 Millionen Euro kann selbst ich als glühender Fußballfan auf die Spiele, die es nur im PTV gibt, ganz gut verzichten.

0: Wird sich immer wieder gewünscht und ab und zu steht er auch in unserer Playlist. Licky Lee, I Follow Rivers. Wir haben eine Meldung vom Verkehrsdienst A4 Richtung Dresden zwischen Dreiknossen und Wilsdruf. Da liegen viele, viele Gegenstände auf der mittleren Spur. Machen Sie vorsichtig. Gleich mit diesem Partykracher. Baby Rexha, New Religion. Aber so klingt der Sommer hier bei uns in der Lausitz. Gleich mehr davon.
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15: Sonne satt heute Nachmittag bei 31 bis 35 Grad bei uns in der Lausitz. Ja, danach, in der zweiten Nachthälfte, da kühlt es sich ab auf 18 Grad. Da ordentlich durchlüften, denn es wird morgen wieder heiß, noch heißer bis 36 Grad. Und das Wochenende weiterhin trocken und meist sonnig bei bis zu 40 Grad. Und örtlich sind sogar über 40 Grad möglich. Wahnsinn! Vorsicht auf der A4 Dresden Richtung Görlitz zwischen Burkau und Uhüs liegt immer noch ein LKW-Rad, wohl in der Baustelle, staut sich ab Ochhorn hier etwa 20 Minuten mehr ein Planen. Und auf der A13 Berlin Richtung Dresden ein Panel-LKW in der Auffahrt Marsdorf, noch Vollsperrung der B96 zwischen Oberkainer und Edendörfel nach Unfall.
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0: Und jetzt kannst du ein bisschen Hüften schwingen mit Luisi Fonsi und Steffi Yankee und... Spüren Sie das? Oder wissen Sie, wie der Titel heißt?
16: Ei. Fonsi! Die Wahl!

0: wunderbar. Hier ist Ihr Sommerradio gleich mit Mark Foster. Der ist übrigens morgen Open Air am Rischner Elbufer bei den Filmnächten. Und die Veranstaltungen tragen der Hitze Rechnung und erlauben das Mitbringen von einem Liter Wasser, Tee oder Schorle. Außerdem gibt es auf dem Gelände insgesamt 4 Wassernebelduschen. Jetzt erst einmal hören wir, was heute bei uns so geht, außer schwitzen.
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2: Im Rahmen der Reihe Randlage mit Aussicht spielt die Görlitzer Kultband Apple Juice heute Abend Open Air auf dem Rondell vor der Erlöserkirche Kunnerwitz. Los geht's um 19 Uhr. Die Musiker stehen seit vielen Jahren auf der Bühne und bringen einen abwechslungsreichen Mix aus Soul, Funk, Blues, Jazz und Rock mit. Freuen Sie sich auf handgemachte Live-Musik, bekannte Klassiker und jede Menge Spielfreude. Der Eintritt ist frei, um Spenden für die Kulturarbeit der Kirchgemeinde wird gebeten. 19 Uhr an der Erlöserkirche in Kunnerwitz.
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1: Der Michael Klein ist in der Leitung. Der Mann, der zuständig ist fürs heiße Wetter. Viel blauer Himmel heute. Ich sehe gerade, heute ist Weltschlumpfentag.
2: Schlumpfentag?
1: Der Schlumpfentag, der Weltschlumpftag. Die sind noch blau. Ne? Deswegen,
2: die sind blau.
1: Ja, wie blau ist denn der Himmel heute?
2: Und die schlumpfen ja ansonsten auch sehr schlumpfig. Also wenn du irgendwas schlumpfst, dann schlumpfst du das einfach, indem du schlumpfst. Ne?
1: Ich weiß gar nicht, ob es einen schönen Wetterschlumpf gibt. Wenn, dann würde der Michael Klein heißen.
2: Wahrscheinlich, ja.
1: Siehst du, wir müssten eigentlich nochmal anfangen. Der schöne Wetterschlumpf des deutschen Radios. Michael Klein, hier ist er. Ein Schlumpf, ein Schlumpf, ein Schlumpf. Wie du und wie ich. Etwas Schöneres gibt's nicht. Olé! Kennst du?
2: Nee, hatte ich jetzt so nicht mehr.
1: Kannst du nicht mehr? Hast du nicht mehr drin?
2: Nein, aber ich finde das sehr schön bei dir, dass du also auf der einen Seite Rilke zitieren kannst und aber auch die Schlümpfe.
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0: Obwohl es draußen so richtig heiß ist, hier bei uns in der Redaktion haben alle gute Laune und fragen sich natürlich, wo kann man denn heute Abend Fußball gucken? Deutschland gegen Ecuador und wie warm wird's denn dann eigentlich? Antworten auf diese Fragen gibt's gleich bei uns.
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14: Mit Luise Lippert. Schönen guten Tag. Die Domowina zeigt sich besorgt über die personelle Situation an sorbischen Schulen in Sachsen. In einer Stellungnahme des Bundesverbands an das Kultusministerium wird darauf verwiesen, dass die Förderung der sorbischen Sprache ein verfassungsrechtlicher Auftrag ist. Knut Michael Kunert berichtet.
15: Verfassung, Schulgesetz und Sorbengesetz verpflichteten den Freistaat, Unterricht und schulischen Alltag in sorbischer Sprache sicherzustellen. Dafür seien ausreichend qualifizierte Lehrkräfte erforderlich. Die sorbische Sprache dürfe nicht auf einzelne Unterrichtsstunden beschränkt werden, so die Domowina.
14: Die Hoyerswerdaer Stadtwerke haben das vergangene Geschäftsjahr mit einem positiven Ergebnis von rund 1 Million Euro abgeschlossen. Das Unternehmen bleibe damit die tragende wirtschaftliche Säule der Stadt, so Oberbürgermeister Thorsten Ruban-Zee. Die Versorgungsbetriebe Hoyerswerda machten gemeinsam mit ihren Töchtern einen Gewinn von knapp 6 Millionen Euro. Dadurch konnten Angebote wie der Nahverkehr, das Lausitzbad und die Lausitzhalle komplett ohne Zuschüsse der Stadt querfinanziert werden. Ein Lottospieler aus dem Kreis Bautzen hat 377.777 Euro gewonnen. Er kreuzte auf dem Euro-Jackpot-Schein 3 Tippfelder an und wählte zusätzlich Spiel 77, teilte Sachsenlotto mit. Der Lottoschein gilt für 2 Ziehungen. Er ist damit auch am kommenden Freitag dabei. Unterdessen gibt es 10.000 Euro für Königswarter Vereine. Der Gemeinderat hat über die Verteilung entschieden. So bekommt der Sportverein 4.800 Euro für die Finanzierung eines Fahrzeugs. Der Anglerverein wird gefördert. Die Mitglieder können davon Arbeitsgeräte kaufen. Erfüllt wird auch ein Wunsch des Feuerwehrfördervereins. Er hatte einen Förderantrag für eine Sitzecke am Gerätehaus gestellt. Nach den schweren Erdbeben in Venezuela ist die Zahl der Todesopfer auf mindestens 164 gestiegen. Nach Angaben der geschäftsführenden Präsidentin Rodriguez wurden außerdem mindestens 1.000 Menschen verletzt. Die US-Erdbebenwarte geht davon aus, dass die Zahl der Opfer weiter steigen wird. Der Schiffsverkehr durch die Straße von Hormuz normalisiert sich langsam. Gestern hat der Datenanbieter Kepler 70 Durchfahrten gezählt. Vor Ausbruch des Iran-Kriegs waren es täglich gut 100. Die Blockaden der Straße von Hormuz durch die USA und den Iran waren im Zuge eines Rahmenabkommens zwischen den beiden Seiten aufgehoben worden. Dadurch sind auch die Ölpreise deutlich gesunken.
2: 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Nicht bei uns. 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
16: Sonne satt heute Nachmittag bei 31 bis 35 Grad bei uns in der Lausitz. Ja, danach in der zweiten Nachthälfte, da kühlt es sich ab auf 18 Grad. Da ordentlich durchlüften, denn es wird morgen wieder heiß, noch heißer bis 36 Grad. Und das Wochenende weiterhin trocken und meist sonnig bei bis zu 40 Grad. Und örtlich sind sogar über 40 Grad möglich. Wahnsinn. 25 Minuten dauert es länger auf der 4 Dresden Richtung Görlitz. Zwischen Pulsnitz und Uhüst hier 9 Kilometer Stau und stockend. Auf der 13 Berlin Richtung Dresden in der Auffahrt Marsdorf ein Pannen-LKW. Und die B96 Bautzen-Zittau ist vollgesperrt nach Unfall zwischen Oberkainer und Ebendörfel.
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0: So, die Temperaturen klettern in astronomische Höhen. Was machen Sie dagegen?
18: Eis essen, ganz viel Eis essen und Füße ins kalte Wasser. Ja, weil das schön kühlt. Von unten kühlt das wunderbar.
0: So ist es. Viel Spaß dabei.

Radio Lausitz, in der bisher heißesten Woche des Jahres und pünktlich zum Fußball schauen, sollten die Temperaturen wieder im angenehmen Bereich liegen. Ganz gleich, ob Sie das Spiel in den eigenen vier Wänden oder beim Public Viewing verfolgen. Bei uns bieten sich dafür der Messepark in Löbau, der Trixi-Park in Groß-Schönau oder das Theater am Ohr an der Strandpromenade am Bärwaldsee an. In jedem Fall wünschen wir Ihnen ganz viel Spaß dabei.

0: schweißtreibende Hitze hier bei uns in der Lausitz. Ja, aber wie stecken beispielsweise Bauarbeiter die schweißtreibenden Temperaturen weg? Wie schaut es in den Notaufnahmen der Kliniken aus? Und welche Veranstaltungen werden wegen der Hitze verschoben? Spannende und vor allem auch wichtige Fragen. Aufklärung darüber gibt's gleich.
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9: Ja, ein heißer Donnerstagfeierabend bei uns in der Lausitz. Vielleicht nochmal zum Feierabend ein bisschen erfrischen im Olbersdorfer See. Wassertemperatur dort 23 Grad. Ja, die Nacht zeigt sich sternenklar. Tiefstwerte liegen dann bei knapp 20 Grad in der zweiten Nachthälfte. Und morgen Sonne satt bis 36 Grad. Das Wochenende weiterhin trocken, meist sonnig bei bis zu und stellenweise sogar über 40 Grad. Vorsicht auf der A13 Berlin Richtung Dresden. Liegen gebliebenes Fahrzeug zwischen Ruhland und Ortrand auf der rechten Spur. Und in der Auffahrt Marsdorf ein Palm-LKW. Staus und Blitzer melden Sie kostenlos 03x800 und die 4. Gute Fahrt.
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10: Ja, und das bin ich und das ist Eva Max.

0: Wir schwitzen für Sie mit, versprochen. 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
2: Bauarbeiter sind in diesen Tagen nicht zu beneiden. Hitzefrei gibt es nicht, es heißt ranklotzen, Termine erfüllen und durchhalten. Aber wie?
3: Wasser trinken.
4: Wir machen ab und zu eine Pause im Schatten, aber ansonsten wird gebissen. Irgendwann gewöhnt man sich dran.
2: Das Personal in den Notaufnahmen bereitet sich unterdessen auf Hitzepatienten vor, so wie in Bautzen. Dr. Christoph Reichelt.
5: Wie in jedem Sommer ist es so, dass Patienten, vor allem wenn sie betagt sind, wenig trinken und dann ausgetrocknet in die Notaufnahme kommen. Aber das ist gegenwärtig noch nicht mehr als die letzten Sommer auch.
2: Die Hitze wirbelt auch den Veranstaltungskalender durcheinander. So stellt die Cottbuser Parkeisenbahn den Fahrbetrieb ein. Der Tierpark Weißwasser verschiebt den geplanten Oma- und Opa-Tag zum Schutz der älteren Besucher. Plan B in Löbau. Die drei Großveranstaltungen, Heavisaurus, das Rock Open Air und das Schlager Open Air, werden in die klimatisierte Messehalle verlegt. Aus Bautzen, Knut Michael Kunert.
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0: Die nächsten Tage ist Schwitzen angesagt, aber wir sorgen für coole Mucke gleich mit Kultmusik aus den 90ern von Corona, The Rhythm of the Night.
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14: Mit Luise Lippert, schönen guten Tag. Badehose und Bikini können im Schrank bleiben. Die Abschlussbälle im Bürgerhaus werden nicht zur Mega-Schwitzparty. Geschäftsführung, Techniker und die Oberbürgermeisterin haben Lösungen gefunden, damit die Hitze die Feierlaune nicht verdirbt. Knut Michael Kunert berichtet.
15: Für den großen Saal wurden 4 Ventilatoren beschafft. Ein industrieller Verdunstkühler soll die Temperaturen drosseln. Ein klimatisierter Raum im Erdgeschoss des Nieskier Bürgerhauses dient als Erfrischungsraum. Das Personal wird mit Kühltüchern und Nackenventilatoren auf Betriebstemperatur gehalten. Fazit: Es kann ausgelassen gefeiert werden im passenden Dresscode.
14: Die Domowina ist besorgt über die personelle Situation an sorbischen Schulen in Sachsen. In einer Stellungnahme des Bundesverbands an das Kultusministerium wird darauf verwiesen, dass die Förderung der sorbischen Sprache ein verfassungsrechtlicher Auftrag ist. Verfassung, Schulgesetz und Sorbengesetz verpflichten den Freistaat, Unterricht und schulischen Alltag in sorbischer Sprache sicherzustellen. Der Zittauer Stadtrat kommt heute zu seiner letzten Sitzung vor der Sommerpause zusammen. Vorgestellt werden Varianten für den Wiederaufbau der Brücke Karlsstraße über die Eisenbahnlinie nach Dresden. Für den Ortsteil Hirschfelde soll das Projekt Dorfzentrum mit Zukunft beschlossen werden. Die AfD hat einen Sportstättenspiegel beantragt. Die Sitzung im Bürgersaal im Zittauer Rathaus beginnt jetzt gleich um 17 Uhr. Die Hoyerswerdaer Stadtwerke haben das vergangene Geschäftsjahr mit einem positiven Ergebnis von rund 1 Million Euro abgeschlossen. Das Unternehmen bleibe damit die tragende wirtschaftliche Säule der Stadt, so Oberbürgermeister Thorsten Ruban-Zee. Die Versorgungsbetriebe Hoyerswerda machten gemeinsam mit ihren Töchtern einen Gewinn von knapp 6 Millionen Euro. Dadurch konnten Angebote wie der Nahverkehr, das Lausitzbad und die Lausitzhalle komplett ohne Zuschüsse der Stadt querfinanziert werden. Bund und Länder wollen beim Wohngeld kräftig sparen. Nächstes Jahr sollen 1,5 und ab 2028 jährlich 2 Milliarden Euro weniger ausgegeben werden. Konkret plant die Bundesregierung etwa die Heizkostenpauschale zu halbieren und eine Wohngelderhöhung zum 1. Januar 2027 zu streichen. Bei Hitze zu arbeiten ist nicht nur anstrengend, sondern kann auch gefährlich werden. Gewerkschaftsverbände fordern darum verbindliche Maßnahmen, um die Arbeitnehmer in der EU zu schützen. Als Vorbild hat der Europäische Gewerkschaftsbund die Abkühlpausen bei der Fußball-WM genannt.
13: 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Hitze? 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
16: Ja, ein heißer Feierabend bei uns in der Lausitz. Am wärmsten aktuell in Südbrandenburg. Gerade von Ihnen durchgegeben in Treptow. 37 Grad auf dem Thermometer. In der Nacht kaum Abkühlung, knapp unter 20 Grad und sternklar. Morgen werden es dann auch wieder so 36, 37 Grad bei viel Sonne. Und das Wochenende sogar um die 40 Grad. Weiterhin trocken und meist sonnig. Vorsicht auf der 13 Richtung Berlin. Liegen gebliebenes Fahrzeug zwischen Bronco und Kahlau auf der rechten Spur. Und in der Gegenrichtung zwischen Ruhland und Ortrand hier auch ein Liegenbleiber, auch hier auf der rechten Spur. Wenn Sie was entdecken, Staus, Blitzer, dann kostenlos anrufen 03x800 und die 4.
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0: Für viele rückt der Feierabend immer näher. Bei diesen Temperaturen braucht es eine gute Abkühlung. Was machen Sie denn so?
18: Bisschen was trinken.
19: Nach der Arbeit baden gehen.
0: Das machen Sie richtig.

0: 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Ja, was für eine Woche. Jeden Tag ist der Feierabend wärmer als am Tag zuvor. Und das Wochenende, das wird heiß wie in der Sahara. Mein lieber Kollege Axel Metz ist deshalb bei mir. Aber nicht wegen der üblichen Hitzetipps, die in solchen Wetterlagen gern gegeben werden. Von wegen mittags in den Schatten und ganz viel trinken, Axel.
1: Ja, klar, das weiß man ja. Kleines, aber wichtiges Detail am Rande: für den Körper ist es wesentlich gesünder, kontinuierlich kleine Flüssigkeitsmengen zu sich zu nehmen und nicht auf das Durstgefühl zu warten, um dann hastig eine ganze Flasche zu leeren. Optimal ist es etwa so alle 15 bis 20 Minuten eine Portion in der Größe einer Kaffeetasse zu trinken. Trotz aller Vorsichtsmaßnahmen wie Tragen von Kopfbedeckung, regelmäßigen Trinken leichter Kost mit viel Obst oder Gurken und in den Schatten gehen, steigt bei Extremwerten um die 40 Grad trotzdem das Risiko eines Hitzschlags.
0: Ja, und in diesem Fall ist es wirklich entscheidend, die Warnsignale richtig zu deuten.
1: Ja, die Haut fühlt sich heiß an, aber die Schweißproduktion setzt aus. Sowohl der Herzschlag als auch die Atmung beschleunigen sich deutlich. Es treten Unwohlsein auf, motorische Unsicherheiten, oft auch Verwirrtheit. Das kann bis zur Bewusstlosigkeit führen. Beim Bemerken von solchen Symptomen ist es ganz wichtig, sofort den Notruf wählen und bringen Sie die Person so schnell es geht an einen kühlen, schattigen Ort und immer wieder zu trinken geben und bis zum Eintreffen der Rettungskräfte Nacken kühlen, Handgelenke, Achselhöhlen, Knöchel und auch die Füße.
0: So, das nehme ich mir mit. Lieber öfter kleine Mengen als am Stück viel trinken und vor allem Samstag und Sonntag bei anderen auf Hitzschlagsymptome achten. Die, die es betrifft, und das werden vor allem Kinder und ältere Menschen sein, werden auf jeden Fall dankbar sein.

0: Thank you, gestörter Bakariger und Anne Gray. Hier ist die offizielle Sommerradio gleich. Diese wunderschöne Ballade von Roxette. Milk and Toast and Honey. So klingt der Sound für unsere wunderbare Lausitz. Gleich gibt's mehr davon.
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2: Ja, ein heißer Donnerstagfeierabend bei uns in der Lausitz mit deutlich über 30 Grad. In der Nacht tiefstwärts knapp bei 20 Grad, in der zweiten Nachthälfte sternenklar der Himmel. Morgen am Freitag auch wieder so heiß, das Wochenende sogar noch heißer, bei um die 40 Grad, stellenweise sogar darüber. Abkühlung gibt es da zum Beispiel im Silbersee in Loser, Wassertemperatur aktuell 23 Grad. Vorsicht auf der 13, aber Dresden Richtung Berlin liegen Bleiber zwischen Bronco und Karlau, rechte Spur, und in der Gegenrichtung zwischen Ruhland und Ortrand, auch hier auf der rechten Spur. Staus im Blitzer melden Sie kostenlos 03x800 und die 4. Gute Fahrt.
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3: Und eine Meldung von der A4 Richtung Chemnitz, höher Heilig hinterliegen Reifenteile auf der Fahrbahn.

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1: Mit Jens Umbreit. Für die deutsche Fußballnationalmannschaft steht am Abend das letzte Gruppenspiel bei der WM an. Dabei geht es gegen Ecuador sportlich um nichts mehr. Das Team von Bundestrainer Julian Nagelsmann steht ja bereits als Gruppensieger fest. Personell wird trotzdem nur wenig verändert. Bedeutet auch, Stürmer Dennis Undaf muss sich erneut mit der Joker-Rolle begnügen. Zeigt dafür aber Verständnis.
2: Ich versuche einfach nur guten Input zu bringen, ob es von Anfang an ist oder von der Bank. Das ist das Wichtigste, dass das Team gewinnt. Ich bin jetzt zweimal von der Bank aufs Feld gekommen. Wir haben die Spiele gewonnen. Das freut mich natürlich. Und das Wichtigste ist, wie gesagt, an erster Stelle, dass wir die Spiele gewinnen.
1: Für Ecuador dagegen ist die Partie ein Endspiel. Die Südamerikaner brauchen einen Sieg, um ihre Chance auf das 16. Finale zu wahren. Entsprechend intensiv erwartet Julian Nagelsmann den Gegner.
3: Generell ist die Defensive schon ihr Prunkstück, verteidigen sehr gut, haben extrem wenig Gegentor, auch in einer sehr komplexen WM-Qualifikationsgruppe bekommen, stehen sehr stabil. Ich erwarte schon einen extrem starken Gegner, der uns alles abverlangen wird.
1: Anstoß in New Jersey ist um 22 Uhr deutscher Zeit. Der Gegner für das 16. Finale am Montag wird voraussichtlich erst Sonntag früh feststehen. Abseits des deutschen Spiels lohnt heute vor allem der Blick auf die Gruppe F. Japan trifft ab 1 Uhr auf Schweden. Die Niederlande spielen zeitgleich gegen das bereits ausgeschiedene Tunesien. Außerdem treffen in der Nacht die USA auf die Türkei sowie Paraguay auf Australien.
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0: Der Nachmittag ist fast geschafft. Viele freuen sich auf das Fußballspiel heute Abend Deutschland gegen Ecuador. Und falls Sie noch die passende Anregung für ein Kaltgetränk brauchen, werden da musikalisch gleich einen Tipp für Sie. Kate Janai und Summer Dreaming.
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12: Mit Luise Lippert, schönen guten Tag. Blaualgen in der Bautzner Talsperre. Das Gesundheitsamt rät aktuell vom Baden in den betroffenen Bereichen ab. Bei einer Kontrolle wurde eine verstärkte Blaualgenentwicklung festgestellt. Blaualgen können zu Haut- und Schleimhautreizungen führen, auch zu allergischen Reaktionen, Erbrechen und Durchfall. Sie sind erkennbar in einer starken grünlichen Trübung des Wassers und rahmartigen schleimigen Schichten. Alternativ können Badegäste die Freizeitangebote an der Talsperre nutzen, wie zum Beispiel den Tretbootverleih, die Minigolfanlage oder den Hochseilgarten. In Lauchhammer hat eine Frau randaliert. Sie habe offenbar wahllos auf parkende Autos eingeschlagen, so die Polizei. Bei einem Opel riss sie einen Außenspiegel ab. Eine Streife nahm die Frau mit aufs Revier. Die Ermittlungen wurden aufgenommen. Die sächsische Polizei hat heute 3 neue Polizeihubschrauber in Dienst gestellt. Die Maschinen vom Hersteller Airbus sind leistungsstärker und größer als die bisherigen. Sie bieten neben der Crew Platz für 8 Personen und können auch länger in der Luft bleiben. Pilot Erik Köcher.
13: Mit den neuen Hubschraubern zu fliegen, ist einfach ein Quantensprung für uns jetzt als Staffel. War wahnsinnig. Auch die Vorfreude, die man damit hat. Alles ist neu, Haufen neue Technik, Systeme, die dazukommen. Natürlich größer, mehr Leistung, mehr Platz, aber auch viel Stabilisierungsprogramme, einen Autopiloten. Man wird viel mehr durch die Maschine unterstützt.
12: Badehose und Bikini können im Schrank bleiben. Die Abschlussbälle im Bürgerhaus werden nicht zur Mega-Schwitzparty. Geschäftsführung, Techniker und die Oberbürgermeisterin haben Lösungen gefunden, damit die Hitze die Feierlaune nicht verdirbt. Knut Michael Kunert berichtet.
14: Für den großen Saal wurden 4 Ventilatoren beschafft. Ein industrieller Verdunstkühler soll die Temperaturen drosseln. Ein klimatisierter Raum im Erdgeschoss des Niskier Bürgerhauses dient als Erfrischungsraum. Das Personal wird mit Kühltüchern und Nackenventilatoren auf Betriebstemperatur gehalten.
12: In wenigen Stunden um 22 Uhr trifft die deutsche Nationalmannschaft im letzten Vorrundenspiel bei der Fußball-WM auf Ecuador. Deutschland hat sich bereits für die K.O.-Runde qualifiziert. Ecuador steht dagegen unter Druck. Thomas Bremser berichtet aus New York.
15: Die deutschen Fans sind lautstark vertreten hier in New York. Sie singen, hüpfen oder bilden einen Zug. Jedenfalls beste Stimmung vor dem sportlich bedeutungslosen Gruppenspiel. Aber Julian Nagelsmann will die Partie seriös und fair angehen, denn Ecuador bangt ja noch ums Weiterkommen.
11: 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Hitze? Nicht bei uns. 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
16: Ja, ein heißer Donnerstagfeierabend bei uns in der Lausitz mit deutlich über 30 Grad. In der Nacht Tiefstwerte knapp bei 20 Grad, in der zweiten Nachthälfte sternenklar der Himmel. Morgen am Freitag auch wieder so heiß, das Wochenende sogar noch heißer bei um die 40 Grad, stellenweise sogar darüber. Abkühlung gibt es da zum Beispiel im Silbersee in Losa, Wassertemperatur aktuell 23 Grad. Vorsicht auf der 13, aber Dresden Richtung Berlin liegen Bleiber zwischen Bronco und Karlau, rechte Spur, und in der Gegenrichtung zwischen Ruhland und Ortrand, auch hier auf der rechten Spur. Staus im Blitzer melden Sie kostenlos 03x800 und die 4. Gute Fahrt.
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0: Wissen Sie, worauf ich mich freue? Ich freue mich natürlich auf den Feierabend. Da werde ich mich nochmal in die untergehende Sonne setzen und werde die ein bisschen genießen, vor mich ein bisschen hindösen. Morgen ist ja schon wieder Freitag. Dann geht's ins Wochenende. Ja, und ab 22 Uhr lausche ich dann unseren Nachbarn, wenn die Fußball gucken. Und die Fußball-WM ist natürlich auch Thema bei uns in der nächsten Stunde.

0: Mark Foster spielt morgen Abend bei uns in Sachsen und zwar am Elbufer bei den Dresdner Filmnächten. Du hast da einiges vor für deine Fans.
1: Wir machen was Verrücktes diesen Sommer. Wir lassen nichts mitlaufen. Also es gibt keine Zuspieler, sondern alles, was man hört, spielen wir auch live. Das machen aktuell nicht so viele Künstler. Darauf freue ich mich. Und ansonsten ist es wie immer bei mir, es ist eine fette Show, eine große Produktion und ein paar Überraschungen haben uns auch überlegt.
0: Übrigens, weil es so heiß wird, haben die Veranstalter das Mitbringen von einem Liter Wasser, Tee oder Schorle erlaubt. Außerdem gibt's auf dem Gelände 4 Wassernebelduschen. Na dann wird's ein sicherlich heißer, aber schöner Konzertabend.
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6: Ja, ein heißer Donnerstagfeierabend bei uns in der Lausitz mit deutlich über 30 Grad. In der Nacht tiefstwärts knapp bei 20 Grad, in der zweiten Nachthälfte sternenklar der Himmel. Morgen am Freitag auch wieder so heiß, das Wochenende ist sogar noch heißer, bei um die 40 Grad, stellenweise sogar darüber. Guten Abend auf die Straßen. Keine großen Probleme. 10 Minuten dauert es länger auf der A4 Dresden Richtung Görlitz. Zwischen Görlitz und Grenzübergang Ludwigsdorf haben wir 2 Kilometer Stau. Ja, wenn Sie unterwegs was entdecken, dann kostenlos anrufen. Wir sagen es gerne weiter. 03x800 und die 4 geht auch via WhatsApp. Nummer zum Einspeichern steht auf radiolausitz.de.
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7: Wunderschönen Feierabend jetzt mit Ray Garvey und Weiß, The One.

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0: das könnte auch eine Fußballhymne sein von Sia, Never Give Up. Aber nein, die diesjährige Fußball-Weltmeisterschaftshymne kommt von Shakira, ist übrigens auch jetzt unsere Nummer 1 in den Top-Hits der Woche. Die neueste Ausgabe gibt's dann wieder am Samstag ab 17.50 Uhr. Und Shakira, die hören wir gleich.
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0: Ab 22 Uhr steigt das allerletzte Gruppenspiel der deutschen Nationalmannschaft bei dieser Fußball-WM und Gegner ist Ecuador. Der Gruppensieg ist längst sicher. Bundestrainer Nagelsmann hat trotzdem überrascht. Er wird personell gar nicht so viel verändern, Jens Umbreit.
3: Richtig, kaum Rotation, auch wenn es sportlich um nicht mehr so viel geht. Das war die klare Ansage von Julian Nagelsmann. Er sehe nicht den großen Sinn darin, die eingespielte Mannschaft durchzuwirbeln. Nur zwei Wechsel gibt es. Antonio Rüdiger rückt nach dem WM-Aus von Nico Schlotterbeck in die Startelf und David Raum ersetzt den muskulär angeschlagenen Nathaniel Brown. Dennis Undaf bleibt also vorerst Joker, auch wenn er zuletzt als Einwechselspieler dreimal getroffen hat.
4: Wenn ich nicht zufrieden wäre, wäre ich nicht hier, glaube ich. Deswegen die Rolle akzeptieren habe ich und durch gewisse Verläufe im Turnier können gewisse Sachen passieren, aber ich versuche einfach nur meinen Job zu erledigen und das hat jetzt zwei Spiele gut geklappt.
3: Gegner Ecuador muss gewinnen, sonst ist die WM zu Ende. Kein Tor, nur ein Punkt aus zwei Spielen. Für deren Trainer Bessan Sese wird es ein Endspiel um den Job. Zeitgleich spielt Curaçao gegen die Elfenbeinküste. Den Afrikanern reicht bereits ein Punkt, um Platz 2 und damit das Weiterkommen zu sichern. Und ein Blick lohnt auch in der Nacht auf die Partie muskulär angeschlagenen Nathaniel Brown. Dennis Undaf bleibt also vorerst Joker, auch wenn er zuletzt als Einwechselspieler dreimal getroffen hat.
4: Wenn ich nicht zufrieden wäre, wäre ich nicht hier, glaube ich. Deswegen die Rolle akzeptieren habe ich und durch gewisse Verläufe im Turnier können gewisse Sachen passieren, aber ich versuche einfach nur meinen Job zu erledigen und das hat jetzt zwei Spiele gut geklappt.
3: Gegner Ecuador muss gewinnen, sonst ist die WM zu Ende.

0: Platz 2 und damit das Weiterkommen zu sichern. Und ein Blick lohnt auch in der Nacht auf die Partie Paraguay gegen Australien. Die kämpfen um Platz 3 und Deutschland könnte im 16. Finale am Montag auf den 3. dieser Gruppe D treffen.
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1: Und schwuppdiwupp ist der Donnerstagnachmittag schon wieder Geschichte und morgen geht's schon wieder ins Wochenende. Heute Abend geht's Fußball, 22 Uhr, Deutschland, Ecuador, Daumen sind gedrückt. Ich bin Roman Knoblauch und wenn Sie Lust und Laune haben, dann hören wir uns morgen Nachmittag wieder. In diesem Sinne, viel Spaß, bis dann.
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8: Mit Luise Lippert. Für den Neubau der Außenstelle des Humboldt-Gymnasiums Radeberg ist heute der Grundstein gelegt worden. Der Landkreis Bautzen reagiert mit dem 23 Millionen Euro teuren Neubau auf die gestiegenen Schülerzahlen und den akuten Raumbedarf an der Schule. Errichtet wird ein moderner Komplex für rund 500 Schüler der Klassenstufen 5 bis 7. Geplant sind 18 Unterrichtsräume, eine Mensa und Aula sowie großzügige Außenanlagen inklusive eines grünen Klassenzimmers. Zuvor mussten auf dem Gebäude Ruinen abgerissen und Altlasten entsorgt werden. Die Fertigstellung ist für Sommer 2027 geplant. Blaualgen in der Bautzner Talsperre. Das Gesundheitsamt rät aktuell vom Baden in den betroffenen Bereichen ab. Bei einer Kontrolle wurde eine verstärkte Blaualgenentwicklung festgestellt. Blaualgen können zu Haut- und Schleimhautreizungen führen, auch zu allergischen Reaktionen, Erbrechen und Durchfall. Sie sind erkennbar in einer starken grünlichen Trübung des Wassers und rahmartigen schleimigen Schichten. Alternativ können Badegäste die Freizeitangebote an der Talsperre nutzen, wie zum Beispiel den Tretbootverleih, die Minigolfanlage oder den Hochseilgarten. In Lauchhammer hat eine Frau randaliert. Sie habe offenbar wahllos auf parkende Autos eingeschlagen, so die Polizei. Bei einem Opel riss sie einen Außenspiegel ab, eine Streife nahm die Frau mit aufs Revier. Die Ermittlungen wurden aufgenommen. Die sächsische Polizei hat heute 3 neue Polizeihubschrauber in Dienst gestellt. Die Maschinen vom Hersteller Airbus sind leistungsstärker und größer als die bisherigen. Sie bieten neben der Crew Platz für 8 Personen und können auch länger in der Luft bleiben. Pilot Erik Köcher.
9: Mit den neuen Hubschraubern zu fliegen, ist einfach ein Quantensprung für uns jetzt als Staffel. War wahnsinnig. Auch die Vorfreude, die man damit hat. Alles ist neu, Haufen neue Technik, Systeme, die dazukommen. Natürlich größer, mehr Leistung, mehr Platz, aber auch viel Stabilisierungsprogramme, einen Autopiloten. Man wird viel mehr durch die Maschine unterstützt.
8: In wenigen Stunden um 22 Uhr trifft die deutsche Nationalmannschaft im letzten Vorrundenspiel bei der Fußball-WM auf Ecuador. Deutschland hat sich bereits für die K.O.-Runde qualifiziert. Ecuador steht dagegen unter Druck. Thomas Bremser berichtet aus New York.
10: Die deutschen Fans sind lautstark vertreten hier in New York. Sie singen, hüpfen oder bilden einen Zug. Jedenfalls beste Stimmung vor dem sportlich bedeutungslosen Gruppenspiel. Aber Julian Nagelsmann will die Partie seriös und fair angehen, denn Ecuador bangt ja noch ums Weiterkommen.
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11: Ja, bis zum Spiel Deutschland-Ecuador bleibt es schön warm, perfekt fürs Public Viewing. Die Nacht dann sternklar bei Tiefstwerten zwischen 20 und 16 Grad in der zweiten Nachthälfte. Die nächsten Tage viel Sonne und hochsommerlich heiß, morgen 32 bis 37 Grad, Samstag und Sonntag um die 40 Grad, am Sonntagabend vielleicht schon erste Gewitter. Guten Abend auf die Straßen. Vorsicht auf der A4 Chemnitz Richtung Dresden liegen Reifenteile zwischen Chemnitz Ost und Frankenberg auf der linken Spur. Dagegen stände noch Unfall auf der A9 Richtung Berlin zwischen Rastplatz Kapellenberg und Halle. Auf der A14 Leipzig Richtung Dresden ein Holzbrett zwischen Leisnig und Döbeln Ost. Reifenteile auf der A72 Chemnitz Richtung Leipzig kurz vor Rochlitz. Nach einem Unfall gesperrt die S-209 zwischen Weißenborn und Lichtenberg-Erzgebirge. Und defekte Bahnschranke öffnet nicht mehr auf der Kreisstraße zwischen Zabeltitz und Abzweig nach Nassebühla. Superblitzer in Leipzig auf der Kirchbergstraße stadteinwärts.
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1: Der Michael Klein ist in der Leitung. Der Mann, der zuständig ist fürs heiße Wetter. Viel blauer Himmel heute. Ich sehe gerade, heute ist Weltschlumpfentag.
2: Schlumpfentag?
1: Der Schlumpfentag, der Weltschlumpftag. Die sind noch blau. Ne? Deswegen,
2: die sind blau.
1: Ja, wie blau ist denn der Himmel heute?
2: Und die schlumpfen ja ansonsten auch sehr schlumpfig. Also da, wenn du irgendwas schlumpfst, dann schlumpfst du das einfach, indem du schlumpfst. Ne?
1: Ich weiß gar nicht, ob es einen schönen Wetterschlumpf gibt. Wenn, dann würde der Michael Klein heißen.
2: Wahrscheinlich, ja.
1: Siehst du, wir müssten eigentlich nochmal anfangen. Der schöne Wetterschlumpf des deutschen Radios. Michael Klein, hier ist er. Ein Schlumpf, ein Schlumpf, ein Schlumpf. Wie du und wie ich. Etwas Schöneres gibt's nicht. Olé! Kennst du?
2: Nee, hatte ich jetzt so nicht mehr.
1: Kannst du nicht mehr? Hast du nicht mehr getroffen?
2: Nein, aber ich finde das sehr schön bei dir, dass du also auf der einen Seite Rilke zitieren kannst und aber auch die Schlümpfe.
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2: Ja, es bleibt heute Abend lange sehr warm bis nun zum nächsten WM-Spiel hier um 22 Uhr gegen Ecuador. Die Nacht dann sternenklar, Tiefstwerte in der zweiten Nachthälfte zwischen 20 und 16 Grad. So, hochsommerlich heiß bleibt es auch die nächsten Tage. Morgen 32 bis 37 Grad, Samstag und Sonntag um die 40 Grad, vereinzelt sogar darüber. Guten Abend auf die Straßen und Vorsicht auf der A4 Chemnitz Richtung Dresden liegt an Kantholz zwischen Wilsdruff und der Raststätte Dresdner Tor. Und zwei defekte Bahnschranken haben wir. Einmal einen großen Hain zwischen Ortseingang und Berliner Straße und auf der Kreisstraße zwischen Zabeltitz und Abzweig nach Nassebühla.
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1: Jennifer Lopez und David Guetta. Save Me Tonight.
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2: Schönen Donnerstagabends. Wichtige Meldung zwischendurch von der A38 Leipzig Richtung Halle. Da liegen Spanngurte zwischen Merseburg Süd und Merseburg Nord.
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3: Mit Luise Lippert. Schönen guten Abend. Für den Neubau der Außenstelle des Humboldt-Gymnasiums Radeberg ist heute der Grundstein gelegt worden. Der Landkreis Bautzen reagiert mit dem 23 Millionen Euro teuren Neubau auf die gestiegenen Schülerzahlen und den akuten Raumbedarf an der Schule. Errichtet wird ein moderner Komplex für rund 500 Schüler der Klassenstufen 5 bis 7. Geplant sind 18 Unterrichtsräume, eine Mensa und Aula sowie großzügige Außenanlagen inklusive eines grünen Klassenzimmers. Zuvor mussten auf dem Gebäude Ruinen abgerissen und Altlasten entsorgt werden. Die Fertigstellung ist für Sommer 2027 geplant. Die Hoyerswerdaer Stadtwerke haben das vergangene Geschäftsjahr mit einem positiven Ergebnis von rund 1 Million Euro abgeschlossen. Das Unternehmen bleibe damit die tragende wirtschaftliche Säule der Stadt, so Oberbürgermeister Thorsten Ruban C. Knut Michael Kunert berichtet.
4: Die Versorgungsbetriebe Hoyerswerda machten gemeinsam mit ihren Töchtern einen Gewinn von knapp 6 Millionen Euro. Dadurch konnten Angebote wie der Nahverkehr, das Lausitzbad und die Lausitzhalle komplett ohne Zuschüsse der Stadt querfinanziert werden. Insgesamt investierte der Konzern im vergangenen Jahr fast 20 Millionen Euro, wovon ein Großteil in die Energie- und Wärmewende floss. Heute wurden die Konzessionsverträge für Trinkwasser, Abwasser und Fernwärme unterzeichnet. Damit hat die Stadtwerke Gruppe Planungs- und Finanzierungssicherheit bis 2046.
0: Und jetzt weitere Nachrichten aus Deutschland und der Welt.
5: Ich bin Florian Klaus. Mit dem sicheren Gruppensieg und dem Ticket fürs 16-Finale in der Tasche steht für Deutschland heute das letzte Vorrundenspiel bei dieser Fußball-WM an. Gegner ist Ecuador. Das südamerikanische Team hat bisher im Turnier noch kein Tor erzielt und nur einen Punkt geholt. Auf die leichte Schulter will das deutsche Team die Partie aber nicht nehmen, hat DFB-Spieler Nadim Amiri betont.
6: Wir müssen im Flow bleiben. Jeder Sieg tut uns gut und wir gehen das Spiel so an, als wäre es ein Finale.
5: Anpfiff ist um 22 Uhr unserer Zeit. Es geht für Bayer um Milliarden. Seit Jahren laufen in den USA Klagen wegen dem glyphosathaltigen Unkrautvernichter Roundup. Jetzt hat das oberste Gericht dort entschieden, Bayer kann nicht verklagt werden, weil auf der Verpackung die Warnung vor einem Krebsrisiko fehlt. Die Umweltbehörde der USA geht nicht davon aus, dass der Unkrautvernichter Krebs verursacht. Eine Forschungsagentur der Weltgesundheitsorganisation hatte Glyphosat aber als wahrscheinlich krebserregend eingestuft. Der Bundestag hat über neue Regeln diskutiert, damit es mehr Organspender gibt. Konkret geht es dabei vor allem um die Widerspruchsregelung. Jeder Erwachsene würde damit automatisch zum Organspender, falls er nicht aktiv widerspricht. Claudia Wächter berichtet.
7: Keine gute Regelung, sagen Kritiker, denn Schweigen bedeutet ja nicht automatisch, ich bin einverstanden. Fakt ist, im Moment gilt bei uns, Organe dürfen nur entnommen werden, wenn die betroffene Person zu Lebzeiten zugestimmt hat oder eben Angehörige Bescheid wissen. Und das bedeutet für Patienten, sie warten im Durchschnitt 8 Jahre auf ein neues Organ.
5: Ab dem kommenden Jahr könnten deutlich mehr Kliniken finanzielle Probleme bekommen. Einer Studie zufolge könnten bis 2030 rund 70% der Krankenhäuser Verluste verzeichnen. Zum Vergleich, in diesem Jahr wird mit 22% gerechnet. Der Grund für den starken Anstieg ist, dass durch eine geplante Gesetzesänderung Erlöse für die Kliniken wegfallen sollen.
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2: Ja, es bleibt heute Abend lange sehr warm bis nun zum nächsten WM-Spiel am 22 Uhr gegen Ecuador. Die Nacht dann sternenklar, Tiefstwerte in der zweiten Nachthälfte zwischen 20 und 16 Grad. So, hochsommerlich heiß bleibt es auch die nächsten Tage. Morgen 32 bis 37 Grad, Samstag und Sonntag um die 40 Grad, vereinzelt sogar darüber. Guten Abend auf die Straßen und Vorsicht auf der A38 Leipzig Richtung Halle. Zwischen Merseburg Süd und Merseburg Nord Spanngurte auf allen Spuren. Und zwei defekte Bahnschranken haben wir. Einmal einen großen Hain zwischen Ortseingang und Berliner Straße und auf der Kreisstraße zwischen Zabeltitz und Abzweig nach Nassebühla.
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2: Ja, ein schön heißer Fußballabend. Es bleibt noch lange sehr warm. Die Nacht zeigt sich sternklar. In der zweiten Nachthälfte dann Tiefstwerte zwischen 20 und 16 Grad. Die nächsten Tage viel Sonne und hochsommerlich heiß. Morgen 32 bis 37 Grad. Am Samstag und Sonntag um die 40 Grad. Es soll sogar Ecken geben. Da wird sogar über 40 Grad heiß. Und am Sonntagabend müssen wir mit ersten Gewittern rechnen, aber bis dahin bleibt es trocken. Guten Abend auf die Straßen. A38 Leipzig Richtung Halle, Spanngurte zwischen Merseburg Süd und Merseburg Nord auf allen Spuren. Und eine defekte Bahnschranke, die nicht mehr öffnet, auf der Kreisstraße zwischen Zabeltitz und Abzweig nach Nassebühler.
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0: 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Gedanken zum Tag mit Maxi Konan.
1: Der schönste Tag im Leben soll es werden. Gästelisten werden erstellt, Catering-Firmen miteinander verglichen und die beste Location zum Feiern wird gebucht. Wenn Paare ihre Hochzeit planen, kommt schon einiges zusammen, was beachtet werden will. Für Spontane, die kirchlich heiraten oder ihre Liebe segnen lassen wollen und dabei nicht monatelang planen wollen, gibt es die Initiative Einfach heiraten von der Evangelischen Kirche Deutschland. Die startet morgen bundesweit. In Sachsen gibt es die Möglichkeit, in Leipzig zu heiraten. Anne Brisken vom Zentrum für evangelische Gottesdienst und Predigtkultur in Wittenberg ist wichtig, dass einfach heiraten trotzdem nicht als Massenabfertigung verstanden wird.
2: Jedes Paar wird individuell von den Menschen ganz liebevoll vor Ort betreut. Das ist eine ganz, ganz schöne und würdevolle und feierliche Angelegenheit. Ob es ein Segen ist oder eine kirchliche Trauung ganz am Ende. Wenn Paare dort ihren besonderen Moment erleben können und spüren können, das trägt mich im Leben. Also wenn sie da weggehen und würden sagen, es war ein besonderer Moment und ich konnte den in der Kirche und mit einem multiprofessionellen Team feiern. Das ist ja die Sehnsucht, die wir alle irgendwie in uns tragen, dass es so besondere Momente gibt, dass die geheiligt sind. Und also ich als Pfarrerin, ich darf das begleiten, das ist doch einfach irre.
1: Weitere Infos gibt's unter einfachheiraten.info.
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2: Mit Luise Lippert, schönen guten Abend. Blaualgen in der Bautzner Talsperre. Das Gesundheitsamt rät aktuell vom Baden in den betroffenen Bereichen ab. Bei einer Kontrolle wurde eine verstärkte Blaualgenentwicklung festgestellt. Blaualgen können zu Haut- und Schleimhautreizungen führen, auch zu allergischen Reaktionen, Erbrechen und Durchfall. Sie sind erkennbar in einer starken grünlichen Trübung des Wassers und rahmartigen schleimigen Schichten. Alternativ können Badegäste die Freizeitangebote an der Talsperre nutzen, wie zum Beispiel den Tretbootverleih, die Minigolfanlage oder den Hochseilgarten. 7 sächsisch-polnische Projekte werden gefördert. Dafür gibt's insgesamt 14,5 Millionen Euro. Das Geld wird aus dem Programm Interreg Polen-Sachsen bereitgestellt. Unterstützt werden zum Beispiel Vorhaben des Katastrophenschutzes, der Sprachbildung und der handwerklichen Tradition. Für den Neubau der Außenstelle des Humboldt-Gymnasiums Radeberg ist heute der Grundstein gelegt worden. Der Landkreis Bautzen reagiert mit dem 23 Millionen Euro teuren Neubau auf die gestiegenen Schülerzahlen und den akuten Raumbedarf an der Schule. Errichtet wird ein moderner Komplex für rund 500 Schüler der Klassenstufen 5 bis 7. Geplant sind 18 Unterrichtsräume, eine Mensa und Aula sowie großzügige Außenanlagen inklusive eines grünen Klassenzimmers. Zuvor mussten auf dem Gebäude Ruinen abgerissen und Altlasten entsorgt werden. Die Fertigstellung ist für Sommer 2027 geplant.
1: Und jetzt weitere Nachrichten aus Deutschland und der Welt.
3: Ich bin Florian Klaus. Der Gruppensieg ist sicher, das Ticket fürs 16. Finale damit gelöst. Für das deutsche Team steht bei der Fußball-WM ab 22 Uhr das letzte Vorrundenspiel an. Die Ausgangslage und der Gegner Ecuador wecken Erinnerungen. Pia Wegner berichtet.
4: Deutschland gegen Ecuador. Das gab's schon beim Sommermärchen 2006. Vor 20 Jahren war die Partie, wie heute, ein drittes WM-Gruppenspiel. Und auch damals stand für das DFB-Team schon vor dem 3:0-Sieg der Einzug in die K.O.-Runde fest. Im Gegensatz zu damals ist Ecuador bei der diesjährigen WM noch nicht für die nächste Runde qualifiziert. Das Team steht bisher ohne Tor und mit nur einem Punkt da.
3: Wer bestellt, bezahlt. Diese Regel soll künftig gelten, wenn der Bund bestimmte Gesetze beschließt, die die Länder und Kommunen Geld kosten. Falls diese mehr als 200 Millionen Euro zahlen müssten, soll der Bund künftig 80% übernehmen. Damit sollen besonders die Kommunen entlastet werden, deren Sozialausgaben stark gestiegen sind. Die Regel gilt nicht für Steuergesetze. Bund und Länder wollen beim Wohngeld kräftig sparen. Im kommenden Jahr sollen 1,5 Milliarden Euro weniger ausgegeben werden, danach jedes Jahr 2 Milliarden. Konkret plant die Bundesregierung, die Heizkostenpauschale zu halbieren, eine Wohngelderhöhung zum 1. Januar 2027 zu streichen und die Berechnungsformel zu ändern. Vor allem Familien sowie Rentner und Rentnerinnen beziehen Wohngeld. Die Grünen kritisieren die Pläne. Seit Jahren hat der Bayer-Konzern in den USA mit milliardenschweren Klagen im Zusammenhang mit glyphosathaltigen Unkrautvernichtern zu kämpfen. Jetzt hat das Unternehmen vor dem obersten Gericht dort einen wichtigen Sieg errungen. Es hat entschieden, dass Bayer nicht wegen fehlender Krebswarnungen auf den Verpackungen verklagt werden kann. Bayer hatte sich auf die US-Umweltbehörde EPA berufen, die das Produktlabel ohne Warnung genehmigt hatte.
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6: Ja, ein schön heißer Fußballabend. Es bleibt noch lange sehr warm. Die Nacht zeigt sich sternklar. In der zweiten Nachthälfte dann Tiefstwerte zwischen 20 und 16 Grad. Die nächsten Tage viel Sonne und hochsommerlich heiß. Morgen 32 bis 37 Grad. Am Samstag und Sonntag um die 40 Grad. Es soll sogar Ecken geben. Da wird sogar über 40 Grad heiß. Und am Sonntagabend müssen wir mit ersten Gewittern rechnen. Aber bis dahin bleibt es trocken. Guten Abend auf die Straßen. Eine Meldung aus dem Kreis Meißen. Da öffnet die Bahnschranke nicht mehr. Zwischen Zabeltitz und Ozark nach Nassebühler. Und geblitzt wird in Leipzig auf der Rieserstraße stadteinwärts.
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1: Ja, ein schön heißer Fußballabend. Es bleibt noch lange sehr warm. Die Nacht zeigt sich sternklar. In der zweiten Nachthälfte dann Tiefstwerte zwischen 20 und 16 Grad. Die nächsten Tage fühlt Sonne und hochsommerlich heiß. Morgen 32 bis 37 Grad. Am Samstag und Sonntag um die 40 Grad. Es soll sogar Ecken geben. Da wird sogar über 40 Grad heiß. Und am Sonntagabend müssen wir mit ersten Gewittern rechnen. Aber bis dahin bleibt es trocken. Guten Abend auf die Straßen. Nur eine Meldung aus dem Kreis Meißen. Da öffnet die Bahnschranke nicht mehr. Zwischen Zabeltitz und Otzaklach Nasseböhler. Und geblitzt wird in Leipzig auf der Rieserstraße stadteinwärts.
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3: Mit Luise Lippert, schönen guten Abend. Für den Neubau der Außenstelle des Humboldt-Gymnasiums Radeberg ist heute der Grundstein gelegt worden. Der Landkreis Bautzen reagiert mit dem 23 Millionen Euro teuren Neubau auf die gestiegenen Schülerzahlen und den akuten Raumbedarf an der Schule. Errichtet wird ein moderner Komplex für rund 500 Schüler der Klassenstufen 5 bis 7. Geplant sind 18 Unterrichtsräume, eine Mensa und Aula sowie großzügige Außenanlagen inklusive eines grünen Klassenzimmers. Zuvor mussten auf dem Gebäude Ruinen abgerissen und Altlasten entsorgt werden. Die Fertigstellung ist für Sommer 2027 geplant. Die Hoyerswerdaer Stadtwerke haben das vergangene Geschäftsjahr mit einem positiven Ergebnis von rund 1 Million Euro abgeschlossen. Das Unternehmen bleibe damit die tragende wirtschaftliche Säule der Stadt, so Oberbürgermeister Thorsten Ruban C. Knut Michael Kunert berichtet.
4: Die Versorgungsbetriebe Hoyerswerda machten gemeinsam mit ihren Töchtern einen Gewinn von knapp 6 Millionen Euro. Dadurch konnten Angebote wie der Nahverkehr, das Lausitzbad und die Lausitzhalle komplett ohne Zuschüsse der Stadt querfinanziert werden. Insgesamt investierte der Konzern im vergangenen Jahr fast 20 Millionen Euro, wovon ein Großteil in die Energie- und Wärmewende floss. Heute wurden die Konzessionsverträge für Trinkwasser, Abwasser und Fernwärme unterzeichnet. Damit hat die Stadtwerke Gruppe Planungs- und Finanzierungssicherheit bis 2046.
2: Und jetzt weitere Nachrichten aus Deutschland und der Welt.
5: Ich bin Yves Simon. In diesen Minuten startet das deutsche Team in sein letztes Vorrundenspiel bei der diesjährigen Fußball-Weltmeisterschaft. Zum Abschluss der Gruppenphase geht es gegen Ecuador, also ein Team, das in diesem Turnier bisher noch kein einziges Tor erzielen konnte und nur einen Punkt auf dem Konto hat. Deutschland kann aber ohne Druck aufspielen, denn der Gruppensieg und das Ticket für die K.O.-Runde hat das Team von Trainer Nagelsmann seit dem letzten Spieltag gegen die Elfenbeinküste schon sicher. Es geht für Bayer um Milliarden. Seit Jahren laufen in den USA Klagen wegen dem glyphosathaltigen Unkrautvernichter Roundup. Jetzt hat das oberste Gericht dort entschieden, Bayer kann nicht verklagt werden, weil auf der Verpackung die Warnung vor einem Krebsrisiko fehlt. Denn die Umweltbehörde der USA geht gar nicht davon aus, dass der Unkrautvernichter Krebs verursacht. Eine Forschungsagentur der Weltgesundheitsorganisation hatte Glyphosat aber als wahrscheinlich krebserregend eingestuft. Der Bundestag hat über neue Regeln diskutiert, damit es mehr Organspender gibt. Konkret geht es dabei vor allem um die Widerspruchsregelung. Jeder Erwachsene würde damit automatisch zum Organspender, falls er nicht aktiv widerspricht. Claudia Wächter berichtet für uns.
6: Keine gute Regelung, sagen Kritiker, denn Schweigen bedeutet ja nicht automatisch, ich bin einverstanden. Fakt ist, im Moment gilt bei uns, Organe dürfen nur entnommen werden, wenn die betroffene Person zu Lebzeiten zugestimmt hat oder eben Angehörige Bescheid wissen. Und das bedeutet für Patienten, sie warten im Durchschnitt 8 Jahre auf ein neues Organ.
5: Die finanziellen Schwierigkeiten von Galeria sind enorm. Dreimal hat der Konzern ja schon innerhalb von 4 Jahren Insolvenz angemeldet. Jetzt bekommt die Warenhauskette wieder einen neuen Kredit, der ihr zumindest ein bisschen Luft wieder verschafft. Es geht um bis zu 160 Millionen Euro. Das Geld ist an einen Plan geknüpft, mit dem das Unternehmen in den nächsten 3 Jahren saniert werden soll. Medienberichten zufolge sollen trotzdem auch wieder weitere Filialen geschlossen werden.
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8: Ja, ein schön heißer Fußballabend. Es bleibt noch lange sehr warm. Die Nacht zeigt sich sternklar. In der zweiten Nachthälfte dann Tiefstwerte zwischen 20 und 16 Grad. Die nächsten Tage viel Sonne und hochsommerlich heiß. Morgen 32 bis 37 Grad. Am Samstag und Sonntag um die 40 Grad. Es soll sogar Ecken geben. Da wird sogar über 40 Grad heiß. Und am Sonntagabend müssen wir mit ersten Gewittern rechnen. Aber bis dahin bleibt es trocken.
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2: Schlumpfentag?
1: Der Schlumpfentag, der Weltschlumpftag. Die sind noch blau. Ne? Deswegen,
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1: Ja, wie blau ist denn der Himmel heute?
2: Und die schlumpfen ja ansonsten auch sehr schlumpfig. Also da,
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2: 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Wenn du irgendwas schlumpfst, dann schlumpfst du das einfach, indem du schlumpfst. 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
1: 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Wie du und wie ich. Etwas Schöneres gibt's nicht. Olé! Kennst du?
2: Nee, hatte ich jetzt so nicht mehr.
1: Kannst du nicht mehr? Hast du nicht mehr getroffen?
2: Nein, aber ich finde das sehr schön bei dir, dass du also auf der einen Seite Rilke zitieren kannst und aber auch die Schlümpfe.
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1: Ja, ein schön heißer Fußballabend. Es bleibt noch lange sehr warm. Die Nacht zeigt sich sternklar. In der zweiten Nachthälfte dann Tiefstwerte zwischen 20 und 16 Grad. Die nächsten Tage fühlt Sonne und hochsommerlich heiß. Morgen 32 bis 37 Grad. Am Samstag und Sonntag um die 40 Grad. Es soll sogar Ecken geben. Da wird sogar über 40 Grad heiß. Und am Sonntagabend müssen wir mit ersten Gewittern rechnen. Aber bis dahin bleibt es trocken.
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13: Mit Luise Lippert, schönen guten Abend. Blaualgen in der Bautzner Talsperre. Das Gesundheitsamt rät aktuell vom Baden in den betroffenen Bereichen ab. Bei einer Kontrolle wurde eine verstärkte Blaualgenentwicklung festgestellt. Blaualgen können zu Haut- und Schleimhautreizungen führen, auch zu allergischen Reaktionen, Erbrechen und Durchfall. Sie sind erkennbar in einer starken grünlichen Trübung des Wassers und rahmartigen schleimigen Schichten. Alternativ können Badegäste die Freizeitangebote an der Talsperre nutzen, wie zum Beispiel den Tretbootverleih, die Minigolfanlage oder den Hochseilgarten. 7 sächsisch-polnische Projekte werden gefördert. Dafür gibt's insgesamt 14,5 Millionen Euro. Das Geld wird aus dem Programm Interreg Polen-Sachsen bereitgestellt. Unterstützt werden zum Beispiel Vorhaben des Katastrophenschutzes, der Sprachbildung und der handwerklichen Tradition. Für den Neubau der Außenstelle des Humboldt-Gymnasiums Radeberg ist heute der Grundstein gelegt worden. Der Landkreis Bautzen reagiert mit dem 23 Millionen Euro teuren Neubau auf die gestiegenen Schülerzahlen und den akuten Raumbedarf an der Schule. Errichtet wird ein moderner Komplex für rund 500 Schüler der Klassenstufen 5 bis 7. Geplant sind 18 Unterrichtsräume, eine Mensa und Aula sowie großzügige Außenanlagen inklusive eines grünen Klassenzimmers. Zuvor mussten auf dem Gebäude Ruinen abgerissen und Altlasten entsorgt werden. Die Fertigstellung ist für Sommer 2027 geplant.
1: Und jetzt weitere Nachrichten aus Deutschland und der Welt.
14: Ich bin Yves Simon. Bund und Länder haben sich auf eine Finanzreform zur Entlastung vor allem der Kommunen geeinigt. Das haben Bundeskanzler Merz und der niedersächsische Ministerpräsident Lies mitgeteilt. In Zukunft soll der Bund 80% der Kosten übernehmen, die durch neue Bundesgesetze entstehen.
15: Wir haben verabredet, dass wir in Zukunft ab dem 1. September in Zukunft keine Gesetze mehr machen, die den Gemeinden und gegebenenfalls auch den Ländern einen entsprechenden Kostenausgleich geben. Das folgt dem Grundsatz, wer bestellt, bezahlt.
14: Die Kommunen hatten bemängelt, dass sie oft die Kosten tragen müssten, wenn der Bund neue Gesetze beschließt. Nach dem schweren Erdbeben in Venezuela ist die Zahl der Toten auf mindestens 188 gestiegen. Tausende Menschen werden noch unter den Trümmern vermisst, also da wird erwartet, dass die Zahl wohl noch deutlich nach oben korrigiert werden muss. Auch die Hauptstadt Caracas ist massiv betroffen. Die Bundesregierung hat 6 Transportflugzeuge mit Wasserfiltern, Feldbetten, Zelten und Generatoren vorbereitet. Und auch international läuft die Hilfe an, unter anderem spendet der Papst 100.000 Euro. Zigaretten sollen schrittweise deutlich teurer werden. Das Finanzministerium plant, dass der Preis für eine 20er-Packung von 8,80 Euro im nächsten Jahr auf 11,40 Euro im Jahr 2030 steigen soll. Das geht außer einem neuen Entwurf für die Erhöhung der Tabaksteuer hervor. Der Wechsel von Fußballnationalspieler Nathaniel Brown von Eintracht Frankfurt zum FC Bayern München ist offenbar perfekt. Das berichtet Transferguru Fabrizio Romano, der ist immer sehr gut informiert. Demnach bekommt der 23-Jährige bei den Münchnern einen 5-Jahres-Vertrag. Die Ablöse soll 55 Millionen Euro betragen. Brown sorgt ja momentan bei der WM für Aufsehen, allerdings heute Abend gegen Ecuador nicht. Da fehlt er wegen Adduktorenproblemen.
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17: Ja, ein schön heißer Fußballabend. Es bleibt noch lange sehr warm. Die Nacht zeigt sich sternklar. In der zweiten Nachthälfte dann Tiefstwerte zwischen 20 und 16 Grad. Die nächsten Tage viel Sonne und hochsommerlich heiß. Morgen 32 bis 37 Grad. Am Samstag und Sonntag um die 40 Grad. Es soll sogar Ecken geben. Da wird sogar über 40 Grad heiß. Und am Sonntagabend müssen wir mit ersten Gewittern rechnen. Aber bis dahin bleibt es trocken.
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2: Ja, ein schön heißer Fußballabend. Es bleibt noch lange sehr warm. Die Nacht zeigt sich sternklar. In der zweiten Nachthälfte dann Tiefstwerte zwischen 20 und 16 Grad. Die nächsten Tage viel Sonne und hochsommerlich heiß. Morgen 32 bis 37 Grad. Am Samstag und Sonntag um die 40 Grad. Es soll sogar Ecken geben, da wird sogar über 40 Grad heiß. Und am Sonntagabend müssen wir mit ersten Gewittern rechnen. Aber bis dahin bleibt es trocken.
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3: Ich bin Yves Simon. Der Bundestag hat kontrovers über das Thema Organspende debattiert. Mehr als 8000 Menschen in Deutschland warten gerade auf ein Spenderorgan. Befürworter einer Neuregelung aus verschiedenen Fraktionen haben für die sogenannte Widerspruchsregelung geworben. Das würde bedeuten, dass wir alle Organspender wären, automatisch, außer wir widersprechen ausdrücklich. Bisher gilt das genaue Gegenteil. Das parlamentarische Verfahren ist da allerdings noch in der Orientierungsphase. Der Bundestag hat den Bundeswehreinsatz im Libanon ein letztes Mal verlängert. Die internationale UN-Mission UNIFIL zur Überwachung der Grenze zwischen Israel und dem Libanon soll dann nach fast 50 Jahren Anfang nächsten Jahres enden. Dann werden die deutschen Soldaten wieder heimkommen. Italien und Frankreich planen eine neue Unterstützungsmission, um ein Sicherheitsvakuum in der Region zu verhindern. Galeria verschafft sich Luft. Die angeschlagene Warenhauskette bekommt für die weitere Sanierung einen neuen Kredit in Höhe von bis zu 160 Millionen Euro. Das hat eine Sprecherin heute gegenüber Medien bestätigt. Es gibt außerdem weitere Filialschließungen, das ist zumindest so vorgesehen. Thomas Brock berichtet.
4: Es ist einerseits eine gute Meldung für Galeria. Nach Wochen der Unsicherheit gibt es frisches Geld für das Unternehmen. Der Kredit kommt von der US-Investmentgesellschaft Gordon Brothers und wird durch die Ware von Galeria abgesichert. Das Geld ist aber auch an einen auf 3 Jahre angelegten Sanierungsplan geknüpft, der jetzt umgesetzt werden soll. Und das heißt, es wird noch einmal genau geprüft, welche der verbliebenen Standorte wirklich noch rentabel sind.
3: Die sächsische Polizei hat heute 3 neue Polizeihubschrauber in Dienst gestellt. Die Maschinen vom Hersteller Airbus sind leistungsstärker und auch größer als die bisherigen. Sie bieten neben der Crew Platz für 8 Personen und können auch länger in der Luft bleiben. Pilot Erik Köcher.
5: Mit den neuen Hubschraubern zu fliegen, ist einfach ein Quantensprung für uns jetzt als Staffel. War wahnsinnig. Auch die Vorfreude, die man damit hat. Alles ist neu, Haufen neue Technik, Systeme, die dazukommen. Natürlich größer, mehr Leistung, mehr Platz, aber auch viel Stabilisierungsprogramme, einen Autopiloten. Man wird viel mehr durch die Maschine unterstützt.
3: Ausgerüstet sind die Helikopter mit Wärmebildkameras, Suchscheinwerfer und Rettungswinde. Spezialkräfte können sich mit einem Tau abseilen. Außerdem besteht auch die Möglichkeit, 800 Liter Löschwasser mit an Bord zu nehmen. Zum Fußball. Der Wechsel von Nationalspieler Nathaniel Brown von Eintracht Frankfurt zum FC Bayern ist offenbar beschlossene Sache. Medienberichten zufolge soll der 23-jährige Linksverteidiger in München einen 5-Jahres-Vertrag bekommen. Dafür zahlen die Bayern 55 Millionen Euro.
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7: Ja, ein schön heißer Fußballabend. Es bleibt noch lange sehr warm. Die Nacht zeigt sich sternklar. In der zweiten Nachthälfte dann Tiefstwerte zwischen 20 und 16 Grad. Die nächsten Tage viel Sonne und hochsommerlich heiß. Morgen 32 bis 37 Grad. Am Samstag und Sonntag um die 40 Grad. Es soll sogar Ecken geben. Da wird sogar über 40 Grad heiß. Und am Sonntagabend müssen wir mit ersten Gewittern rechnen. Aber bis dahin bleibt es trocken.
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15: Ich bin Yves Simon.
1: Die deutsche Fußballnationalmannschaft hat die Vorrunde der WM mit einer Niederlage abgeschlossen. Gegen Ecuador hat das DFB-Team das dritte und damit letzte Gruppenspiel mit 1:2 verloren. Dabei hat Deutschland eigentlich in der zweiten Minute direkt den Führungstreffer durch Sané erzielt. Bundestrainer Nagelsmann bei Magenta TV.
15: Leider haben wir direkt nach dem Tor angefangen, Harakiri in der Positionierung zu machen. Dann wurde es schwer. Irgendwann hat Ecuador so ein bisschen gemerkt, dass sie uns höher pressen können. Generell finde ich, hätten wir trotzdem gut rauskommen können.
1: In 16. Finale geht's für die Jungs von Bundestrainer Nagelsmann, aber trotzdem, der Gruppensieg stand ja vor der Partie schon fest. Ecuador hat sich mit dem Sieg ebenfalls für das 16. Finale qualifiziert und damit zum ersten Mal die K.O.-Phase bei einer WM erreicht. Wenn der Bund etwas will, dann soll er auch den Großteil der Kosten zahlen. So sehen es die Bundesländer und daher sind sie auch mit dieser gemeinsamen Forderung in Gespräche mit Kanzler Merz gegangen. Der Bund soll Kosten von 80% übernehmen, die durch neue bundes- oder europaweite Regeln entstehen. Das ist in diesen Gesprächen vereinbart worden. Zumindest soll das gelten, wenn es um mehr als 125 Millionen Euro geht. Die sächsische Polizei hat heute 3 neue Polizeihubschrauber in Dienst gestellt. Die Maschinen vom Hersteller Airbus sind leistungsstärker und auch größer als die bisherigen. Sie bieten neben der Crew Platz für 8 Personen und können auch länger in der Luft bleiben. Pilot Erik Köcher.
16: Mit den neuen Hubschraubern zu fliegen, ist einfach ein Quantensprung für uns jetzt als Staffel. War wahnsinnig. Auch die Vorfreude, die man damit hat. Alles ist neu, Haufen neue Technik, Systeme, die dazukommen. Natürlich größer, mehr Leistung, mehr Platz, aber auch viel Stabilisierungsprogramme, einen Autopiloten. Man wird viel mehr durch die Maschine unterstützt.
1: Ausgerüstet sind die Helikopter mit Wärmebildkameras, Suchscheinwerfer und Rettungswinde. Spezialkräfte können sich mit einem Tau abseilen. Außerdem besteht auch die Möglichkeit, 800 Liter Löschwasser mit an Bord zu nehmen. Im Glyphosat-Streit hat der Bayer-Konzern einen entscheidenden Sieg vor dem obersten US-Gericht errungen. Der Supreme Court folgt damit der Argumentation des Konzerns, wonach keine Krebswarnhinweise nötig waren, weil die US-Umweltbehörde Glyphosat sowieso nicht als krebserregend einstuft. Durch dieses Grundsatzurteil können jetzt tausende Klagen gegen Bayer abgewiesen werden. Die Aktie des Leverkusener Konzerns hat nach der Entscheidung deutlich zugelegt. Die Deutsche Bahn reagiert auf die momentane Hitzewelle mit einer ganz besonderen Kulanzregel. Fahrgäste können Fernverkehrstickets für Reisen bis Ende Juni noch kostenlos stornieren. Das gilt ausnahmsweise auch für Spar- und Supersparpreise. Digitale Tickets lassen sich online zurückgeben, Papierfahrkarten an den Verkaufsstellen. Die Bahn warnt außerdem vor möglichen Störungen im Netz, weil die Hitze zum Beispiel Weichen, Technik und auch Böschungen belastet.
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17: Eine tropische Nacht, sternenklar, Tiefstwerte liegen zwischen 20 und 16 Grad, dann in der zweiten Nachthälfte. Die nächsten Tage weiterhin sonnig und trocken, da werden es heute am Freitag 32 bis 37 Grad, am Samstag und Sonntag um die 40 Grad, am Sonntagabend müssen wir mit ersten Gewittern rechnen.
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2: Ich bin Yves Simon. Die deutsche Fußballnationalmannschaft hat die Vorrunde der WM mit einer Niederlage abgeschlossen. Gegen Ecuador hat das DFB-Team das dritte und damit letzte Gruppenspiel mit 1:2 verloren. Dabei hat Deutschland eigentlich in der zweiten Minute direkt den Führungstreffer durch Sané erzielt. Bundestrainer Nagelsmann bei Magenta TV.
3: Leider haben wir direkt nach dem Tor angefangen, Harakiri in der Positionierung zu machen. Dann wurde es schwer. Irgendwann hat Ecuador so ein bisschen gemerkt, dass sie uns höher pressen können. Generell finde ich, hätten wir trotzdem gut rauskommen können.
2: Ins 16. Finale geht's für die Jungs von Bundestrainer Nagelsmann, aber trotzdem, der Gruppensieg stand ja vor der Partie schon fest. Ecuador hat sich mit dem Sieg ebenfalls für das 16. Finale qualifiziert und damit zum ersten Mal die K.O.-Phase bei einer WM erreicht. Wenn der Bund etwas will, dann soll er auch den Großteil der Kosten zahlen. So sehen es die Bundesländer und daher sind sie auch mit dieser gemeinsamen Forderung in Gespräche mit Kanzler Merz gegangen. Der Bund soll Kosten von 80% übernehmen, die durch neue bundes- oder europaweite Regeln entstehen. Das ist in diesen Gesprächen vereinbart worden. Zumindest soll das gelten, wenn es um mehr als 125 Millionen Euro geht. Die sächsische Polizei hat heute 3 neue Polizeihubschrauber in Dienst gestellt. Die Maschinen vom Hersteller Airbus sind leistungsstärker und auch größer als die bisherigen. Sie bieten neben der Crew Platz für 8 Personen und können auch länger in der Luft bleiben. Pilot Erik Köcher.
4: Mit den neuen Hubschraubern zu fliegen, ist einfach ein Quantensprung für uns jetzt als Staffel. War wahnsinnig. Auch die Vorfreude, die man damit hat. Alles ist neu, Haufen neue Technik, Systeme, die dazukommen. Natürlich größer, mehr Leistung, mehr Platz, aber auch viel Stabilisierungsprogramme, einen Autopiloten. Man wird viel mehr durch die Maschine unterstützt.
2: Ausgerüstet sind die Helikopter mit Wärmebildkameras, Suchscheinwerfer und Rettungswinde. Spezialkräfte können sich mit einem Tau abseilen. Außerdem besteht auch die Möglichkeit, 800 Liter Löschwasser mit an Bord zu nehmen. Im Glyphosat-Streit hat der Bayer-Konzern einen entscheidenden Sieg vor dem obersten US-Gericht errungen. Der Supreme Court folgt damit der Argumentation des Konzerns, wonach keine Krebswarnhinweise nötig waren, weil die US-Umweltbehörde Glyphosat sowieso nicht als krebserregend einstuft. Durch dieses Grundsatzurteil können jetzt tausende Klagen gegen Bayer abgewiesen werden. Die Aktie des Leverkusener Konzerns hat nach der Entscheidung deutlich zugelegt. Die Deutsche Bahn reagiert auf die momentane Hitzewelle mit einer ganz besonderen Kulanzregel. Fahrgäste können Fernverkehrstickets für Reisen bis Ende Juni noch kostenlos stornieren. Das gilt ausnahmsweise auch für Spar- und Supersparpreise. Digitale Tickets lassen sich online zurückgeben, Papierfahrkarten an den Verkaufsstellen. Die Bahn warnt außerdem vor möglichen Störungen im Netz, weil die Hitze zum Beispiel Weichen, Technik und auch Böschungen belastet.
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5: Eine tropische Nacht, sternenklar, Tiefstwerte liegen zwischen 20 und 16 Grad, dann in der zweiten Nachthälfte. Die nächsten Tage weiterhin sonnig und trocken, da werden es heute am Freitag 32 bis 37 Grad, am Samstag und Sonntag um die 40 Grad, am Sonntagabend müssen wir mit ersten Gewittern rechnen.
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